Gesundheit, Energie und Verwaltung, all diese Bereiche sollen reformiert werden. Darauf hat sich die Regierung jetzt einmal grundsätzlich geeinigt. Details fehlen noch. Auch bei der Bildung, also bei Schulen und Kindergärten, soll es Neuerungen geben. Hier sind schon einige Eckdaten bekannt. Es geht etwa um die Zuständigkeiten. Gesundheit, Energie und Verwaltung, all diese Bereiche sollen reformiert werden. Darauf hat sich die Regierung jetzt einmal grundsätzlich geeinigt. Details fehlen noch. Auch bei der Bildung, also bei Schulen und Kindergärten, soll es Neuerungen geben. Hier sind schon einige Eckdaten bekannt. Es geht etwa um die Zuständigkeiten fürs Personal und um

0: Schulen bzw. deren Verwaltung. Hier geht es um Kompetenzverschiebungen hin zu den Ländern. Konkret werden die Bildungsdirektionen der Länder nicht nur für die Pflichtschullehrerinnen und Lehrer zuständig sein, sondern auch für das unterstützende Personal wie Psychologen, Sozialarbeiterinnen, Förderkräfte oder Verwaltungspersonal. Voraussetzung für die Änderungen ist allerdings eine Verfassungsmehrheit im Nationalrat.
1: Nach dem Erdbeben in Venezuela vor genau einer Woche steigt die Zahl der Opfer weiter. Die Regierung spricht mittlerweile von mehr als 2200 Toten. Hilfskräfte vermuten aber, dass die Zahl weit höher ist. Das sagt auch der Vizepräsident des Deutschen Bestatterbundes, Markus Meichle, der zurzeit vor Ort ist. Katharina Wagner aus unserer Außenpolitikredaktion hat ihn in Caracas erreicht.
2: Diese Zahlen können keinenfalls stimmen. Wenn Sie hier durch das Krisengebiet unterwegs sind und an den Einsatzstellen mit den Teams, was in der Luft liegt, was Sie riechen können, da wissen Sie schon, einem Gebäude, das ist nicht nur ein Verstorbener, es sind mehrere Verstorbene. Also ich würde die Zahl mal eher tendenziell zwischen 50 und 70.000 Verstorbene benennen.
3: Wo können Sie denn da helfen?
2: Ich muss sich so vorstellen, dass es hier an kleinen Dingen schon fehlt. Dinge, die wo man für diese Arbeit benötigt. Pinzetten, Skalpelle. Wir haben jetzt unser Material, lassen wir alles zurück, lassen wir alles hier. Die in der Rechtsmedizin haben nichts.
1: Sagt der Vizepräsident des Deutschen Bestatterbundes, der gerade bei den Rettungsarbeiten in Venezuela dabei ist.
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1: Anstoß jetzt im 16. Finale zwischen den USA und Bosnien und Herzegowina. Die USA dürften der Favorit sein. Sie stehen auf der FIFA-Weltrangliste auf Platz 15, Bosnien und Herzegowina auf Platz 61. Und jetzt weiter zum Wetter mit Carmen Schüssling.
5: In den nächsten Stunden werden die Schauer immer seltener, zumindest teilweise klart es auf und die Temperaturen sinken selbst im Osten meist unter 20 Grad. Es kann also gelüftet werden. Und tagsüber erwartet uns dann windiges, aber recht sonniges Sommerwetter mit 21 bis 27 Grad am Nachmittag. Im Osten und Süden werden es vereinzelt nochmal knapp an die 30 Grad. Der Freitag bringt wieder mehr Wolken und ein paar Schauer und das Wochenende bleibt dann sommerlich warm mit Sonne und Nordwestwind.
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1: Im Studio Sebastian Rosenauer. Es ist 3 Uhr. Google könnte heute vom Europäischen Gerichtshof zu einer Milliardenstrafe verurteilt werden. Es geht um Wettbewerbsverstöße in Bezug auf Googles Handybetriebssystem Android. Hier soll Google seine Marktmacht ausgenutzt haben, um seine eigenen Produkte noch besser zu verkaufen. Gegen ein früheres Urteil hat der EU-Kommission hat Google berufen. Jetzt entscheiden Europas Höchstrichter. Aus Brüssel, Tim Kupal.
2: Die EU-Kommission hat die Kartellrechtsstrafe bereits 2018 verhängt. Die damalige EU-Wettbewerbskommissarin Margrethe Vestager. Unsere Entscheidung stoppt Google zu kontrollieren, welche Suchmaschinen und Browser auf Google Android vorinstalliert werden können. Google legt damals Berufung ein. Jetzt sind die EuGH-Höchstrichter am Zug. Ein guter Hinweis darauf, wie die höchstrichterliche Entscheidung ausfallen dürfte, bieten in der Regel die Schlussanträge der Generalanwaltschaft. Im vergangenen Jahr lautet deren Empfehlung, die Milliardenstrafe voll zu bestätigen. Sollte der EuGH in Luxemburg heute diese Empfehlung nach... Jetzt sind die EuGH-Höchstrichter am Zug. Ein guter Hinweis darauf, wie die höchstrichterliche Entscheidung ausfallen dürfte, bieten in der Regel die Schlussanträge der Generalanwaltschaft. Im vergangenen Jahr lautet deren Empfehlung, die Milliardenstrafe voll zu bestätigen. Sollte der EuGH in Luxemburg heute dieser Empfehlung nachkommen, dann...

0: war Verbesserungen für die Menschen.
1: Das Problem der österreichischen Gesundheitsversorgung ist, dass wir lange Wartezeiten haben. Wait or pay, sagt die OECD dazu. Also entweder sie bezahlen oder sie bekommen eben nicht sofort einen Termin.
2: Zu der kommen.
1: Und aus dem Grund ist es mir schon wichtig zu sagen, mit dieser Gesundheitsreform ist adressiert, dass die Menschen am Ende des Tages weniger Wartezeiten haben, dass die Ärztinnen und Ärzte mehr Zeit für die Patienten haben und dass die Qualität der Versorgung verbessert wird. Und diese Ziele sind wichtig.
0: Sagt Huss am Abend in der ZIP2 bei Martin Thür. Er ist der Dienstnehmervertreter im Verwaltungsrat der österreichischen Gesundheitskasse und ab jetzt wieder ein halbes Jahr ihr Obmann.
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0: Halbzeit jetzt im 16. Finale zwischen den USA und Bosnien und Herzegowina. Die USA führen mit 1:0 durch ein Tor von Falorin Balogun. Kurz vor der Pause, Balogun hatte in der 30. Minute schon einmal getroffen, das Tor ist aber wegen einer Abseitsstellung aberkannt worden. Die USA sind in der ersten Hälfte die spielbestimmende Mannschaft, deutlich mehr Pässe, deutlich mehr Ballbesitz und eben auch ein Tor mehr. USA gegen Bosnien und Herzegowina, 1:0 zur Pause. Und damit weiter zum Wetter und zu Carmen Schüssling.
4: Das Wetter hat sich umgestellt, die Hitze zieht sich in den Mittelmeerraum zurück. Hier in Österreich hat es heute meist unter 30 Grad. In den Alpen sind es um die 24 Grad am Nachmittag und die meiste Zeit scheint die Sonne. Restwolken oder letzte Regentropfen aus der Nacht heraus klingen bald ab. Es kommt lebhafter Nordwestwind auf. Der Freitag wird dann wechselhafter, mal scheint die Sonne, dann tauchen Wolken mit Schauern auf und mehr Sonne gibt es dann wieder am Samstag.
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1: Im Studio Sebastian Rosenauer, es ist 4 Uhr. Beim Prozess um die Lebensversicherung von Ex-FPÖ-Chef Heinz-Christian Strache könnte es heute ein Urteil geben. Die Lebensversicherung hat die Wiener FPÖ für Strache abgeschlossen, um seine Familie für den Fall seines Todes abzusichern. Im Erlebensfall hätte das Geld an die Partei gehen sollen. Strache soll aber versucht haben, selber Gelder aus der Versicherung zu kassieren, berichtet Petra Pichler.
2: Gestern wurden im Prozess noch mehrere Zeugen befragt, darunter der amtierende FPÖ-Wien-Chef Dominik Knepp. Der verwies auf einen von der FPÖ beauftragten Experten, der festgestellt habe, dass die Partei und nicht Ex-FPÖ-Chef Heinz-Christian Strache Begünstigte der Versicherung sei. Die Staatsanwaltschaft ortet Untreue bei Strache und wirft ihm vor, er habe 2014 die Versicherungssumme im Erlebensfall auf sich umschreiben lassen, ohne Parteibeschlüsse. Strache hat im Prozess die Vorwürfe als völlig falsch zurückgewiesen. Die 940.000 Euro hohe Lebensversicherung sei eine Pensionsvorsorge der Partei für ihn gewesen. Heute will das Gericht noch Strache zu den Zeugenaussagen befragen. Auch eine letzte Zeugin ist geladen. Läuft alles nach Plan, soll danach das Urteil gesprochen werden.
1: Das Smartphone im Urlaub kann bei Notfällen helfen und auch vor hohen Zusatzkosten schützen. Worauf Reisende aber achten sollten, hat sich Anke Mandl genauer angeschaut.
3: Wer in der EU unterwegs ist, kann das Smartphone dank der Roaming-Regelung meist zu den gleichen Bedingungen nutzen wie in Österreich. Außerhalb der EU kann das schnell teuer werden. Zwar gibt es ein Kostenlimit, ab 60 Euro Datenverbrauch.
1: Anke Mandl genauer angeschaut.
3: Wer in der EU unterwegs ist, kann das Smartphone dank der Roaming-Regelung meist zu den gleichen Bedingungen nutzen wie in Österreich. Außerhalb der EU kann das schnell teuer werden. Zwar gibt es ein Kostenlimit, ab 60 Euro Datenverbrauch kommt automatisch eine

0: die Nummer am besten vor der Reise einspeichern. Außerdem empfiehlt sich, Bildschirmsperre, SIM-PIN und Ortungsfunktion zu aktivieren. So sind persönliche Daten besser geschützt und ein verlorenes Gerät lässt sich leichter sperren oder wiederfinden.
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2: Es läuft die Nachspielzeit im 16. Finale zwischen den USA und Bosnien und Herzegowina. Die USA führen mit 2:0 durch Tore von Balogun und Tillmann. Balogun hat in der 64. Minute nach einem Foul die rote Karte bekommen. Die USA seither nur mehr zu 11. Es geht aber nur mehr knapp 3 Minuten. Und damit weiter zum Wetter und zu Carmen Schüssling.
3: In den nächsten Stunden werden die Schauer immer seltener, zumindest teilweise klart es auf und die Temperaturen sinken selbst im Osten meist unter 20 Grad. Es kann also gelüftet werden. Und tagsüber erwartet uns dann windiges, aber recht sonniges Sommerwetter mit 21 bis 27 Grad am Nachmittag. Im Osten und Süden werden es vereinzelt nochmal knapp an die 30 Grad. Der Freitag bringt wieder mehr Wolken und ein paar Schauer und das Wochenende bleibt dann sommerlich warm mit Sonne und Nordwestwind.
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1: Am Mikrofon Martin Balder. Der Europäische Gerichtshof in Luxemburg entscheidet am Vormittag über eine Rekordmilliardenstrafe gegen den Internetkonzern Google. Die EU-Kommission hat Google schon vor 8 Jahren zu einer Strafe von mehr als 4 Milliarden Euro verurteilt, wegen Missbrauchs seiner marktbeherrschenden Stellung durch das Betriebssystem Android. Der Konzern hat dagegen berufen, nun entscheiden Europas Höchstrichter. Aus Brüssel, Tim Kupal.
2: Die EU-Kommission hat die Kartellrechtsstrafe bereits 2018 verhängt. Die damalige EU-Wettbewerbskommissarin Margrethe Vestager. Unsere Entscheidung stoppt Google zu kontrollieren, welche Suchmaschinen und Browser auf Google Android vorinstalliert werden können. Google legt damals Berufung ein. Jetzt sind die EuGH-Höchstrichter am Zug. Ein guter Hinweis darauf, wie die höchstrichterliche Entscheidung ausfallen dürfte, bieten in der Regel die Schlussanträge der Generalanwaltschaft. Im vergangenen Jahr lautet deren Empfehlung, die Milliardenstrafe voll zu bestätigen. Sollte der EuGH in Luxemburg heute dieser Empfehlung nachkommen, dann wäre Google mit einem Jahresumsatz von mehr als 370 Milliarden Euro wohl leicht in der Lage, die 4 Milliarden Euro Strafe aus der Portokasse zu zahlen.
1: Die USA und der Iran haben laut den Vermittlerstaaten Katar und Pakistan bei indirekten Friedensgesprächen Fortschritte erzielt. Die indirekten Verhandlungen beider Seiten mit Unterhändlern seien positiv verlaufen, weitere Unterredungen seien geplant, so das katarische Außenministerium. Der nächste Termin soll demnach nach dem Begräbnis des getöteten iranischen Staatsoberhaupts Ali Khamenei angesetzt werden, das in einer Woche stattfinden soll. Die ukrainische Hauptstadt Kiew ist nur wenige Stunden nach der Warnung von Präsident Volodymyr Zelensky vor einem bevorstehenden russischen Großangriff schwer unter Beschuss genommen worden. In Kiew waren Explosionen zu hören. Laut Bürgermeister Vitali Klitschko ist die ganze Stadt Ziel ballistischer Raketen und Drohnen. Mindestens 2 Menschen seien getötet und mehr als ein Dutzend weitere verletzt worden. Bei der Fußball-WM hat Belgien den Aufstieg ins Achtelfinale geschafft. Nach einem 0:2 Rückstand gegen Senegal treten die Belgier das Spiel in der Verlängerung noch auf 3:2. Mindestens 2 Menschen seien getötet und mehr als ein Dutzend weitere verletzt worden. Bei der Fußball-WM hat Belgien den Aufstieg ins Achtelfinale geschafft. Nach einem 0:2 Rückstand gegen Senegal treten die Belgier das Spiel in der Verlängerung noch auf 3:2. Ebenfalls weiter sind die USA.

0: Nebel und vor allem in der nördlichen Obersteiermark können auch bis in die Mittagszeit hinein noch Regenschauer dabei sein. Generell aber wird es im Verlauf des Tages immer häufiger sonnig sein und die Temperaturen am Nachmittag dann liegen bei, so wie es gehört, sommerlichen 21 Grad im Mariazellerland und bis zu 29 Grad im Raum Leibniz. Morgen Freitag dann ähnliche Temperaturen, wechselhaft und windig wird es, ein paar Regenschauer vor allem im Bezirk Lietz noch dabei und am meisten Sonne in der Süd- und Oststeiermark.
1: Es ist 3:05, Radio Steiermark Verkehrsservice.
0: Ja, da läuft's jetzt gut, es sind uns keine Störungen gemeldet worden. Gute Fahrt.
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1: Mai wäre das schön, wenn wir morgen um die gleiche Zeit auch hören würden, in den 5 Uhr Nachrichten, ebenfalls weiter bei der Fußball-Weltmeisterschaft Österreich mit einem, weiß ich nicht, Sieg gegen Spanien.
0: Ja, das wäre super und ich sag's dir, Belgien hat sich schwer dann, die haben sich alle so schwer dann, auch England, ja. Also die Spanier werden es auch schwer haben und vielleicht zu schwer.
1: Vielleicht auch Österreich, aber schauen wir mal.

0: DJ Kale, City Girls, 12 Minuten nach 5. Wir haben heute Donnerstag. Es ist der 2. Juli, der 183. Tag des Jahres. Und exakt heute um 13 Uhr ist es soweit.
1: Da ist Halbzeit.
0: Halbzeit im Jahr, genau. Alles Gute, wenn Sie heute unterwegs sind. Bitte passen Sie auf sich, weil es gibt ein schönes Beispiel im Buch der Geschichte, wie einzelne Ereignisse unglaublich quasi globale Folgen nach sich ziehen können.
1: Ach so, was ist gleich passiert?
0: Am 2. Juli 1505,
2: Jesus.
0: Der 22-jährige damalige Jus-Student Martin Luther wird in der Nähe von Erfurt beinahe vom Blitz getroffen
1: und
0: gelobt daraufhin, Mönch zu werden.
1: Ja, ich verstehe es, oder?
0: Ja, eh.
1: Also ich meine, wenn der Blitz eben nicht trifft, dann wirst du vielleicht echt gläubig, ne?
0: Ja, in diesem Sinne einen schönen guten Morgen an alle evangelischen Christen. 2. Juli 1937, sie war ein Star zu ihrer Zeit, die Flugpionierin Amelia Earhart hat beschlossen, die Welt in ihrem Flugzeug zu umrunden. Allerdings verschwindet sie vor der Howland-Insel spurlos. Die Howland-Insel ist, entschuldige, wenn ich jetzt sage, ein Fliegenschiss auf der Landkarte in der unendlichen Weite des Pazifiks.
1: Ja, schwierig.
0: Was da passiert ist, man weiß es bis heute nicht. Aber weil wir schon in der Gegend sind, exakt 60 Jahre ist es jetzt her, dass Frankreich den ersten oberirdischen Kernwaffentest auf dem Mururoa-Atoll im Pazifik durchgeführt hat und das Paradies damit zur Hölle gemacht hat.
1: Ja, man kann alles versagen, ne?
0: Ja, du hast leider recht. Alles Gute zum Geburtstag, wenn Sie heute feiern. Sie teilen Ihren Ehrentag mit wirklich sehr vielen internationalen Persönlichkeiten, zum Beispiel Michael Tonnet, ja, der
1: mit
0: Tonnet.
1: Den Stillen, ja, super.
0: Genau, 1796. 1877 kommt der bekannte Schriftsteller, Maler, Nobelpreisträger Hermann Hesse auf die Welt. Und ich habe auch große Namen aus Österreich auf meiner Geburtstagsliste. Kannst du dich an den Wallu Liso erinnern, sagte der was?
1: Wohl, das ist doch, wenn ich mich jetzt recht erinnere, dieses Wald-Luft-Licht-Sonne-Kürzel, oder?
0: Richtig, genau.
1: Und so ein schräger Vogel mit seinem weißen Kittel.
0: Eine Toga war es, bitte. Ja? Eine Toga, dann hat er einen Kranz aus Olivenzweigen gehabt. Ja. Ludwig Weinberger, Wigert Weinberger, Wiener Original, Friedensaktivist, FKK-Befürworter.
1: Natürlich.
0: Ja, also das Toga war nicht so von ungefähr. Und quasi persönlicher Freund von König Charles.
1: Ach so, die haben einander gekannt?
0: Ja, der Wallu Liso hat immer versucht, mit den Promis irgendwie, damals hat man gesagt, Fotos zu machen, heute Selfies. Der Prinz Charles war beeindruckt von ihm. Der kommt 1914 am 2. Juli auf die Welt. 1918 wird Franz Marischka geboren, österreichischer Regisseur. Marischka, großer Name im österreichischen Filmgeschehen. Sein Onkel war der Ernst Marischka, Sisi-Filme.
1: Ah, Sisi-Filme, okay, jetzt klingelt es hier.
0: Naja, das war der Onkel, der Franz.
1: Ja.
0: Hat auch Filme gemacht.
1: Aha, welche?
0: Andere.
1: So wie du schaust, ganz andere.
0: Ja, Lars Juckenkumpel ist einer zum Beispiel.
1: Nein, das ist jetzt nicht der Ernst, oder?
0: Ja, Herrenfilme nennt man das, oder?
1: Danke bitte, was sind das für Titel?
0: Ja, entschuldige, hab's nicht gemacht.
1: Das ist ja Wahnsinn.
0: Ich hab nur gelesen.
1: Ja. Sehen hat das ja niemand. Ne?
0: Nein, überhaupt nicht. Aber die, wie soll ich sagen, aus unserer Sicht fast wichtigste Geburtstaghabende des heutigen Tages kommt aus der Weststeiermark. Sie ist aus dem Musikprogramm von Radio Steiermark und überhaupt nicht wegzudenken. Und sie wird heute 75. Alles, alles Gute, Stefanie Werger.

0: Sie ist und bleibt eine coole Socke, oder?
1: Unbedingt, und sie kommt heute zu Besuch.
0: Stefanie Werger feiert heute bei uns gemeinsam mit Ihnen auf Radio Steiermark ihren 75. Geburtstag ab 13 Uhr in Hallo Steiermark mit Erich Fuchs. Und Sie sind hoffentlich schon wach um diese Uhrzeit. 5.18 Uhr, 3 Minuten nach Viertel 6.
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0: 036 46 90.

0: Paul Simon, Graceland, 5.22 Uhr.
1: Kurz vor halb sechs. Wir sind wach. Sie auch?
0: Aber sowas von wie ist der Kurt in Fernitz wach. Schönen guten Morgen.
2: Hallo, guten Morgen.
3: Guten Morgen nach Fernitz. Wie geht's?
2: Ja, super. Bei dem Wetter heute ist zwar ein bisschen bewölkt, aber in der Früh ist immer angenehm, das Wetter.
0: Fit und munter schon und bereit für die erste Sporteinheit, Kurt. Wahnsinn, was haben Sie denn vor?
2: Ja, genau. Wir tun jetzt immer, wenn es zu Hause ist, in der Früh gehen wir schon so 2-3 Stunden Radl fahren. Dann ist es angenehm.
3: 2-3 Stunden?
0: Wow. Okay. Es ist aber noch nicht einmal gescheit 5:30, gell? Sie wissen schon. Also.
2: Ja, wenn wir um 6 losfahren, müssen wir schon ein bisschen vorher frühstücken.
0: Aha, ja.
2: Ja. Dass wir keinen leeren Rum haben dann beim Fahren.
0: Wo fahren Sie denn hin heute? Haben Sie schon einen Plan?
2: Ja, wir fahren meistens nach Oststeiermark. Mhm. Und wenn nach Kirchbach oder Lassenzell auf. Ist jeden Tag ein bisschen anders.
0: Das klingt nach ambitionierten Radfahren.
2: Ja, mit einem Rennradl fahren. Mit einer Gruppe haben wir da in Fernitz und da treffen wir uns immer, da fahren wir immer ein bisschen herum.
0: Und am Abend schaut es dann alle das Fußballmatch an, oder wie?
2: Ja, auf jeden Fall heute, ja, kann man sehen.
0: Was ist Ihre Prognose, Kurt?
2: Ja, wir haben viel großes Glück und gewinnen 1-0.
3: Passt. So, der Kurt ist voll mein Freund.
0: Nein, wir reden gar nicht weiter. Lieber Kurt, wir wünschen Ihnen gute Fahrt, liebe Grüße an Ihre Mitradler und einen schönen Tag wünschen wir Ihnen heute.
2: Danke, auch dem Team alles Gute. Gell?
0: Danke.

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1: Aufstehen mit Radio Steiermark und der besten Musik, die Sie kriegen können, an diesem Donnerstag, dem 2. Juli. Es ist 5.27 Uhr, Robbie Williams und Jane Horrocks. Und jetzt Kylie Minogue, The Locomotion.

0: Kylie Minogue, The Locomotion. Schönen guten Morgen, Steiermark. Es ist Donnerstag, der 2. Juli und genau 5.30 Uhr.
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2: Das Land Steiermark will den Einbau von Klimaanlagen künftig einfacher machen und plant eine Novelle des Baugesetzes. Damit sollen aufwendige baubehördliche Genehmigungsverfahren für Klimaanlagen künftig wegfallen und durch eine Meldepflicht ersetzt werden. Das würde weniger unnötige Bürokratie und mehr Eigenverantwortung bedeuten, sagen Landesrätin Simone Schmidbauer von der ÖVP und Landesrat Hannes Amesbauer von der FPÖ. Die Organisation von Schulreisen, Sportwochen oder Schulkursen stellt Pädagoginnen und Pädagogen oft vor große Herausforderungen. Die Jufa Hotelgruppe hat nun eine digitale Buchungsplattform entwickelt, um Schulreisen leichter zu organisieren. Lehrkräfte können erstmalig die gesamte Schulreise vollkommen eigenständig erstellen und zusammenstellen. Das System bündelt alle erforderlichen Prozesse auf einer einzigen Oberfläche. Sie gibt einen Überblick von sofortigen Verfügbarkeiten bei Unterkünften oder Aktivitäten. Österreichweit erstmals eingesetzt wird die Plattform beim Jufa Hotel im weststeirischen Maria Lankowitz. Und bei der Fußball-Weltmeisterschaft in Nordamerika hat sich gestern in der Nacht Belgien gegen Senegal in einem dramatischen Ende durchgesetzt. Die Belgier rund um Superstar Romelu Lukaku waren bis in die 85. Minute 0:2 hinten, haben dann aber binnen 4 Minuten den Ausgleich erzielt und in der Verlängerung den 3:2 Siegtreffer geschossen. England hat davor gegen die Demokratische Republik Kongo 2:1 gewonnen. Und Endstation heißt es jetzt für Bosnien. Das Team um Edin Dzeko hat gegen die USA 0:2 verloren. Österreich spielt heute dann um 21 Uhr gegen Spanien. Mehr dazu hören Sie dann in einer Stunde im Radio Steiermark Journal. Willkommen zu den Wetteraussichten und zu meiner Kollegin Claudia Rath.
3: Ja, die Hitze, die ist mit teils kräftigen Gewittern zu Ende gegangen. Etwa im Mürztal, da hat es sogar kleinräumige Überschwemmungen gegeben. In der nördlichen Obersteiermark können bis in die Mittagszeit hinein auch heute noch zumindest kurze Regenschauer mit dabei sein. In Summe aber ein dann doch trockener Tag, der auch nach und nach freundlich wird. Die Wolken sollten überall auflockern können und dann wird es zeitweise sonnig bei 21 Grad am Nachmittag im Mariazellerraum und bis zu 29 Grad nach Süden. Zu. Morgen Freitag ein wechselhafter Tag, ein windiger Tag, ein paar weitere Regenschauer sind vor allem im Bezirk Liezen zu erwarten. Am meisten Sonne gibt es morgen in der Süd- und Oststeiermark und die Temperaturen ähnlich wie heute, sprich einfach nur sommerlich.
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3: Da ist alles gut, Sie sollten ungehindert vorankommen, wenn Sie es anders erleben. Stern 300.

Der beste Sound zum Aufstehen, der Sound der 1980er Jahre. Und ziemlich genau zur gleichen Zeit, als Jermaine Jackson und Piers Adora damals When the Rain Begins to Fall aufgenommen haben, waren auch die Mannen der AAV bei uns im Studio. Rausgekommen ist das.

0: steirische Legenden, oder? Die ERV mit dem Märchenprinz. 45 ganz genau.
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0: In unserer schnelllebigen Zeit das Staunen nicht zu verlernen, das wäre eine wichtige Sache, findet der Religionslehrer und Kabarettist Ernst Aigner aus Freistadt in seinen Gedanken zum Tag. Allerdings brauchen wir dafür nicht nur unsere Sinne, sondern auch bewusste Momente, die unsere volle Aufmerksamkeit haben.
2: Manchmal kommt mir vor, jeder ist nur mehr im Stress. Die allgemeine Hast unserer Zeit, das tagtägliche Hin- und Herhetzen, zerstört die Fähigkeit, wirklich zu sehen, hat der Dichter Eugène Ionesco sinngemäß einmal gemeint. Wir sehen weder die Nähe noch die Weite unserer Welt, beklagte er vor über 50 Jahren. Seitdem hat sich das Tempo noch deutlich erhöht. Keine Frage, wir sind zu schnell unterwegs. Selbst im Urlaub sind viele von uns emsig damit beschäftigt, alles abzufotografieren, weil jetzt keine Zeit dazu ist, es in Ruhe zu betrachten. Der Theologe Johann Baptist Metz sagte einmal, die kürzeste Definition von Religion ist Unterbrechung. So wie der Sonntag die Werktage unterbricht, unterbrechen Zeiten der Ruhe unser rastloses Tun. Das hilft, wieder bei uns selber anzukommen. Eine indianische Weisheit empfiehlt, von Zeit zu warten, bis die Seele nachgekommen ist. Die Wunder der Welt sind da, aber wir sind oft nicht wirklich da. Ionesco beendete seine Rede mit einem Appell. Wenn wir um uns, über uns und in uns blickten, könnten wir die Frische des Erstaunens wieder entdecken. Wir müssen wieder lernen, verwundert zu sein. Ich glaube, da hat er recht.

0: Josh, wer singt dann Lieder für dich? Eigentlich täten es heute Abend eh wir ganz gern.
1: Immer wieder, immer wieder, immer wieder Österreich!
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0: Das wird ein Brocken. Heute Abend zählt's 16. Finale. Spanien gegen Österreich.
3: Ja, oder Tapas gegen Grillwürstel, ne?
0: Es ist ein feuriger, ein definitiv temperamentvoller und sehr, sehr harter Brocken für das ÖFB-Team.
3: Ja, da heißt Daumen halten ab sofort für Österreich, eh klar, oder?
0: Ja, freue ich schon, aber es gibt ja da zum Beispiel die Familie unserer Social-Media-Kollegin Sophia Müller-García. Und da hört man schon vom Namen, da ist man zweigespalten.
3: Ja, Müller-García, man hört's eben da, der steirische Papa, dort die spanische Mama.
0: Wie wird denn das heute Abend?
4: Der Bessere soll gewinnen.
5: Ja, eh. Aber wenn Österreich gewinnt und nicht die Besseren gewesen sind, ist es auch okay für uns, oder?
6: Da sind wir auch zufrieden. Genau. Die Frage ist nur, ob die Familie Müller-García zufrieden sein wird.
7: Ich werde mich für kein einziges Dorf freuen können, egal ob Spanien oder Österreich.
0: Mal die arme Sophia. Ha?
3: Ja, wobei sie muss das anders sehen, egal wie es ausgeht. Einer bei denen ist immer bei den Siegern dabei.
0: Das ist eigentlich wahr. In diesem Sinne, buenos dias. Oder wie Julio Iglesias das so schön ausdrückt, amor, amor, amor. Amor.

Man hört sie noch nicht an, das sind Waschechte Xieberger aus Vorarlberg, The Monroes, 5:56 Uhr. 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
1: Am Mikrofon Martin Walder. Im Fall der Sabotage an der Nord Stream Pipeline in der Ostsee vor 4 Jahren wird nun die erste Anklage erhoben. Sie richtet sich gegen einen ehemaligen Offizier der ukrainischen Armee. Er soll bei der Sprengung der Pipeline, die Deutschland jahrelang mit russischem Erdgas versorgt hat, das Kommando gehabt haben. Aus Berlin, Andreas Pfeiffer.
2: Die Bundesanwaltschaft will Serhii K. als Drahtzieher des Anschlags auf hoher See anklagen. Dem ehemaligen Offizier einer Spezialeinheit der ukrainischen Streitkräfte wird vorgeworfen, gemeinsam mit 6 Mittätern die Sprengung der Ostsee-Pipeline Nord Stream 1 durchgeführt zu haben. Dazu der Terrorismusexperte Holger Schmidt.
3: Der Mann soll der Chef des Kommandos gewesen sein, das mit einem Segelboot auf die Ostsee gefahren ist. Dort sollen dann Taucher unter seinem Kommando runter zu den Pipelines getaucht sein und die Sprengsätze angebracht haben.
2: Eine Sabotageaktion also, mutmaßlich im Auftrag eines noch nicht näher genannten fremden Staates. Das Oberlandesgericht Hamburg muss nun entscheiden, ob die Anklage zugelassen und wann ein Prozess eröffnet wird.
1: Der Europäische Gerichtshof entscheidet heute über eine Rekordgeldbuße für den US-Internetkonzern Google. Die EU-Kommission hatte 2018 eine Strafzahlung von mehr als 4 Milliarden Euro verhängt, weil Google sein Betriebssystem Android dazu verwende, seine marktbeherrschende Stellung auszunutzen. Google hatte die Strafe beansprucht, heute sind die Höchstrichter am Wort. In Venezuela ist die Zahl der Todesopfer des verheerenden Doppelbebens vor einer Woche auf fast 2.300 gestiegen. Nach wie vor gelten Zehntausende Menschen als vermisst. Die Rettungsarbeiten gehen unterdessen weiter. Zuletzt konnte ein 43-jähriger Überlebender lokalisiert werden, der unter den Trümmern eines 7-stöckigen Gebäudes eingeschlossen ist. Bei der Fußball-WM stehen die nächsten Achtelfinalisten fest. Belgien wirft Senegal nach einer dramatischen Aufholjagd aus dem Bewerb. Und auch der Gastgeber USA ist durch einen Sieg gegen Bosnien weiter. Aus den USA, Martin Lang.
4: In der Schlussphase hatte aus weltstammende Mamic für die Bosnier 2 Torchancen, aber sonst ist das US-Team über weite Strecken spiel- und lauffreudiger, führt 1:0 nach 20 Minuten durch Bellogan, der später rot sieht, und auch mit einem Mann weniger gelingt das 2:0 durch Tillman kurz vor Schluss. US-Teamchef Maurizio Pochettino ist stolz.
5: So proud. It's amazing.
4: Großartig, und auch so wollen wir spielen. Fußball ist Unterhaltung und in diesem Land mit diesen Fans ist alles möglich. Die USA treffen im Achtelfinale auf die Belgier, die nach 0-2 Rückstand gegen Senegal innerhalb von 3 Minuten kurz vor Schluss ausgleichen und in der Verlängerung in der 125. Minute durch einen Elfmeter von Tielemans noch 3:2 gewinnen.
1: Das waren die Nachrichten mit Martin Walder.
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4: Achtelfinale auf die Belgier, die nach 0-2 Rückstand gegen Senegal innerhalb von 3 Minuten kurz vor Schluss ausgleichen und in der Verlängerung in der 125. Minute durch einen Elfmeter von Tielemans noch 3:2 gewinnen.
1: Das waren die Nachrichten mit Martin Walder.
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0: Morgen Freitag dann ein windiger Tag, ein wechselhafter Tag, ein paar Regenschauer, vor allem im Bezirk Liezen sind zu erwarten. Am meisten Sonne geht sich morgen in der Ost- und Südsteiermark aus. Das Ganze bei ähnlichen Temperaturen wie heute.
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0: Also auf der A2 der Südautobahn was passiert, und zwar Richtung Wien bei Gleisdorf West. Da wird der Verkehr derzeit angehalten. Nach einem Unfall ist der Bergekran im Einsatz. Am besten, Sie warten die Dauer der Sperre ab. Es sollte in Kürze weitergehen.
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1: Wie recht dieser Fußballauskenner doch hat. Fußball ist Unterhaltung, hat er gerade gesagt. Jo, also ein Krimi, ein Thriller, ein Horrorfilm, das nennt man dann auch irgendwie Unterhaltung, aber das ist nichts für schlechte Nerven. Ah, Wahnsinn.
0: Na, die werden wir heute wieder brauchen, aber wir stehen das durch, Werner, gemeinsam.
1: Österreich gegen Spanien, aber ich werte das jetzt als gutes Zeichen. Der erste Song in dieser Stunde, gleich nach 6, die Bee Gees. Der Titel heißt Staying Alive. Ja, das gilt für uns. Schönen guten Morgen.
0: Morgen.

0: Also ich finde ja, man hört, der war ein bisschen stritzig. James Brown, aber großartiger Musiker. I feel good.
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0: 11:06. In etwas mehr als, was haben wir da, 15 Stunden.
2: Ja, genau, ja, ja.
0: Heißt heute Abend Paella gegen Schnitzel.
2: Oder auch Flamenco gegen Schuhplattler.
0: Spanien gegen Österreich auf alle Fälle.
2: Das Match für uns bei dieser Fußball-Weltmeisterschaft, aber ich finde, wir packen das, oder?
0: Ja, freilich. Und zwar deswegen.
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0: Richtig, das Team ist bereit. Wir sind's auch, damit's am Abend dann bitte schön nicht heißt.
1: Die Sonne scheint bei
2: Das muss ganz anders
0: wollen
2: klingen.
0: Wir vermeiden, gell? Na, damit unser Teamchef Ralf Rangnick das wiederholen kann.
3: Ich kann es immer noch nicht glauben. Wie heißt das Lied? Zwickt's mir, ich glaube ich dran.
0: Ja, genau.
2: Das wollen wir morgen auch wieder hören.
0: Zwickt's mir, Wolfgang Ambros. Die neue Hymne für unsere Fußballkicker heute Abend. Schönen guten Morgen.

0: Schöner ist es, dass 6.18 Uhr, 3 Minuten nach Viertel 7. Es sind wichtige Informationen für die Autofahrer im Radio Steiermark Verkehrsservice.
1: Ja, das könnte jetzt zart werden. A9 Pyrenautobahn Richtung Linz, kurz vor Seiersberg. Da ist ein Unfall mit einem LKW und zwei Autos passiert.
0: Oi.
1: Bedeutet, es ist jetzt nur der ganz linke Fahrstreifen frei. Stau baut sich natürlich im Frühverkehr jetzt sehr rasch auf.
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0: Wir haben heute Donnerstag, den 2.7. Was sagt denn der Mond für heute?
1: Abnehmender Mond im Sternzeichen Wassermann bedeutet ein guter Fastentag, aber vor allem ein sehr impulsiver, sehr kreativer Tag. Wir bringen Liegengebliebenes wieder voran, wir sind gemeinsam einfach stärker als allein und wir finden sehr unkonventionelle Zugänge zu allen Themen und Problemstellungen. Auch in der Zweisamkeit ist heute ein Tag so zum Ausprobieren für Neues.
0: Wenn Sie die Zweisamkeit gerade leben, dann vergessen Sie bitte nicht Wiltrud und Jakob, so dass Ihre Partner sind, unbedingt heute zum Namenstag zu gratulieren.
1: Ich mach's jetzt, alles Gute.
0: Alles Gute, genau.

0: Brinki, 6.26 Uhr. Noch einmal der wichtige Hinweis für die Autofahrer, die auf der A9 unterwegs sind, im Radio Steiermark Verkehrsservice.
1: Ja, da ist das Update für alle, die auf der Pyrenautobahn Richtung Graz kurz vor Seiersberg jetzt schon im Stau stehen. Es ist ja ein Unfall da mit einem LKW und zwei Autos passiert. Nur der ganz linke Fahrstreifen ist frei. Der Stau reicht jetzt schon bis Schachenwald zurück. 10 Minuten dauert es also für Sie jetzt länger. Tendenz steigend. Noch geht Ausweichen über die Abfahrt Karlsdorf und dann die B67, aber auch da natürlich der Verkehr schon sehr, sehr dicht.
0: 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Bleiben Sie bei Radio Steiermark und wir halten Sie über diese Problemzone auf dem Laufenden.

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2: Die Energieversorgung der Zukunft liegt direkt unter unseren Füßen in der Geothermie, also der Erdwärme. Genutzt werden soll das unter der Erde erwärmte Wasser. Zumindest sind die Energie Steiermark und die OMV davon überzeugt. Mit ihrem gemeinsamen 500 Millionen Euro Projekt namens Tiefenkraft soll in rund 10 Jahren bis zu 50% der Grazer Fernwärme aus der Erde kommen. Gregor Waltl mit den Details.
3: Bereits im Frühjahr wurde das oststeirische Becken auf 900 Kilometern Strecke mit sogenannten tonnenschweren Vibro-Trucks durchgemessen. Die Spezial-LKWs sendeten Schallwellen ins Gestein, die in den Erdschichten reflektiert und an der Oberfläche aufgezeichnet wurden. Das Ergebnis, so Berislav Gaschow von der OMV, stimmt zuversichtlich.
4: Mit der seismischen Kampagne sind wir jetzt wieder ein Stück näher an das Ziel gekommen, hier zu bestätigen, dass es wirklich heißes Lagerstättenwasser gibt.
3: Die größte Einzelinvestition in der Geschichte der Energie Steiermark soll nicht nur einer der wichtigsten Bausteine für die Energiesicherheit werden, ist sich Vorstand Werner Ressi sicher.
5: Insgesamt werden wir über dieses Projekt rund 50% des Grazer Wärmebedarfs zur Verfügung stellen können. Das führt zu einer Einsparung an CO2 nicht von Tausenden, Zehntausenden, sondern von 120 bis 140.000 Tonnen. Also wie man sagen könnte, ist ein richtiger Gamechanger.
3: Noch in diesem Jahr soll in Petersdorf 2 bei St. Marien bei Graz eine 4,5 Kilometer tiefe Erkundungsbohrung beginnen, mit dem Ziel, tatsächlich heißes Wasser zu finden. Das soll sich auch für die Kunden auszahlen, so Finanzvorstand Martin Graf.
6: Nun, am Ende des Tages haben wir ein dekarbonisiertes Energiesystem, das stabile Preise haben wird, und das ist der große Vorteil. Mit einer Lebensdauer von 40 bis 50 Jahren für dieses Projekt zeigt das, das ist ein Investment in die Zukunft.
3: Parallel dazu wird auch die Machbarkeit eines österreichweit einzigartigen unterirdischen Wärmespeichers geprüft, um dort dann Energie im Sommer für den Winter zu speichern.
2: Überwiegend glimpflich ausgegangen sind gestern die Gewitter und Schauer über der Steiermark, mit ein paar Ausnahmen in der Obersteiermark, wo es auch gehagelt hat. Nur kleinräumig sind Bäche über die Ufer getreten, etwa im Bezirk Bruck-Mürz-Zuschlag. In Neuberg ist so ein Haus unter Wasser gestanden, zudem sind jede Menge Schlamm und Geröll auf eine Straße geschwemmt worden. Die Feuerwehr Neuberg hat das aber beheben können. Bei der Fußball-Weltmeisterschaft trifft Österreichs Nationalteam heute auf Spanien. Der letzte Pflichtspielsieg gegen den aktuellen Europameister ist Österreich bei der WM 1978 gelungen. Seither ist Spanien eher ein Angstgegner für Rot-Weiß-Rot, berichtet jetzt Rainer Liebig.
7: Ewig in Erinnerung bleibt vielen österreichischen Fußballfans das 0:9 Debakel in der EM-Quali 1999.
8: Ja, hoch werden wir es nicht mehr gewinnen, das ist einmal klar.
7: Lautete damals beim Stand von 0:5 die Halbzeitanalyse von Verteidiger Toni Pfeffer. Teamchef Herbert Prohaska erklärte nach dem Spiel seinen Rücktritt. Es ist die höchste Niederlage Österreichs in den vergangenen 100 Jahren. Der jetzige ÖFB-Sportdirektor Peter Schöttl stand damals in Valencia ebenfalls auf dem Platz. Für die heutige Partie in Los Angeles und für die gesamte Weltmeisterschaft ist Spanien seiner Einschätzung nach großer Favorit.
9: Mannschaft, die unfassbar gut Fußball spielen kann, die sehr auf Ballbesitz kommt mit überragenden Einzelspielern. Da müssen wir richtig stark sein an dem Tag. Da müssen wir an unserer obersten Leistungsgrenze agieren, um da eine realistische Chance zu haben.
7: Ähnlich sieht das auch der Held des Algerienspiels, Sascha Kalajdzic, der mit seinem Kopfballtor in der 96. Minute die vorzeitige Heimreise des ÖFB-Teams doch noch stornierte und das heutige Duell mit Spanien erst ermöglicht hat.
10: Wenn wir nicht alle ans Limit gehen und vielleicht auch ein bisschen Glück dabei haben, ja, wird es schwer. Aber ich glaube, wir sind ja auch nicht da, um zuzuschauen, sondern um weiterzukommen.
7: Beim gestrigen Training hat sich Philipp Mwene eine Oberschenkelverletzung zugezogen. Er fällt gegen Spanien heute aus. Ein Sieg gegen die Spanier wäre übrigens nicht nur für Österreich eine Sensation. Die Iberer haben seit 33 Spielen nicht mehr in der regulären Spielzeit verloren. Ob diese Serie ausgerechnet gegen das ÖFB-Team reist, entscheidet sich heute ab 21 Uhr.
2: Und damit dieses vielleicht historische Ereignis auch wirklich jede und jeder sieht, hat sich auch Bundespräsident Alexander Van der Bellen zu Wort gemeldet.
11: Liebe Eltern, heute wende ich mich als Bundespräsident direkt an Sie. Sie wissen bestimmt, diesen Donnerstag spielt Österreich im 16. Finale gegen Spanien. Das Spiel findet in Los Angeles statt. Das bedeutet eine satte Zeitverschiebung. Um 21 Uhr unserer Zeit wird das Spiel übertragen. Jetzt kommen wir zu meiner Bitte im Namen Ihrer Kinder. Lassen Sie sie heute, also am Donnerstag, ein wenig länger aufbleiben.
2: Na, wenn das der Herr Bundespräsident sagt, kann man da dagegen sagen? Gar nichts, oder? Ich glaube, die Eltern haben heute verloren. Aber ich glaube, Claudia...
12: Ja, ich bin komplett dafür. Ich werde selber vom Fernseher sitzen, Sie ja vielleicht auch. Vielleicht ja auch sogar eine Gartenparty geplant mit Freunden. Sollte funktionieren, denn noch haben wir zwar viele Wolken im Land, aber es ist schon meist trocken und es wird sich dann nach und nach überall die Sonne durchsetzen können. Nach Süden zu relativ rasch. In der nördlichen Obersteiermark, da dauert es ein bisschen, teilweise sogar bis in den Nachmittag hinein. Aber der Kick ist erst ab 21 Uhr. Besonders in höheren Lagen ist es heute sehr windig, etwa in Fischbach. Und jetzt in der Früh angenehm frisch, 13 Grad etwa im Ausseer. Land und Mariazellerland. 21 Grad hat es jetzt als wärmstes Platzl in der Grazer Innenstadt oder auch als Gleisdorf und Deutschlandsberg. Höchstwerte dann am Nachmittag sommerliche 23 bis 28 Grad. Temperaturen sind morgen Freitag relativ ähnlich. Es wird ein wechselhafter und windiger Tag. Ein paar Regenschauer kann es im Bezirk Liezen geben, aber auch morgen wird sich immer mehr die Sonne durchsetzen können. Am frühesten tut es wieder im Süden und Osten.
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12: A9 für Autobahn Richtung Graz, kurz vor Seiersberg, da ist ja ein Unfall mit einem LKW und zwei Autos passiert. Deshalb nur der ganz linke Fahrstreifen frei und der Stau, der reicht jetzt schon bis Schachenwald zurück. Sie brauchen eine Viertelstunde länger, Tendenz nach wie vor steigend. Und auf der A9 Richtung Slowenien ist zwischen Wunsch und Wildon ebenfalls ein Unfall passiert. Da geht es im Moment aber noch relativ gut voran.
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14: Guten Morgen.
15: Morgen.
16: Guten Morgen, Liezen.
17: Guten Morgen, St. Johann bei Herberstein.
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1: Und das ist Musik für Ihren Donnerstagmorgen.

0: Peter Cornelius, legendär, Austropop vom allerfeinsten, Segi im Wind, 6.43 Uhr.
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0: Schönen guten Morgen oder wie wir heute sagen, können, dürfen, müssen, sollen, buenos dias.
2: Ja, am Tag der Tage heißt es definitiv so, Spanien gegen Österreich. Die Frage ist, wer wird es gewinnen?
3: Ja, werden wir hoffentlich gewinnen. Gute Leistung gegen Argentinien grundsätzlich und du bist ein amtierender Weltmeister, daher gehe ich davon aus, dass wir die Spanier auch besiegen werden. Das positiv denken ist immer das Wichtigste, glaube ich. Das kann man ihnen mitgeben.
4: Nee, ich gehe mit dem Kollegen mit, wenn wir schon so eine gute Stimmung dann am Tag legen, dann wird das mit voller Kraft.
5: Schwer zum Sagen, aber sie haben uns jetzt schon so oft überrascht, dass ich hoffe, dass wir weiterkommen. Ich würde es einer vergönnen.
6: Aufstieg, keine Frage.
0: Ah, super, sehr zuversichtlich, sehr optimistisch, so mögen wir das. Aber wir haben ja quasi unsere tierische Glaskugel, unser WM-Orakel.
2: Ja, der kleine Balu. Der
0: ein Hund,
2: ist,
0: muss man dazu sagen, für alle, die es noch nicht wissen.
2: Der Kleine ist befragt worden, Florian Prates. Was sagt er?
7: Ja, unglaublich, unser Balu, hoffentlich heute nicht zum letzten Mal im Einsatz. Er ist bereit und es geht diesmal gegen eine ganz große Fußballnation. Weltmeister von 2010, vierfacher Europameister, auch amtierender Europameister von 2024. Und Balu, also ich würde sagen Tapas oder Brettlihausen, alles ist angerichtet für dich. Auf geht's. Und er hat's ganz ehrlich, diesmal läuft er gleich Richtung Futterschüssel von Spanien. Mein ja. Gott, na das gibt's ja nicht. La Furia Roja. Die rote Furie hat unser Balu ausgewählt. Hoffentlich kein schlechtes Omen, aber er hat ja bislang nur einmal richtig getippt. Insofern kann es so weitergehen. Lieber Balu, hoffentlich hast du dich auch diesmal verfressen.
0: Und Balu hat die falsche Futterschüssel gewählt, aber...
2: Irrtümer passieren und Wunder geschehen.
0: Ja, Fußball ist magisch. Alvaro Soler, liebe Grüße nach Spanien. Magier. Schönen guten Morgen.
2: Morgen.

0: Muss ich es eigentlich sagen oder ist eh wieder klar? Es passiert nichts zufällig. Tom Jones, She's a Lady. Oh ja, das ist sie wahrlich. Ich meine, ich bin ja wirklich kein neidischer Mensch, aber ein klitzeklein wenig beneide ich heute unseren Kollegen Erich Fuchs.
1: Ja, kriegt hohen Besuch.
0: Ja, er begleitet sie durch die Mittagsstunden und erwartet Stefanie Werger, also eine richtige österreichische, steirische Lady, aus der Musikszene des Landes nicht mehr wegzudenken und das seit über 40 Jahren.
1: Ja, feiert ja heute ihren 75 und hat uns so viel schöne Musik geschenkt.
0: Ja, aber wie

0: Wird das schon fast?
1: Nein, mach weiter, du. Ja, man könnte das
0: wirklich fortsetzen. Sehr, sehr lange noch. Stefanie Werger, großes musikalisches Schaffen. Heute feiert sie mit Erich Fuchs und hoffentlich auch Ihnen ab 13 Uhr in Hallo Steiermark Geburtstag. Und gleich, in wenig, nicht einmal einer Minute, habe ich einen Superhit, den ich ja persönlich sehr, sehr gerne mag von ihr.
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0: Ausgebildet wurde sie ja an der Flöte, am Klavier und an der Violine.
7: Na bitte, sie kann viel.
0: Aber in Wahrheit ist sie eine Rock'n'Rollerin, das hört man. Stefanie Werger, ich bring einen Hillbilly zusammen.

0: Joel Lessig, Stefanie Werger, ich bringe einen Helibeli zusammen. 6:56 Uhr, Claudia, wie schaut's denn aus auf der A9, da bei Seersberg, was ist los?
1: Ja, Richtung Graz nach einem Unfall, der rechte Fahrstreifen blockiert. Es gibt Stau, der reicht bis Wundschuh zurück. Sie brauchen im Moment 20 Minuten länger. Ja, Ausweichen geht über die Karlsdorfer Straße und die Triester Straße, aber auch hier schon Stau.
0: Wundschuh ist auch ein Problem, gell? Da ist auch ein...
1: Ja, in der Gegenrichtung zwischen Wundschuh und Wildon, da brauchen Sie im Moment 10 Minuten länger wegen eines Unfalls.
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1: Am Mikrofon Martin Balder. Die Ukraine ist nur wenige Stunden nach der Warnung von Präsident Wolodymyr Selenskyj vor einem bevorstehenden russischen Großangriff schwer unter Beschuss genommen worden. In der Hauptstadt Kiew wurden mindestens 9 Menschen getötet. Hartmut Fiedler berichtet.
2: Drohnen, Raketen, Sonderzahl, Angriffe der russischen Luftwaffe. In mehreren ukrainischen Städten galt über viele Stunden Luftalarm. Und für die Bevölkerung hieß das wieder hinunter in die Luftschutzkeller. Direkt betroffen war Kiew. Ein 6-stöckiges Wohnhaus wurde bei einem direkten Angriff in Brand geschossen. Es stürzte in sich zusammen, berichtete Bürgermeister Vitali Klitschko. Die russischen Angriffe waren heftiger als in den Tagen davor. Polen und Finnland setzten vorsorglich die eigenen Streitkräfte in Alarmzustand und schränkten den Zugang zu ihrem Luftraum ein.
1: 4 Jahre nach der Sprengung der Nord Stream Gaspipeline in der Ostsee ist in Deutschland die erste Anklage beantragt worden. Die Bundesanwaltschaft wirft einem ehemaligen Offizier einer ukrainischen Spezialeinheit vor, den Sabotageakt befehligt zu haben. Das Oberlandesgericht Hamburg muss nun entscheiden, ob die Anklage zugelassen wird. Andreas Huss, der Arbeitnehmerobmann der österreichischen Gesundheitskasse ÖGK, lobt die von der Regierung in Grundzügen vorgelegte Gesundheitsreform. Diese sei zwar kein großer Wurf, werde aber Verbesserungen für die Menschen bringen.
3: Das Problem der österreichischen Gesundheitsversorgung ist, dass wir lange Wartezeiten haben. Wait or pay, sagt die OECD dazu. Also entweder sie bezahlen oder sie bekommen eben nicht sofort einen Termin.
4: Zu der kommen
3: und aus dem Grund ist es mir schon wichtig zu sagen, mit dieser Gesundheitsreform ist adressiert, dass die Menschen am Ende des Tages weniger Wartezeiten haben, dass die Ärztinnen und Ärzte mehr Zeit für die Patienten haben und dass die Qualität der Versorgung verbessert wird. Und diese Ziele sind wichtig.
1: Sagt Huss in der Zeit im Bild 2. Bei der Fußball-WM geht es für Österreich heute um alles oder nichts. Das Nationalteam muss im Kampf um den Aufstieg ins Achtelfinale gegen den Titelkandidaten Spanien antreten. Anpfiff in Los Angeles ist um 21 Uhr. Ein Anlass für einen ungewöhnlichen Appell von Bundespräsident Alexander Van der Bellen. Er bittet die Eltern von Schulkindern in einem Internetvideo.
5: Lassen Sie sie heute ein wenig länger aufbleiben. Ja, bis spät in die Nacht hinein Fernsehen ist nicht gut, ich weiß das. Aber drücken Sie diesmal ein Auge zu, damit die Kinder, die das wollen, unser Nationalteam live anfeuern können. Solche Erinnerungen nimmt man doch sein Leben lang mit. Und obendrein haben wir derzeit die letzten Tage vor den Ferien.
1: Sagt Bundespräsident Van der Bellen. Das waren die Nachrichten mit Martin Balder.
6: Das Wetter.
7: Wechselhaft windig und deutlich kühler ist es heute. Gestern noch 36,3 Grad in Hartberg. Heute liegen die Höchstwerte bei 23 bis 28 Grad, also knapp 10 Grad weniger. Nach Süden zu wird sich relativ bald die Sonne durchsetzen können in der nördlichen Obersteiermark. Da dauert es, bis die Wolken auflockern, teilweise auch bis in den Nachmittag hinein. Besonders in höheren Lagen ist es heute sehr windig. Morgen Freitag, dann bleibt es windig, es bleibt wechselhaft. Ein paar Regenschauer könnte es geben in der nördlichen Obersteiermark. Am meisten Sonne in der Ost- und Südsteiermark.
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7: Da müssen Sie 20 Minuten mehr Zeit einplanen auf der A9 der Pyrenautobahn Richtung Graz, kurz vor Seiersberg nämlich. Da ist ein wechselhaft paar Regenschauer, könnte es geben in der nördlichen Obersteiermark. Am meisten Sonne in der Ost- und Südsteiermark.
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7: Da müssen Sie 20 Minuten mehr Zeit einplanen auf der A9 der Pyrenautobahn Richtung Graz, kurz vor Seiersberg nämlich. Da ist ein Unfall passiert,

0: Fall. Ah, doch, jetzt wieder die Überholspur gesperrt. Nein, Entschuldigung, die Überholspur ist frei. Da geht es mir ein bisschen hin und her bei dem Unfall da. Es gibt Stau, sie brauchen 10 Minuten länger.
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2: Egal wo, ob jetzt gerade auf der A9 oder auf sonst einer Straße, Stau um diese Uhrzeit ist immer lästig. Man muss zur Arbeit, man muss in die Schule und dann geht nichts weiter. Aber bitte, wir versorgen Sie mit guter Musik. Johnny Burnett, Giovanni Zarella, The Smoky Sanctuary und jetzt aber geht das gleich viel leichter alles, oder? Schönen guten Morgen.
0: Morgen.

0: unverkennbar, aber Popmusik aus Schweden. 8:08. Zach ist das heute auf den steirischen Straßen. Bitte aufpassen, es ist schon wieder was passiert.
1: Auf der 6. Semmering-Schnellstraße, nämlich Richtung Bruck zwischen Mitterdorf und Kindberg-Ost, ist ein Unfall passiert. Bitte fahren Sie da entsprechend vorsichtig.
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0: Aus Bayern kommt diese Band, heißt Century, The Face in the Mirror.
1: Gehen wir Österreich.
2: Vamos, La Roja.
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0: Ja, darum kommt heute keiner vorbei. Da muss man sich nicht einmal besonders für Fußball interessieren.
4: Na, heute geht's um Spanien gegen Österreich. WM 16. Finale, das ist einfach das Top-Thema.
0: Auch bei Familie Müller-García aus Graz. Man hört schon, die sind ein bisschen in der, wie soll ich sagen, in der sprachlichen und herkunftsmäßigen Zwickmühle. Guten Morgen, Steiermark-Reporter Florian Prates.
2: La Roja arriba, vamos.
1: Ja, Österreich, wird's machen.
5: Noch ganz entspannt bei Familie Müller-García in Graz. Sophia, halb Österreicherin, halb Spanierin. Wie speziell ist dieses Spiel jetzt für euch als Familie?
6: Meine Eltern freuen sich natürlich auf das Spiel. Für mich ist das eher eine schwierige Situation, denn ich weiß ehrlich gesagt nicht, für wen ich mehr halten soll.
5: Bei der Mama ist das ganz klar.
2: Und ich lebe das auch.
5: Sagt Carolina Stief, Papa Johann.
7: Ihr mit gefreut, muss ich gestehen, ja, dass es die Paarung gibt, weil ich das sehr interessant finde.
5: Für die Familie?
7: Für die Familie, genau so ist es, ja. Einmal so eine Partie haben, ich finde das ganz, ganz witzig. Als Österreicher hatten es vielleicht ein bisschen leichter.
5: Diese spanische Hitze hatten wir schon in den letzten Tagen. Das heißt, auch die Österreicherinnen und Österreicher sind bereit, sind heiß für dieses Duell gegen die rote Furie, die Furia Roja.
2: Furia Roja. Sí, bueno, die innerliche und die emotionale gegenüber die wetterbedingte Hitze, ja.
5: Johann, jetzt müssen wir schauen, dass wir die Spanier wieder ein bisschen abkühlen, dass wir es nach Hause schicken.
7: So ist es, ja.
5: Wir haben ja schon auch mal 9 Tore von Spanien in Valencia damals bekommen, ein legendäres Spiel.
2: Aber es gibt Cordoba auch.
7: Ich bin da die Generation, wo ich mich erinnern kann, dass der Schachner das 2-1 geschossen hat, ja, gegen Spanien.
5: Bretteljause oder Tapas?
2: Tapas und Bretteljause, es muss alles zusammenpassen.
5: Und dazu viel Agua, viel Wasser.
2: Viel Wasser, genau, genau.
5: Wer wird wen trösten müssen?
7: Ja, ich natürlich, jetzt meine Frau, gehe davon aus.
6: Ich werde einen von beiden dann trösten müssen, ich weiß nicht, und mich ein bisschen dann.
1: Gehen wir Österreich.
2: Vamos, La Roja.
6: Gehen wir La Roja.
0: Ja, sehr gescheit. Sophia, das ist wirklich gut gelöst. Was wir nicht so auf dem Radar haben, ist, und da müssen wir ehrlich sein, Popmusik aus Spanien, oder? Kennen wir nicht so, dabei gibt es da Großartiges.
4: Erinnern? Ja, ach cool, ja.
0: Aus Córdoba in Andalusien, Las Ketchup, Girlband Anfang des neuen Jahrtausends, der Ketchup-Song.

0: Marco Ventre. Die meisten haben diesen neuen Tag ja schon längst begonnen. Bei anderen muss man vielleicht ein bisschen nachhelfen.
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0: 7:20 Uhr. Ich glaube nicht, dass er noch schläft, aber schauen wir mal. Läuten tut's einmal.
2: Gala.
0: Schönen guten Morgen, lieber Franz Galler in Oberwölz. Gott sei Dank erreichen wir Sie. Wir sind heute
3: Claudia Rath
0: und Werner Ranacher von Radio Steiermark. Alles Gute zum runden Geburtstag, Herr Galler.
2: Ja, danke, danke. Was ist da heute los? Ja, bist du narrisch.
0: Naja,
2: mit sowas habe ich nicht geredet.
0: Was los ist, ist klar, Sie haben Geburtstag und das wollen wir gemeinsam mit Ihnen und Ihrem 3-4-Mädelhaus eigentlich feiern, die drei Töchter und die Mama.
2: Ja, da sind wir früh dabei. Wir sind ja eine Riesenrunde da heute. Die haben mich da heute rausgeschossen, was sie haben.
0: Ja.
2: Fünf Wäsche umgegangen.
3: Na, servus.
0: Ja, aber das ist so, wenn man der Betriebsleiter der Lachtal Seilbahnen ist und kennt an quasi das Ganze, nicht das halbe, sondern das ganze Murtal, oder?
2: Ja, sowieso.
3: Aber man kennt sie nicht nur, man liebt sie auch, also die Familie sowieso. Die Tochter Julia hat das Ganze eingefädelt und uns geschrieben, sie glaubt auch, dass die Kollegen komplett auf sie stehen, weil sie einfach fleißig sind, immer angreifen, immer freundlich.
2: Ja.
0: Aber sagen Sie, Herr Galler, was passiert denn jetzt am Lachtal? Weil Sie gehen jetzt in Pension, haben wir gehört.
2: Naja, da lief jetzt sie weiter dran, nicht? Wissen Sie, wie es halt ist?
0: Das bezweifeln manche.
2: Nein, das geht schon weiter.
0: Aber ein bisschen schweren Herzens gehen schon in Pension, gell?
2: Ja, ich sehe es mit einem weinenden und einem lachenden im Auge.
0: Was ist denn das Lässige am Seilbahnwesen? Was taugt Ihnen da so?
2: Man hat viel mit Leuten zu tun, man hat auch mit der Technik viel zu tun, man ist immer irgendwo im Geschehen.
0: Stichwort Kundenkontakt, den haben Sie ja, man hört Sie im Hintergrund im Moment schon sehr. Sie haben ja schon gesagt, viele Leute jetzt schon zu Gast bei Ihnen. Wir halten Sie deswegen nicht länger auf von Ihrer Runde. Wir wünschen noch einmal alles Liebe und alles Gute zum Geburtstag. Franz Galler in Oberwölz.
2: Ja, danke und schöne Grüße auf alle, die mich kennen.

0: Johnny Burnett, Streaming, 7.24 Uhr. Wichtige Informationen jetzt für die Radio Steiermark Verkehrsservice Autofahrer.
1: A9 Pirnatal in Richtung Graz zwischen Wunsch und Wildon. Nach dem Unfall ja nur die Überholspur frei. Es gibt Stau, Sie brauchen da aktuell eine Viertelstunde länger. Also es wird langsam besser. Auf der Semmering-Schnellstraße Richtung Bruck zwischen Mitterdorf und Kindberg-Ost stehen die Unfallfahrzeuge jetzt am Pannenstreifen. Und gute Nachrichten für die A9 Richtung Linz, kurz vor Seiersberg. Diese Unfallstelle ist geräumt, der Stau löst sich auf.

0: Linda Ronstadt um 7.30 Uhr.
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2: Die Energieversorgung der Zukunft liegt direkt unter unseren Füßen in der Geothermie, also der Erdwärme. Genutzt werden soll das unter der Erde erwärmte Wasser. Zumindest sind die Energie Steiermark und die OMV davon überzeugt. Mit ihrem gemeinsamen 500 Millionen Euro Projekt namens Tiefenkraft sollen in rund 10 Jahren bis zu die Hälfte der Grazer Fernwärme aus der Erde kommen. Gregor Waltl hat die Details dazu.
3: Bereits im Frühjahr wurde das oststeirische Becken auf 900 Kilometern Strecke mit sogenannten tonnenschweren Vibro-Trucks durchgemessen. Die Spezial-LKWs sendeten Schallwellen ins Gestein, die in den Erdschichten reflektiert und an der Oberfläche aufgezeichnet wurden. Das Ergebnis, so Berislav Gascho von der OMV, stimmt zuversichtlich.
4: Mit der seismischen Kampagne sind wir jetzt wieder ein Stück näher an das Ziel gekommen, hier zu bestätigen, dass es wirklich heißes Lagerstätten war.
3: Die größte Einzelinvestition in der Geschichte der Energie Steiermark soll nicht nur einer der wichtigsten Bausteine für die Energiesicherheit werden, ist sich Vorstand Werner Ressi sicher.
5: Insgesamt werden wir über dieses Projekt rund 50% des Grazer Wärmebedarfs zur Verfügung stellen können. Das führt zu einer Einsparung an CO2 nicht von Tausenden, Zehntausenden, sondern von 120 bis 140.000 Tonnen. Also wie man sagen könnte, ist ein richtiger Gamechanger.
3: Noch in diesem Jahr soll in Petersdorf 2 bei St. Marien bei Graz eine 4,5 Kilometer tiefe Erkundungsbohrung beginnen, mit dem Ziel, tatsächlich heißes Wasser zu finden. Das soll sich auch für die Kunden auszahlen, so Finanzvorstand Martin Graf.
6: Nun, am Ende des Tages haben wir ein dekarbonisiertes Energiesystem, das stabile Preise haben wird, und das ist der große Vorteil. Mit einer Lebensdauer von 40 bis 50 Jahren für dieses Projekt zeigt das, das ist ein Investment in die Zukunft.
3: Parallel dazu wird auch die Machbarkeit eines österreichweit einzigartigen unterirdischen Wärmespeichers geprüft, um dort dann Energie im Sommer für den Winter zu speichern.
2: Zwei Autos sind gestern am Abend in Admont im Bezirk Liezen frontal zusammengestoßen. Beide Lenker, ein 17-Jähriger und ein 43-Jähriger, sind dabei schwer verletzt worden. Zwei PKW-Insassinnen sind leicht verletzt worden. Alle Verunfallten wurden in Spitäler gebracht. Wie es überhaupt zu dem Unfall kam, ist nicht bekannt. Die Befragungen dazu, die stehen noch aus. Bei der Fußball-Weltmeisterschaft trifft Österreichs Nationalteam heute auf Spanien. Der letzte Pflichtspielsieg gegen den aktuellen Europameister ist Österreich bei der WM 1978 gelungen, ist also schon eine Weile her. Seither ist Spanien eher ein Angstgegner für Rot-Weiß-Rot, berichtet Rainer Liebig.
7: Ewig in Erinnerung bleibt vielen österreichischen Fußballfans das 0:9 Debakel in der EM-Quali 1999.
8: Naja, hoch werden wir es nicht mehr gewinnen, das ist einmal klar.
7: Lautete damals beim Stand von 0:5 die Halbzeitanalyse von Verteidiger Toni Pfeffer. Teamchef Herbert Prohaska erklärte nach dem Spiel seinen Rücktritt. Es ist die höchste Niederlage Österreichs in den vergangenen 100 Jahren. Der jetzige ÖFB-Sportdirektor Peter Schöttl stand damals in Valencia ebenfalls auf dem Platz. Für die heutige Partie in Los Angeles und für die gesamte Weltmeisterschaft ist Spanien seiner Einschätzung nach großer Favorit.
9: Mannschaft, die unfassbar gut Fußball spielen kann, die sehr auf Ballbesitz kommt mit überragenden Einzelspielern. Da müssen wir richtig stark sein an dem Tag. Da müssen wir an unserer obersten Leistungsgrenze agieren, um da eine realistische Chance zu haben.
7: Ähnlich sieht das auch der Held des Algerien-Spiels, Sascha Kalajdzic, der mit seinem Kopfballtor in der 96. Minute die vorzeitige Heimreise des ÖFB-Teams doch noch stornierte und das heutige Duell mit Spanien erst ermöglicht hat.
10: Wenn wir nicht alle ans Limit gehen und vielleicht auch ein bisschen Glück dabei haben, wird es schwer. Aber ich glaube, wir sind ja auch nicht da, um zuzuschauen, sondern um weiterzukommen.
7: Beim gestrigen Training hat sich Philipp Mwene eine Oberschenkelverletzung zugezogen. Er fällt gegen Spanien heute aus. Ein Sieg gegen die Spanier wäre übrigens nicht nur für Österreich eine Sensation. Die Iberer haben seit 33 Spielen nicht mehr in der regulären Spielzeit verloren. Ob diese Serie ausgerechnet gegen das ÖFB-Team reist, entscheidet sich heute ab 21 Uhr.
2: Und wir haben es gerade von Rainer Liebig gehört. Philipp Mwene ist ja verletzt. Da stellt sich die Frage, wer könnte an seiner Stelle spielen? Sportreporter Daniel Kulowitz.
11: Brass oder vermutlich Leimer werden ihn auf der Außenposition ersetzen. Ansonsten wäre eine Solospitze Kalajdzic denkbar. Aber Ralf Rangnick lässt sich wie immer nicht in die Karten blicken. Aber er verlangt folgende Spielweise von seiner Mannschaft.
12: Mutig, sehr körperbetont, sehr aggressiv. 5 Tore. haben sie bisher geschossen. Wir haben 6 geschossen, haben wir sogar ein Tor mehr geschossen als Spanien. Und wir brauchen ein Spiel, in dem wir tatsächlich über uns hinauswachsen.
2: Sagt ÖFP-Teamchef Ralf Rangnick. Also heute Daumen drücken und anfeuern für Österreich. Und was Claudia Rath jetzt zum Wetter sagt, das hören wir schon jetzt.
13: Wechselhaft und windig ist es im Moment. Böen in Fischbach um die 70 km/h und ein bisschen darüber. Es ist deutlich frischer als zuletzt. Die Frühwerte liegen zwischen 22 Grad in Bad Gleichenberg und 11 Grad auf der Stolzalpe zum Beispiel. Im Laufe des Tages wird sich immer mehr die Sonne durchsetzen können. Schneller tut sie es im Süden und Osten. Etwas zäher ist die Geschichte in der nördlichen Obersteiermark. Aber auch da spätestens am Nachmittag immer wieder Sonnenschein mit dabei. Das Ganze dann bei Höchstwerten zwischen 23 und 28 Grad. Die Temperaturen gibt es dann morgen Freitag auch. Auch der wird wechselhaft und windig verlaufen. Ein paar Regenschauer kann es morgen in der nördlichen Obersteiermark geben. Wieder mehr Sonnenschein im Süden und Osten.
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13: Ja, und da habe ich jetzt gute Nachrichten für Sie. Auf der A9 der Pyrenautobahn Richtung Slowenien ist zwischen Wunsch und Bildon die Unfallstelle jetzt auch geräumt. Der Stau löst sich auf.
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0: 7:42 Uhr.
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0: Das wird heute was für uns in Los Angeles. Der Blockbuster, könnte man quasi in der Hollywood-Stadt sagen. Aber diesmal sind nicht unbedingt die Schauspielstars im Mittelpunkt.
2: Nein, es sind Alaba, Kalajdzic und Co. Wenn es gegen die Nummer 1 von Europa geht, eines der besten Teams der Welt.
0: Spanien ist der heutige Gegner um den Achtelfinaleinzug. Und WM-Reporter Daniel Kulowitz, da rollt schon einiges auf uns zu. Schönen guten Morgen.
3: Hello und welcome to LA, oder wie HF Experte Andi Herzog sagen würde.
4: In ein paar Stunden geht's los, Österreich gegen Spanien, das Spiel des Jahrtausends, müssen wir schon fast sagen.
3: Ein spezielles Duell, vor allem für den bisherigen Spanien-Legionär und Real Madrid-Star David Alaba.
5: Grundsätzlich ist das natürlich für mich ein sehr besonderes Spiel, aber nicht nur für mich, sondern für uns alle. Wir spielen ja ein K.O.-Spiel bei einer Weltmeisterschaft.
3: Zuerst der Weltmeister Argentinien, jetzt auch noch der amtierende Europameister Spanien.
5: Dass sie natürlich einen sehr attraktiven Fußball spielen, gefällt mir als Fußballfan natürlich auch sehr. Sie bringen eine enorme Qualität mit.
3: Das ÖFB-Team muss nach der Rückkehr auf die WM-Bühne also wirklich mit allen Widrigkeiten zurechtkommen, weiß der Teamchef.
6: Wir haben jetzt in den letzten 4 Jahren, in denen ich Teamchef bin, noch nie gegen Spanien gespielt. Es ist jetzt auch bei diesem Turnier unser erster europäischer Gegner. Aber was die Playoffs bisher auch gezeigt haben und dass es auch schon die ein oder andere sehr große Überraschung gegeben hat, wir wollen auch dafür sorgen, dass das Spiel eben eines der ganz, ganz engen Spiele wird.
3: Dazu braucht es aber Tugenden von früher, Laufbereitschaft ohne Ende und enge Räume gegen die Spanier. Das alles hat man bisher bei dieser WM so noch nicht abgeliefert, gesteht David Alaba.
5: Wir wissen, dass wir noch nicht komplett ans Limit gegangen sind, das auf den Platz gebracht haben, wie wir uns das auch vorstellen. Uns ist natürlich klar, dass wir nochmal eine Schippe drauflegen müssen gegen Spanien.
3: Das Ganze vermutlich vor den Augen zahlreicher Promis, Hollywood-Stars oder Popsternchen haben sich bei bisher fast allen Matches im LA Stadium blicken lassen. In einem Stadion, das 70.000 WM-Zuschauern Platz bietet, aber zum Beispiel bei der Super Bowl auf 100.000 Besucher ausgedehnt werden konnte. 4,8 Milliarden Euro hat diese Super Arena gekostet, verfügt über den größten zweiseitigen LED-Videoring der Welt, dem sogenannten Oculus. Und da werden dann die Aufstellungen und die Hymnen am Abend abgespielt.
2: Es ist nun einmal losgegangen und wir haben Gänsehaut,
0: oder? Sowas von wie. Aber kleiner Tipp noch an den David Alaba, also vielleicht nicht nur eine Schippe, sondern eine ganze LKW-Ladung drauflegen. Wäre nicht schlecht gegen Spanien.
2: 13 Stunden bis Ankick.
0: 7:45 Uhr.

0: Giovanni Zarrella ist das Danza Danza. 7:51, 9 Minuten noch bis 8. Donnerstag, 2. Juli, ein wichtiger Tag für den österreichischen Fußball. Aber darüber hinaus tut sich auch einiges in den Gastgeberländern in Kanada und in den USA, Claudia.
1: Ja, Taylor Swift soll angeblich morgen heiraten. Das berichtet unter anderem die New York Times.
0: Wo?
1: In New York selbst, mittendrin im Madison Square Garden. Da gibt es ja ein Riesenstadion. Da sollen einander Taylor Swift und Footballer Travis Kelce das Ja-Wort geben.
0: Hä?
1: Angeblich auch vor bis zu 1000 Gästen, Bühnenauftritte inklusive.
0: Oder wie Taylor Swift das singen würde? Welcome to New York.
1: Ja.
0: Also echt jetzt?
1: Ja, schauen wir mal, bestätigt hat es der Bürgermeister Mamdani so noch nicht, diese Promi-Hochzeit.
0: Was aber schon fix ist, beim Song Contest im nächsten Jahr in Bulgarien wird ein Land mehr auf der Bühne stehen.
1: Ja, so schaut's aus, Kanada nämlich.
0: Ja.
1: Die sind dort die kompletten ESC-Fans, die Song Contest-Fans, so wie in Australien halt auch. Heuer sind zum Beispiel die drittmeisten Stimmen aus der Gruppe der Länder, die nicht mitgesungen, aber eben mitgestimmt haben, aus Kanada gekommen.
0: Aha. Bei der EBU, also der veranstaltenden Organisation der Europäischen Rundfunkanstalten, freut man sich. Ist doch Kanada sogar auch schon einmal Song Contest-Sieger gewesen. Im weitesten Sinn halt, ne?
1: Im ganz weiten Sinn, aber ja, wir erinnern uns, beglückt ja an Céline Dion. 1988. Ja. Da hat die gewonnen. Sie, die Franco-Kanadierin. Also, mein Gott, gesungen hat sie für die Schweiz, aber irgendwie schon Kanada, ne?
0: Ja, und zwar mit diesem Titel her. 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
6: Am Mikrofon Martin Balder. Österreichs Fußballnationalteam ist von Santa Barbara nach Los Angeles übersiedelt, wo heute Abend der große Showdown gegen Europameister Spanien ansteht. Mit dem Team mitgereist ist unser WM-Reporter Daniel Kulowitz. Guten Morgen nach Los Angeles. Wie ist die Stimmung im Team?
7: Die Stimmung ist prächtig. Guten Morgen. Die Vorfreude ist riesig beim Team von Ralf Rangnick, dass man nun den nächsten Brocken vor der Brust hat.
8: Einen der Turnierfavoriten, eine der spielstärksten Mannschaften, die es im Moment auf der Welt gibt. Sie haben schon ewig kein Spiel mehr verloren. Die Mannschaft, die, glaube ich, die wenigsten Gegentore kassiert haben, nämlich gar keins. Damit ist alles gesagt.
7: Rangnick muss auf Philipp Wehne wegen einer Oberschenkelzerrung verzichten. Prass oder vermutlich Leimer werden ihn auf der Außenposition ersetzen. Aber der Teamchef lässt sich wie immer nicht in die Karten blicken, fordert aber folgenden Spielstil von seiner Mannschaft.
8: Mutig, sehr körperbetont, sehr aggressiv. 5 Tore haben sie bisher geschossen. Wir haben 6 geschossen, haben wir sogar ein Tor mehr geschossen als Spanien. Und wir brauchen ein Spiel, in dem wir tatsächlich über uns hinauswachsen.
7: Anpfiff 21 Uhr österreichischer Zeit in Los Angeles.
6: Der oberste Gerichtshof entscheidet heute über das erste Urteil gegen Signa-Gründer René Benko. Benko war im vergangenen Oktober in erster Instanz teilschuldig gesprochen und zu 2 Jahren Haft verurteilt worden. In einem zweiten Anklagepunkt wurde er freigesprochen. Der Schuldspruch wurde vom Angeklagten bekämpft, der Freispruch von der Staatsanwaltschaft. Mehr von Beata Tomasovic.
9: René Benko soll seiner Mutter 300.000 Euro geschenkt und so seinen Gläubigern vorenthalten haben. Dafür wurde Benko in erster Instanz zu 2 Jahren Haft verurteilt. Benkos Verteidiger bekämpft das Urteil und auch die Strafhöhe. Im zweiten Anklagepunkt geht es um eine Mietvorauszahlung von 360.000 Euro für eine Villa auf der Hungerburg in Innsbruck. Die Richterin am Landesgericht hat Benko freigesprochen, keine betrügerische Grieder, kein Schaden für die Gläubiger. Gegen diesen Freispruch hat die WKStA Nichtigkeitsbeschwerde eingelegt. Die Generalprokuratur, die in solchen Fällen den OGH berät, hat empfohlen, den Schuldspruch Benkos zu bestätigen, den Freispruch aber aufzuheben. Der OGH kann sich an diese Empfehlung halten, muss aber nicht. Wird der Schuldspruch bestätigt, dann wäre das die erste rechtskräftige Verurteilung gegen den Signa-Gründer.
6: Die Ukraine ist nur wenige Stunden nach der Warnung von Präsident Volodymyr Zelensky vor einem bevorstehenden russischen Großangriff schwer unter Beschuss genommen worden. Allein in der Hauptstadt Kiew wurden mindestens 10 Menschen getötet und mehr als 50 verletzt. Die USA und der Iran haben laut den Vermittlerstaaten Katar und Pakistan bei indirekten Friedensgesprächen Fortschritte erzielt. Weitere Verhandlungen seien geplant, hieß es. Der nächste Termin werde nach dem Begräbnis des getöteten iranischen Staatsoberhaupts Ayatollah Ali Khamenei angesetzt, das in einer Woche stattfinden soll. Das waren die Nachrichten mit Martin Balder.
10: Das Wetter.
11: Ja, die Gewitterfront von gestern ist durch. Was geblieben ist, sind die Wolken. Die Sonne hat es im Moment noch schwer. Am längsten hat sie sich schon behaupten können in Neumarkt. 1 Stunde Sonnenschein bei 18 Grad im Moment. Aber die Sonne wird sich nach und nach im ganzen Land durchsetzen können. In den nächsten Stunden dann auf jeden Fall einmal im Süden und Osten. Im Laufe des Nachmittags dann spätestens auch in der nördlichen Obersteiermark. Ja, und mit der Sonne geht es auch mit den Temperaturen rauf. Allerdings nicht mehr ganz so weit wie zuletzt. 23 bis 28 Grad heute die Höchstwerte. Dazu wird es besonders in höheren Lagen heute ziemlich windig. Der Wind bleibt uns morgen Freitag erhalten, auch das wechselhafte Wetter. Ein paar Regenschauer kommen morgen in der nördlichen Obersteiermark dazu, allzu viele sollten es aber nicht sein. Und spätestens im Laufe des Tages setzt sich dann wieder im ganzen Land die Sonne durch. Von der Früh weg recht sonnig ist sowieso im Süden und Osten morgen.
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11: Ja, auf der A9 der Pyrnautobahn Richtung Slowenien ist zwischen Wunsch und Wildon die Unfallstelle geräumt. Der Stau, der löst sich jetzt nach und nach auf. In Graz ist der Frühverkehr allerdings sehr, sehr dicht. Da brauchen Sie 20 Minuten länger im Moment auf der Karlsdorfer Straße statt einwärts vor Feldkirchen und auf der Triester Straße statt einwärts. 10 Minuten länger dauert es auf der Kärntner Straße ab Seiersberg statt einwärts und auch auf der Maria-Troster Straße, hier allerdings in beiden Richtungen. Allerdings sehr, sehr dicht. Da brauchen Sie 20 Minuten länger im Moment auf der Karlsdorfer Straße statt einwärts vor Feldkirchen und auf der Triester Straße statt einwärts. 10 Minuten länger dauert es auf der Kärntner Straße ab Seiersberg statt einwärts und auch auf der Maria-Troster Straße, hier allerdings in beiden Richtungen. Der Grund, die Baustelle bei der

0: Starke 2 Minuten, die jetzt vielleicht gut getan haben an einem stressigen Donnerstagmorgen. Ein bisschen runterkommen, kurz innehalten, passt eh ganz gut, weil Claudia, wir haben prominenten Besuch.
1: Ja, wir erheben uns für unseren Bundespräsidenten.
0: Und es geht um den Kick heute Abend.
2: Liebe Eltern, heute wende ich mich als Bundespräsident direkt an Sie, im Namen Ihrer Kinder. Lassen Sie sie heute ein wenig länger aufbleiben. Ja, bis spät in die Nacht hinein Fernsehen ist nicht gut, ich weiß das. Aber drücken Sie diesmal ein Auge zu, damit die Kinder, die das wollen, unser Nationalteam live anfeuern können. Solche Erinnerungen nimmt man doch sein Leben lang mit. Und obendrein haben wir derzeit die letzten Tage vor den Ferien. Alles Liebe und an alle Kinder. Viel Spaß beim Anfeiern.
1: Das ist so schön, oder? Und später weiß man wirklich, ne? Wo warst du, als Österreich Spanien putzt hat? Ne?
0: Ja, du bist optimistisch, das gefällt mir. Aber bleiben wir beim Optimismus. Wie hoch gewinnen wir den Schatz?
1: Ja, gewinnen wir überhaupt, Hans Knaus?
3: Ja, weil wir sind Jäger, die Gebirgsjäger. Wir werden da ja richtig, wir haben nichts mehr zum Verlieren. Wir werden ganz locker angreifen und die Spanier, die haben Druck. Und diesen Riesendruck von der ganzen Nation, den muss erst einmal bestehen. Das hat man eh bei uns gesehen. Die Mentalität des Österreichers ist eher so, dass er angreift.
0: Na dann, Burschen, auf Sieg!

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6: Es ist 8.20 Uhr, 10 Minuten noch bis halb neun an diesem Donnerstag, 2. Juli, 183. Tag und um 13 Uhr, bitte Punkt 13 Uhr ist Halbzeit.
7: Ja.
6: Also nicht Fußballhalbzeit, sondern Jahreshalbzeit, genau. Ja. Interessantes finden wir im Buch der Geschichte verzeichnet. Ich finde ja Erfolg kann man messen, wenn ein Name Synonym für ein Produkt wird, oder?
7: Ja, das stimmt.
6: Also wenn du sagst, gib mir ein Uhu und es
7: ja,
6: ist
7: jeder weiß,
6: jeder
7: so ein Gag Bild, ne?
6: Ja, ja. Genau. Oder Tempo, Taschentuch. Zeppelin, weiß eigentlich auch jeder, was gemeint ist. Ein Starrluftschiff.
7: Ach, so heißt es genau. Ja,
6: genau. Also dieses Riesending, diese fliegende Zigarre. Erfunden, entwickelt vom Grafen von Zeppelin.
7: Ach, so schön, ein Graf.
6: Eigentlich Militär, aber auch natürlich Maschinenbauingenieur. Und am 2. Juli 1900 ist zum ersten Mal mit dem LZ-1, eben des Grafen Zeppelin, ein solches Starrluftschiff am Ufer des Bodensees gestartet.
7: Sehr cool.
6: Weil er im Moment gerade völlig überraschend Fußball-Weltmeisterschaft ist, das kann manchmal richtig, richtig, richtig gefährliche Angelegenheit
7: es
6: werden.
7: Es ist so eine Geschichte.
6: 2. Juli 1994, der kolumbianische Nationalspieler Andrés Escobar, nicht verwandt mit dem Drogenhändler Pablo Escobar, wird vor einer Bar erschossen, weil er bei der Fußball-WM wenige Tage zuvor ein Eigentor erzielt und damit zum Ausscheiden seiner Mannschaft beigetragen hat.
7: Gruselig
6: eigentlich, oder?
7: Ja, an der Stelle muss man schon sagen, hey Leute, es ist immer noch einfach nur ein Spiel.
6: Genau.
7: Okay?
6: Alles Gute
7: okay.
6: zum Geburtstag, wenn Sie heute feiern. Sie teilen Ihren Ehrentag mit interessanten Persönlichkeiten. Margot Robbie, die Hauptdarstellerin aus
7: von Barbie,
6: wird 36. Ja. Vor 104 Jahren wurde der französische Modeschöpfer Pierre Cardin geboren. Und große Namen habe ich auch aus Österreich. 1914 wird der österreichische, der Wiener Friedensaktivist Walu Liso, der Mann in der weißen Toga, geboren. 1918 der österreichische Regisseur Franz Marischka und die wichtigste in unserer Geburtstagsliste natürlich heute. Sie kommt uns besuchen, wir freuen uns auf 13 Uhr. Stefanie Werger wird heute 75.
7: Alles Gute jetzt schon von mir.
6: Aber ihr Musikkollege Lippi Lee feiert heute auch Geburtstag, erst 1939 auf die Welt gekommen und im Gegensatz zur Stefanie Werger, die ja viele, viele, viele Hits hat.
7: War er so eine One-Hit-Wonder-Geschichte,
6: ja,
7: oder?
6: Ja, genau, einen einzigen, nämlich diesen hier.

0: 8:30 Uhr.
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2: Wie wollen wir uns in Zukunft mit Energie versorgen? Geht es nach der OMV und der Energie Steiermark, soll Geothermie, also heißes Wasser aus dem Erdinneren, eine zentrale Rolle dabei spielen? 500 Millionen Euro werden jetzt in ein neues Fernwärmeprojekt investiert. In rund 10 Jahren könnte dann die Hälfte der Grazer Fernwärme aus der Erde kommen. Mehr dazu jetzt von Gregor Waltl.
3: Bereits im Frühjahr wurde das oststeirische Becken auf 900 Kilometern Strecke mit sogenannten tonnenschweren Vibro-Trucks durchgemessen. Die Spezial-LKWs sendeten Schallwellen ins Gestein, die in den Erdschichten reflektiert und an der Oberfläche aufgezeichnet wurden. Das Ergebnis, so Berislav Gaschow von der OMV, stimmt zuversichtlich.
4: Mit der seismischen Kampagne sind wir jetzt wieder ein Stück näher an das Ziel gekommen, hier zu bestätigen, dass es wirklich heißes Lagerstättenwasser gibt.
3: Die größte Einzelinvestition in der Geschichte der Energie Steiermark soll nicht nur einer der wichtigsten Bausteine für die Energiesicherheit werden, ist sich Vorstand Werner Ressi sicher.
5: Insgesamt werden wir über dieses Projekt rund 50% des Grazer Wärmebedarfs zur Verfügung stellen können. Das führt zu einer Einsparung an CO2 nicht von Tausenden, Zehntausenden, sondern von 120.000 bis 140.000 Tonnen. Also wie man sagen könnte, ist ein richtiger Gamechanger.
3: Noch in diesem Jahr soll in Petersdorf 2 bei St. Marien bei Graz eine 4,5 Kilometer tiefe Erkundungsbohrung beginnen, mit dem Ziel, tatsächlich heißes Wasser zu finden. Das soll sich auch für die Kunden auszahlen, so Finanzvorstand Martin Graf.
6: Und am Ende des Tages haben wir ein dekarbonisiertes Energiesystem, das stabile Preise haben wird, und das ist der große Vorteil. Mit einer Lebensdauer von 40 bis 50 Jahren für dieses Projekt zeigt das, das ist ein Investment in die Zukunft.
3: Parallel dazu wird auch die Machbarkeit eines österreichweit einzigartigen unterirdischen Wärmespeichers geprüft, um dort dann Energie im Sommer für den Winter zu speichern.
2: Überwiegend glimpflich ausgegangen sind gestern die Gewitter und Schauer über der Steiermark, mit ein paar Ausnahmen in der Obersteiermark, wo es auch gehagelt hat. Nur kleinräumig sind da Bäche über die Ufer getreten, etwa im Bezirk Bruckmürz-Zuschlag. In Neuberg ist etwa ein Haus unter Wasser gestanden, zudem sind jede Menge Schlamm und Geröll auf eine Straße geschwemmt worden. Die Freiwillige Feuerwehr Neuberg hat das aber beheben können. Das österreichische Bundesheer betreut während der Sommerferien wieder Kinder. 991 Kinder in ganz Österreich sind schon dafür angemeldet. Das Betreuungsangebot richtet sich aber nicht an die Allgemeinheit, sondern konkret an den Nachwuchs von Bediensteten des Bundesheeres im Alter von 3 bis 12 Jahren. In der Steiermark werden im Juli und August am meisten Kinder österreichweit betreut, insgesamt 316. Im 16. Finale der Fußball-Weltmeisterschaft trifft Österreich heute auf Europameister Spanien. Das ÖFB-Team geht als Außenseiter in die Partie in Los Angeles. Den letzten Pflichtspielsieg gegen Spanien hat es bei der WM 1978 gegeben. Das ist also schon 48 Jahre her. Seither hat es zahlreiche, teils empfindliche Niederlagen gesetzt. Philipp Mene wird heute übrigens nicht dabei sein. Er hat sich am Oberschenkel verletzt. Kapitän David Alba ist jedenfalls vor Spanien gewarnt.
7: Uns war so und so bewusst, dass wenn wir hier weiterkommen, auf einen starken Gegner treffen werden. Dass es jetzt unbedingt Spanien ist, ist schön, weil es ein geiler Gegner ist, es ist ein geiles Stadion. Ich glaube, jeder Fußballer träumt von so einem Spiel. Das tun auch wir. Und wir wissen ganz genau, was uns erwartet. Wir wissen, dass wir auf einen Gegner treffen, die sehr, sehr guten Fußball spielt, die eine enorme Qualität mit sich bringt, die Einzelspieler haben, die Spiele entscheiden können, die den Unterschied machen können. Das haben sie alles, aber wir wollen uns nicht verstecken. Wir wissen, was unsere Stärken sind, und die wollen wir auf den Platz bringen.
2: Sagt David Alaba zur Truppe rund um Barcelona-Star Lamine Yamal. Los geht's heute Abend um 21 Uhr. Wir kommen zu den Wetteraussichten und zu Claudia Rath.
8: Ja, noch gibt es viele Wolken, am meisten Sonne. Melden uns jetzt die Wetterstationen in Feldbach, in Neumarkt, in Bad Gleichenberg. Mit der Sonne wird es natürlich jetzt auch warm. 23 Grad hat es in Feldbach, und damit geht es dann auch schon Richtung Höchstwerte von heute. Die sind auf normal sommerlichem Niveau. 23 bis 28 Grad gibt es am Nachmittag. Bis dahin sollten sich die Wolken eigentlich immer mehr lichten können. Am schnellsten tun sie es dann doch im Süden und Osten. Etwas länger dauern wird es in der nördlichen Obersteiermark. Und es wird heute, egal in welchen Lagen, aber am meisten in höheren Lagen, sehr, sehr windig werden. Morgen Freitag bleibt es bei einem wechselhaften und windigen Tag. Ein paar Regenschauer können morgen mitmischen in der nördlichen Obersteiermark. Am meisten Sonne gibt es, so wie heute, auch morgen in der Ost- und Südsteiermark.
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8: Schon wieder Unfall passiert, A9 Pyrenautobahn Richtung Graz bei Seiersberg. Ein Auto steht gedreht auf der Fahrbahn, nur die Überholspur ist frei, Stau baut sich auf.
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0: Verwertung. Der Gertl Steinbecker, unverkennbar, unsere heimliche Landeshymne. 8.42 Uhr, drei Minuten noch bis dreiviertel neun.
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0: Viele in der Steiermark werden heute den Abend vor dem Fernseher verbringen. 21 Uhr, Ankick Spanien gegen Österreich. Viele heißt aber wahrscheinlich nicht alle, oder? Wie verbringen Sie den Abend?
2: Ja, da gibt es durchaus welche, die machen Mädelstreff ohne Fußball, aber natürlich viele auch Familienabend mit Fußball.
0: Zum Beispiel bei den Müller-Gassiers in Graz wird es eindeutig ein Familienabend und schon jetzt ist klar,
2: das wird richtig hart für die Müller-Gassiers.
0: Ja, man hört es schon. Das ist sozusagen ein Mischmasch, der steirische Papa und die spanische Mama auf der anderen Seite. Wie wird denn das heute Abend?
3: La Roja arriba, vamos.
4: Ja, Österreich wird's machen.
5: Meine Eltern freuen sich natürlich auf das Spiel. Für mich ist das eher eine schwierige Situation, denn ich weiß ehrlich gesagt nicht, für wen ich mehr halten soll.
6: Der Bessere soll gewinnen.
4: Ja, eh. Aber wenn Österreich gewinnt und nicht die Besseren gewesen sind, ist es auch okay für uns, oder?
7: Da sind wir auch zufrieden. Die Frage ist nur, ob die Familie Müller-Gassier zufrieden sein wird.
5: Ich werde mich für kein einziges Tor freuen können, egal ob Spanien oder Österreich.
7: Wir haben ja schon auch mal 9 Tore von Spanien in Valencia damals bekommen, ein legendäres Spiel.
6: Aber es gibt Cordoba auch.
4: Ich bin da die Generation, wo ich mich erinnern kann, dass der Schachner das 2-1 geschossen hat, ja, gegen Spanien.
7: Bretteljause oder Tapas?
6: Tapas und Bretteljause, es muss alles zusammenpassen.
7: Wer wird wen trösten müssen?
4: Ja, ich natürlich jetzt, meine Frau, gehe davon aus.
5: Ich werde einen von beiden dann trösten müssen, ich weiß nicht, und mich ein bisschen dann.
4: Gehen wir Österreich.
6: Vamos, La Roja.
5: Gehen wir, La Roja.
0: Sehr diplomatisch.
2: Ja, und ich finde, die liebe Sophie sollte es vielleicht so sehen, egal wie es ausgeht, einer von euch daheim ist auf jeden Fall auf der Siegerstraße.
0: Zweifelsohne. Aus Spanien, Los del Rio, Macarena. Kannst du dich erinnern?
2: Sicher. Tanzen kann ich es nicht mehr.
0: Irgendwann hüpfen, oder?
2: Genau.

0: 8.51 Uhr, hier ist das Radio Steiermark Verkehrsservice.
1: A9 Pyrnatobahn Richtung Graz bei Seiersberg, da ist ein Unfall passiert, ein Auto steht gedreht auf der Fahrbahn. Die Überholspur ist die einzige, die jetzt frei ist und Stau baut sich auf.
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0: Steuern. 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
1: Was ist da heute los? Ja, bist du narrisch.
2: Es ist noch nicht einmal losgegangen. 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
3: Spanien gegen Österreich.
2: Ja, oder Tapas gegen Grillwürstel, ne?
4: Ja, werden wir hoffentlich gewinnen.
5: Ich hoffe, dass wir weiterkommen. Ich würde es einfach gewinnen.
2: Spanien gegen Österreich, das Top-Thema.
3: Auch bei Familie Müller-García aus Graz. Die sind ein bisschen in der Zwickmühle.
6: La Roja arriba, vamos.
7: Österreich wird's machen.
8: Meine Eltern freuen sich natürlich auf das Spiel. Ich weiß ehrlich gesagt nicht, für wen ich mehr halten soll.
7: Gehen wir Österreich.
6: Vamos, La Roja.
8: Gehen wir La Roja.
3: Aber wir haben ja quasi unsere tierische Glaskugel, unser WM-Orakel.
2: Ja, der kleine Balu.
9: Diesmal läuft er gleich Richtung Futterschüssel von Spanien. Mein Gott, na das gibt's ja nicht.
3: Heißt heute Abend Paella gegen Schnitzel.
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11: Uns ist natürlich klar, dass wir nochmal eine Schippe drauflegen müssen gegen Spanien.
3: In einem Stadion, das 70.000 WM-Zuschauern Platz bietet, vor den Augen zahlreicher Promis, Hollywood-Stars oder Popsternchen. 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
3: Aber echt jetzt? 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
4: Am Mikrofon Martin Balder. Der Europäische Gerichtshof in Luxemburg soll in Kürze seine Entscheidung über eine Rekordmilliardenstrafe gegen den Internetkonzern Google bekannt geben. Die EU-Kommission hatte Google zur Zahlung von mehr als 4 Milliarden Euro verurteilt, wegen Missbrauchs seiner marktbeherrschenden Stellung durch das Betriebssystem Android. Der Konzern hat dagegen berufen, nun entscheiden Europas Höchstrichter. Aus Brüssel, Tim Kubal.
5: Die EU-Kommission hat die Kartellrechtsstrafe bereits 2018 verhängt. Die damalige EU-Wettbewerbskommissarin Margrethe Vestager. Unsere Entscheidung stoppt Google zu kontrollieren, welche Suchmaschinen und Browser auf Google Android vorinstalliert werden können. Google legt damals Berufung ein. Jetzt sind die EuGH-Höchstrichter am Zug. Ein guter Hinweis darauf, wie die höchstrichterliche Entscheidung ausfallen dürfte, bieten in der Regel die Schlussanträge der Generalanwaltschaft. Im vergangenen Jahr lautet deren Empfehlung, die Milliardenstrafe voll zu bestätigen. Sollte der EuGH in Luxemburg heute dieser Empfehlung nachkommen, dann wäre Google mit einem Jahresumsatz von mehr als 370 Milliarden Euro wohl leicht in der Lage, die 4 Milliarden Euro Strafe aus der Portokasse zu zahlen.
4: Seit Beginn des russischen Angriffskriegs in der Ukraine sind auf beiden Seiten mehr als 2 Millionen Soldaten getötet, verletzt oder als vermisst gemeldet worden. Das geht aus einer Studie des Zentrums für strategische und internationale Studien in Washington hervor. Den Großteil der Verluste verzeichneten demnach mit rund 1,4 Millionen die russischen Streitkräfte. In Ludwigslust in Deutschland sind bei einem Brand in einer Klinik mindestens 2 Menschen gestorben, 34 Personen wurden verletzt. Das Feuer war in der Nacht aus noch ungeklärter Ursache in einem Patientenzimmer ausgebrochen und hatte auf den Dachstuhl übergegriffen. Bei der Fußball-WM kämpft Österreich heute um den Aufstieg ins Achtelfinale. Das Nationalteam spielt ab 21 Uhr in Los Angeles gegen Europameister Spanien. Ein harter Gegner, aber die Fans sind trotzdem guter Dinge. Aus Los Angeles, Christoph Kohl.
6: Good morning, welcome to Hollywood.
7: Beim Sightseeing in Hollywood träumen die österreichischen Fans von einem Sieg gegen Spanien.
8: Vielleicht ein Wunder von Los Angeles.
7: Herwig hat nach der Qualifikation fürs 16. Finale spontan ein Ticket nach Los Angeles gebucht.
8: Ja, für uns geht der Traum in Erfüllung.
7: Andere wie Reinhard aus Vösendorf waren schon bei allen Spielen der Gruppenphase dabei.
9: Meine Stimme ist zwar schon etwas beleidigt, aber es wird Vollgas gegeben.
7: Die spanischen Fans hoffen heute im Stadion auf die Unterstützung der rund 5 Millionen Latinos im Großraum Los Angeles. Das spanische Team dürfe sich aber nicht auf der Favoritenrolle ausruhen, wie das Beispiel Deutschland gezeigt habe, meint Marco. Alle freuen sich jedenfalls auf ein hochkarätiges Spiel im teuersten und luxuriösesten Stadion dieser Weltmeisterschaft.
4: Das waren die Nachrichten mit Martin Balder. Und nun zum Wetter.
10: Wolken und Nebel lockern weiter auf und damit setzt sich in den nächsten Stunden in ganz Österreich die Sonne durch. Es bleibt dann bis zum Abend überwiegend sonnig und trocken, auch wenn sich am Nachmittag vorübergehend noch einmal ein paar Quellwolken bilden. Bei teils kräftigem Nordwestwind wird es sommerlich warm, aber nicht mehr heiß. Die Temperaturen erreichen 20 bis 27 im Osten und Süden bis zu 30 Grad. In den nächsten Tagen ähnliche Höchstwerte und weiterhin windig. Dazu am Samstag viel Sonne, morgen Freitag und am Sonntag auch ein paar Regenschauer. So viel zum Wetter von Michael Mattern.
11: 9:04, hier ist das Radio Starmark Verkehrsservice, A9 Pürn Autobahn Richtung Linz bei Seiersberg. Die Unfallstelle ist geräumt, der Stau löst sich auf.
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11: Ja, es dauert noch gut 12 Stunden, dann spielen wir gegen die Spanier. Sie haben es auch gerade in den Nachrichten um Punkt gehört. Auf das Wunder von Los Angeles hoffen da viele. Es ist halt der amtierende Europameister, auf den wir da im 16. Finale bei der WM treffen. Aber wir sind durchaus optimistisch und wir halten die Daumen. Natürlich zu Hause vorm Fernseher, aber nicht nur dort. Es gibt auch zahlreiche Public Viewings in der Steiermark. Wo überall, das erzählen wir gleich.

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1: In ein paar Stunden geht's los. Österreich gegen Spanien, das Spiel des Jahrtausends und vor allem im schönsten Stadion, wo wir je waren. Da das Spiel gesehen, USA gegen Paraguay, und was da für eine Stimmung war, unvorstellbar. Und da oben ist so 10-15 Meter langer LED-Ring. Bei der Bundeshymne werden alle vorgestellt, bei der Startaufstellung, also das kann man sich nicht vorstellen. Es wird sehr, sehr schwer gegen die Spanier. Ich weiß, wovon ich spreche, ich habe da schon einmal verloren gegen die ein bisschen, aber weiß nicht mehr wie hoch. Also, fest Daumen drücken, aber mit beiden Daumen, links und rechts, weil einmal wird nicht reichen.
2: Hier sagt Andreas Herzog, und der weiß ja, wovon er spricht. Der war ja damals dabei beim 0-9.
3: Eva nicht verraten, er wollte es verschweigen.
2: Gegen die Spanier. Ja, also wir haben ja die Chance zur Revanche heute. Barbara genau. Exel-Kronjak jetzt bei mir. Einen schönen Vormittag, servus.
3: Ja, hallo, schönen Vormittag.
2: Ja, das mit dem Daumendrücken, was er auch gesagt hat, das wollen wir uns aber zu Herzen nehmen. Vielleicht zu Hause oder vielleicht auch bei den zahlreichen Public Viewings in der Steiermark. Wo gibt es denn welche?
3: Ja, da gibt es jede Menge. Zum Beispiel am Hauptplatz in Harzberg und am Hauptplatz in Leoben. In Liezen auf der Sommerbühne. Am Eislaufplatzgelände, dann auch vielleicht ganz nett im Austro-Vinylwerk in Fähring oder im Stadtpark in Trofeiach und im Rindpark in Frohnleiten. Da wird auch unser Reporter Christian Prates dabei sein und die Stimmung dann für morgen, für Guten Morgen Steiermark einfangen. Und dann natürlich ganz viele Cafés, Restaurants, Gasthäuser im ganzen Land, die laden ein zum gemeinsamen Daumendrücken. Und dann hoffentlich auch zum Feiern.
2: Da werden die Fernseher rausgestellt wahrscheinlich, dann alles, was man findet, wird heute
3: frei. Ja, vielleicht ein bisschen größere Leinwände auch. Aber wenn wir schon dabei sind, eine 0-9-Revanche, was ist denn dein Tipp, Eva? Wie geht's denn heute aus?
2: Ich stelle mir vor, die Spanier gehen in Führung, wir gleichen spät aus. Die Verlängerung überstehen wir, so Gott will, und im Elferschießen, ja.
3: Das holt meine Nerven nicht aus. Ich wäre dafür Entscheidung ein bisschen früher.
2: Auf alle Fälle, Sie können sich das gemütlich anschauen, wenn Sie möchten. Die Kollegen von Servus TV werden übertragen. Ankick ist um 21 Uhr. Beißen, kämpfen an den Sieg. Und Barbara, was tippst du?
3: Also ich bin Realist, ich fürchte, das wird unsere Endstation.
2: Also schau, was der Herzog sagt.
1: Gehen wir, Burschen, wir schießen die Spanier heute aus dem Stadion, aus diesem wunderschönen. Gehen wir.
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Dichus Corporation mit Rock the Boat. 11 Minuten noch bis 9:30, dann gibt es bei uns die nächsten Nachrichten und auch die Wetteraussichten. Heute durchaus angenehmer, manche meinen sogar kalt, der Start in den Donnerstag. Die große Hitze ist gebrochen, jetzt geht es so mit einem doch recht angenehmen Sommer weiter. So ein Sommer wie damals ein bisschen. Dazu gibt es feine Musik von damals und von heute, gleich für Sie nämlich Ricky Poveri und Martin Schmiderer, Neues aus der Steiermark. Und zuvor geht es auch noch in die 70er Jahre, da durfte man sich als Band auch noch ohne Genierer Pussycat nennen. Die niederländische Formation, höchst erfolgreicher und die erste Single, mit denen sie den großen Durchbruch geschafft hat, die hören wir uns jetzt an. Pussycat auf Radio Steiermark mit Mississippi.

0: Donnerstagvormittag ist, das zwickt ein bisschen im Wadl. Dann sind Sie nach halb genau richtig bei uns. Da gibt es eine Dehnungsübung.
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2: Das Land Steiermark will den Einbau von Klimaanlagen künftig einfacher machen und plant eine Novelle des Baugesetzes. Damit sollen aufwendige baubehördliche Genehmigungsverfahren für Klimaanlagen künftig wegfallen und durch eine Meldepflicht ersetzt werden. Das würde weniger unnötige Bürokratie und mehr Eigenverantwortung bedeuten, sagen Landesrätin Simone Schmidbauer von der ÖVP und Landesrat Hannes Amesbauer von der FPÖ. Der Anlagenbauer Andritz AG mit Sitz in Graz streicht bei der deutschen Unternehmenstochter Schuler 500 Jobs. Der Werkzeugbau, aber auch Pilotproduktionen werden voraussichtlich nicht mehr weitergeführt. Bei Schuler sind bereits in den vergangenen 5 Jahren mehr als 2000 Stellen weggefallen. Und bei der Fußball-Weltmeisterschaft in Nordamerika hat sich gestern in der Nacht Belgien gegen Senegal in einem dramatischen Ende durchgesetzt. Die Belgier rund um Superstar Romelu Lukaku waren bis in die 85. Minute 0:2 hinten, haben dann aber binnen 4 Minuten den Ausgleich erzielt und in der Verlängerung den 3:2 Siegtreffer geschossen. England hat schon davor gegen die Demokratische Republik Kongo 2:1 gewonnen und Endstation heißt es jetzt auch für Bosnien. Das Team um Edin Dzeko hat gegen die USA 2:0 bzw. 0:2 aus Bosniens Sicht verloren. Österreich spielt dann heute um 21 Uhr gegen Spanien. Wir kommen zu den Wetteraussichten. Ja, heute setzt sich nach und nach im ganzen Land die Sonne durch. Die Höchstwerte liegen dann zwischen 21 Grad und 30 Grad in der Steiermark. Schauen wir mal ganz kurz drauf, wie es jetzt ausschaut. In Feldkirchen bei Graz, da hat es gerade 23 Grad. In Deutschlandsberg messen wir 22 Grad und in Oberwölz, da hat es gerade 20 Grad. Heute am Abend sollte es trocken bleiben, also ein gutes Public-Viewing-Wetter für das Match zwischen Österreich und Spanien. Da heißt es Daumen drücken, gell Eva?
0: In meinem Wohnzimmer. Ist sowieso immer gutes Wetter.
2: Sehr gut. Und morgen wird es dann aber wechselhaft. Es wird auch regnen, insbesondere im Süden, sind wir froh, dass das Österreich-Spiel schon heute am Abend ist.
0: Genau, den Regen können wir auch ganz gut brauchen. Ja, ist halt so, gehört dazu. 2 Minuten nach 9:30. Schauen wir auf die Straßen, da schaut's gut aus. Da sind uns keine Störungen gemeldet worden.
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0: Einen schönen Donnerstag mit Eva Böttler.
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1: Es gibt heute wieder eine Dehnungsübung. Es geht um unsere Waden.
2: Wir fangen mit einer Gleichgewichtsübung eigentlich an. Wir heben einmal nur den rechten Fuß nach oben, strecken das Bein durch und dann gehen wir mit dem linken in die Knie, bis die rechte Ferse abgesetzt ist. Dann stützen wir uns mit beiden Händen am linken Oberschenkel ab. Die Oberschenkel, heißt rechter und linker, sind parallel und dann ziehen wir die rechte Fußschaufel Richtung Körper. Da spürt man sofort, da zieht es hinten im Wadel. In der Position bleiben wir ein bisschen. Dann machen wir gleich die Gleichgewichtsübung wieder dazu. Dann versuchen wir wieder aus der Position hochzukommen. Das Bein in der Luft, bleiben wir kurz ein bisschen stehen und wieder abstellen. Und dann fangen wir auf der anderen Seite an. Linkes Bein vorstrecken, mit dem rechten in das Knie gehen, bis der linke Fuß abgesetzt ist und dann ziehen wir wieder die linke Fußschaufel zur Körpermitte oder zum Körper hin.
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0: 8 Minuten noch bis 10, Radio Steiermark ist da. Entweder man hat zugegeben, dass man sie gehört hat, oder man war sowieso glühender Fan. Ich sag nur Tee und obendrauf noch ein Tee, das am Kopf steht. Das war das Markenzeichen von Take That. Wir hören sie gleich mit Back for Good.
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0: Nächste Stunde klingen wir so. Die Eselwood und Nancy Sinatra. Das Getränk oder auch Gloria Gaynor hören Sie.
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2: Am Mikrofon Martin Balder. Am Landesgericht Wien könnte heute beim Untreueprozess gegen Ex-FPÖ-Chef Heinz-Christian Strache das Urteil gesprochen werden. Es geht um eine Lebensversicherung, die die Wiener FPÖ für Strache abgeschlossen hatte, um dessen Familie abzusichern. Im Erlebensfall sollte das Geld an die Stadtpartei fließen. Strache soll versucht haben, die Versicherungspolize zu seinen Gunsten zu ändern. Mehr von Petra Pichler.
3: Gestern wurden im Prozess noch mehrere Zeugen befragt, darunter der amtierende FPÖ-Wien-Chef Dominik Knepp. Der verwies auf einen von der FPÖ beauftragten Experten, der festgestellt habe, dass die Partei und nicht Ex-FPÖ-Chef Heinz-Christian Strache Begünstigte der Versicherung sei. Die Staatsanwaltschaft ortet Untreue bei Strache und wirft ihm vor, er habe 2014 die Versicherungssumme im Erlebensfall auf sich umschreiben lassen, ohne Parteibeschlüsse. Strache hat im Prozess die Vorwürfe als völlig falsch zurückgewiesen. Die 940.000 Euro hohe Lebensversicherung sei eine Pensionsvorsorge der Partei für ihn gewesen. Heute will das Gericht noch Strache zu den Zeugenaussagen befragen. Auch eine letzte Zeugin ist geladen. Läuft alles nach Plan, soll danach das Urteil gesprochen werden.
2: Der Europäische Gerichtshof hat vor kurzem die Rekordgeldbuße für den US-Internetkonzern Google bestätigt. Google muss 4,1 Milliarden Euro Strafe zahlen, weil es Herstellern von Android-Smartphones und Mobilfunkanbietern illegale Beschränkungen auferlegt habe, so die Richterinnen und Richter in Luxemburg. Damit habe Google die Marktdominanz seiner Suchmaschine weiter stärken wollen. In Israel haben zahlreiche Menschen mit landesweiten Protesten an das Massaker durch die Terrororganisation Hamas vor 1000 Tagen erinnert. Die Abschlusskundgebung soll am Abend auf dem sogenannten Geiselplatz in Tel Aviv stattfinden. Der erste Einkaufstag mit gesenkter Mehrwertsteuer auf viele Produkte ist vorbei. Ein Blick in die Supermärkte zeigt, die politisch umstrittene Maßnahme der Bundesregierung ist in den Regalen angekommen. Mehr von Daniela Dahlke.
4: Einzelne Produkte und Einkäufe fallen nicht ins Gewicht. Erst übers Jahr gesehen könnte man sagen, es läppert sich. Salatgurken etwa sind um bis zu 18 Cent billiger geworden. Eier, Kartoffeln und Brot zwischen 13 und 15 Cent. Um einige Beispiele zu nennen. Wie die Steuersenkung weitergegeben wird, beobachtet auch die von der Arbeiterkammer Oberösterreich unterstützte Plattform preisrunter.at. Verglichen wurden knapp 7000 Produkte. Das Ergebnis nach dem ersten Tag, rund 90% der rechnerischen Preissenkung kommen im Regal an. Manche Händler gehen sogar darüber hinaus und senken einzelne Produkte stärker als notwendig. Gleichzeitig gibt es laut Preisrunter keine Hinweise darauf, dass Lebensmittel kurz vor dem Stichtag noch verteuert worden wären, um die Steuersenkung auszugleichen.
2: Das waren die Nachrichten mit Martin Balder. Zum Wetter.
5: Inzwischen hat sich schon im Großteil Österreichs die Sonne durchgesetzt und auch von den Zillertaler Alpen bis ins Mostviertel lockert es noch auf. Der Nachmittag verläuft dann in ganz Österreich überwiegend sonnig mit ein paar Quellwolken. Bei teils kräftigem Nordwestwind wird es sommerlich warm, aber nicht mehr heiß. Höchstwerte heute 20 bis 27 im Osten und Süden bis zu 30 Grad. In den nächsten Tagen ähnliche Höchstwerte und weiterhin windig. Dazu morgen und am Sonntag wechselhaft mit ein paar Regenschauern, am Samstag überwiegend sonnig und trocken. So viel zum Wetter von Michael Mattern.
0: 10:04, wir begleiten Sie unterwegs. Hier ist das Radio Steiermark Verkehrsservice. Sie kommen gut voran, es sind uns keine Störungen bekannt.
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0: Also, Sie wissen wahrscheinlich, wie alt Sie sind, aber kennen Sie auch Ihr biologisches Alter? Damit lässt sich im Moment recht gut Geschäfte machen. Nicht alles, was da so angeboten wird, ist Humbug. Manches stimmt tatsächlich, wie Sie gleich hören werden.

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1: Longevity sagt man neuerdings dazu. Gemeint ist, dass man schon was dafür tun kann, dass man gesund hoffentlich möglichst alt wird. Ja, in der aktuellen Ausgabe sind Molekularbiologin Corinna Matreiter-Sokolowski und Allgemeinmedizinerin Christina Hütter-Klepp zu Gast bei Fanny Selnitzky. Und heute erklären sie uns auch ein bisschen so den Begriff biologisches Alter.
2: Ja, wenn wir das biologische Alter bestimmen, dann schauen wir uns an, wie unsere Zellen ausschauen. Es ist jetzt so, dass wir aus ca. 400 verschiedenen Zelltypen bestehen, also Hautzellen, Muskelzellen etc. und die altern verschieden schnell. Und im Labor haben wir gewisse Tools, um das Alter von einzelnen Körperzellen bestimmen zu können. Und basierend darauf kann man dann sagen, okay, das biologische Alter ist jünger oder älter als das chronologische Alter. Warum ist das für uns in der Wissenschaft interessant, wenn wir Hunderte, Tausende Probandinnen anschauen und diese Bestimmungen machen an einzelnen Zellen im Blut beispielsweise, dann kann man herausfinden, ob Interventionen das Altern beschleunigen oder eben verlangsamen. Das ist also für uns in der Wissenschaft sehr interessant. Gleichzeitig werden aber eben diese Tools auch oft angeboten im Rahmen von sogenannten Gesundheitschecks bei Longevity-Centern. Und da muss man dann sagen, das ist mit Vorsicht zu betrachten, denn wir wissen aus dem Labor, wenn wir einzelne Samples bestimmen, dann schwanken die extrem. Abhängig davon, an welchem Gerät gemessen wurde und auch in welcher Phase sich der oder die Person, die eben diese Zellen abgegeben hat, befunden hat. Ich beispielsweise als stillende Mutter werde ein biologisch höheres Alter momentan aufweisen. Das ist aber reversibel den Studien zufolge. Und von dem her kann ein einzelner Wert niemals eine Aussage geben.
1: Das heißt, wenn ich jetzt ein höheres biologisches Alter im Moment aufweise, heißt das nicht, dass ich unbedingt früher sterben muss?
2: Ja, genau.
3: Das ist auch für mich ganz ein wichtiger Punkt. Also wie man äußerlich aussieht, das hat auch nichts damit zu tun, wie die inneren Organe gesund sind oder nicht gesund sind.
1: Bleibt also zu sagen, man ist immer so alt, wie man sich fühlt.
3: Natürlich.
1: Okay, ja, den aktuellen Podcast eben zum Thema Longevity können Sie unter sound.orf.at abrufen oder überall, wo es Podcasts gibt, gerne streamen.
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1: Ja, und noch mehr Veranstaltungstipps für heute und für die kommenden Tage haben wir für Sie zusammengetragen. Sie hören diese im Veranstaltungskalender dann nach 10:30 auf Radio Steiermark.

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1: Was ist los in der Steiermark? Das hören Sie jetzt wieder um halb. Es ist 10.30 Uhr.
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3: Mit einem Vorzeigeprojekt will die Universität Graz in Sachen Klimaschutz und Grünraum punkten. Heinrich Be Cool nennt sich das Vorhaben. Was steckt dahinter? Das Gebäude in der Heinrichstraße 80 soll an seiner Fassade umfassend begrünt werden. Im Sommer soll es Kühlung bringen und auch neuen Lebensraum für Pflanzen und Tiere schaffen. Es besteht aus Säulen, Buchen, Mispel, Holunder, Felsenbirne und anderen Sträuchern. Es gibt aber auch Nisthilfen für Mehlschwalben oder Fledermäuse. Am Dach geht ein Gräser, Kräuter und Blühpflanzen. Das Projekt soll Erkenntnisse bringen, um Städte künftig klimafit und lebenswert zu gestalten, teilt die Uni Graz mit. Das österreichische Bundesheer betreut während der Sommerferien wieder Kinder. 991 Kinder in ganz Österreich sind angemeldet. Das Angebot richtet sich aber nicht an die öffentliche Allgemeinheit, sondern konkret an den Nachwuchs von Bediensteten des Bundesheeres im Alter von 3 bis 12 Jahren. In der Steiermark werden im Juli und August die meisten Kinder betreut, insgesamt 316. Der Anlagenbauer Andritz AG mit Sitz in Graz streicht bei der deutschen Unternehmenstochter Schuler 500 Jobs. Der Werkzeugbau und Pilotproduktionen sollen voraussichtlich nicht mehr weitergeführt werden. Bei Schuler sind schon in den vergangenen 5 Jahren mehr als 2000 Stellen weggefallen. Die Wetteraussichten. Ab Mittag lockern die Wolken meist überall auf und lassen dann der Sonne den Vortritt. Kurze Regenschauer gibt's am ehesten noch im Mariazellerland. Es ist windig bei maximal 21 Grad im Norden und bis zu 29 im Südosten. Morgen in der gesamten Steiermark wechselhaft und windig. Es gibt Sonne, es gibt Wolken. Es gibt aber auch kurze Schauer und das Ganze bei ähnlichen Temperaturen wie heute.
1: 2 Minuten nach 10:30, hier ist der Blick auf unsere Straßen, das Radio Steiermark Verkehrsservice, da kommen Sie weiterhin gut voran.
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1: Eva Pöttler ist da, schönen Donnerstag.

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1: Heute öffnet das neue Naturparkhaus in Neumarkt. Ab 10 ist es schon losgegangen am Hauptplatz. Ein abwechslungsreicher Tag der offenen Tür ist das mit Attraktionen für die gesamte Familie. Morgen am Freitag und am Samstag findet das internationale Bikerfest in Öbland statt. Besucher sind eingeladen, bei freiem Eintritt mitzufeiern, mit oder ohne Motorrad. Am Samstag ist dann der Tag der Freiwilligen in Fürstenfeld von 9 bis 12 am Hauptplatz. Es erwartet Sie ein buntes Programm mit coolen Mitmachaktionen für Kinder, Live-Vorführungen und Infoständen zum freiwilligen Engagement. Auf Schloss Laubeck in Ragnitz geht ab morgen wieder das große Vesper-Szene-Treffen Steirer Vesper 2026 über die Bühne. Ab 12 kann man morgen die Region beim sogenannten Umadum Vespern auf 5 Touren erkunden und am Samstag ist dann der Vespa-Corso mit hunderten Vespers geplant. Der Musikverein Rabnitztal-Eckersdorf lädt am Samstag zum Skifahrerfest 2026 in Stulsdorf bei Eckersdorf ein. Ab 18 Uhr gibt es ein Kinder- und Familienprogramm mit Clown Jako, Kinderschminken, Spielen und einer Hupfburg. Von 20 Uhr weg dann auch die große Schulschluss-Party-Disco. Die jungen Weststeirer spielen auf und DJs sorgen auch weiterhin für Unterhaltung. Und am Sonntag ist dann Scheiflinger Kirter, nämlich der 46. Scheiflinger Kirter am Marktplatz. Der Festtag beginnt um 8.45 Uhr mit dem feierlichen Einmarsch des Musikvereins Scheifling St. Lorenzen und des Hammerherrn. Und dann gibt es das gewohnte Programm. Auch die Kindergärten, die Volksschule und die jungen Schuhplattler präsentieren sich. Es gibt einen Frühschoppen mit dem Musikverein Scheifling St. Lorenzen. Und für das leibliche Wohl sorgt die Freiwillige Feuerwehr Scheifling.
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2: Am Mikrofon Martin Balder. Der Europäische Gerichtshof hat die Rekordgeldbuße für den US-Internetkonzern Google bestätigt. Google muss wegen Missbrauch seiner Marktmacht 4,1 Milliarden Euro Strafe zahlen. Tim Kubal.
3: Genau, die Höchstrichter in Luxemburg, die bestätigen am Vormittag mit ihrem Urteil, dass der Internetkonzern Google Anbietern von Android-Smartphones und Mobilfunkanbietern Beschränkungen aufgelegt hat, um seine Suchmaschine zu stärken und dadurch seine marktbeherrschende Position zu halten. Da geht es vor allem um vorinstallierte Apps auf dem Google Android Betriebssystem. Es ist tatsächlich ein Rekord. Noch nie haben die Wettbewerbshüter der EU eine so hohe Strafe verhängt. Ursprünglich war sie sogar noch höher, ist aber dann in der ersten Instanz leicht abgesenkt worden.
2: Nach der Präsentation der Reformvorhaben von Bund, Ländern und Gemeinden gibt es beim Thema Bildung erste Details. Unter anderem geht es um die Zuständigkeiten fürs Personal, aber auch um Verbesserungen in der Betreuung. Mehr von Peter Daser.
4: Unter anderem soll es künftig einheitliche Standards in ganz Österreich geben für die Bildung und Betreuung im Kindergartenalter. Konkret zum Beispiel bei der Gruppengröße. Kindergartengruppen dürfen dann künftig maximal 22 Kinder umfassen. Das gilt bei Kindern von 3 bis 6 Jahren. Bisher sind teilweise auch größere Gruppen zulässig. Ein anderer Bereich betrifft die Schulen bzw. deren Verwaltung. Hier geht es um Kompetenzverschiebungen hin zu den Ländern. Konkret werden die Bildungsdirektionen der Länder nicht nur für die Pflichtschullehrerinnen und Lehrer zuständig sein, sondern auch für das unterstützende Personal wie Psychologen, Sozialarbeiterinnen, Förderkräfte oder Verwaltungspersonal. Voraussetzung für die Änderungen ist allerdings eine Verfassungsmehrheit im Nationalrat.
2: Die streng konservative Pius-Bruderschaft ist aus der römisch-katholischen Kirche ausgeschlossen worden. Die Gruppe, die zahlreiche Reformschritte der Kirche ablehnt, hat gestern ohne Erlaubnis und gegen den Willen des Papstes 4 Bischöfe geweiht. Heute wurden deshalb alle Pius-Brüder exkommuniziert. Martin Gross berichtet.
5: Schisma bedeutet Kirchenspaltung und genauso wertet der Vatikan die gestern vollzogenen unerlaubten Bischofsweihen. Die infolgedessen in dem Schreiben des Glaubensdikasteriums offiziell bestätigte Exkommunikation bedeutet sowohl für die involvierten Bischöfe als auch für die rund 700 Priester der Piusbruderschaft die Trennung von der Kirche von Rom. Was die Laien betrifft, so gelten diejenigen ebenfalls als exkommuniziert, die der Bruderschaft formell angehören. Der Vatikan weist alle Gläubigen darauf hin, dass alle geweihten Piusbrüder die Sakramente unrechtmäßig spenden und dass von ihnen abgenommene Beichten sowie von ihnen begleitete Eheschließungen ungültig sind. Damit wird ein kirchenrechtlicher Graubereich beseitigt, der bestanden hat, seit Benedikt XVI. 2009 die von Paul VI. 2 Jahrzehnte davor ausgesprochene Exkommunikation der Piusbrüder aufgehoben hat.
2: Das waren die Nachrichten mit Martin Balder. Und nun zum Wetter.
6: Auch die dichteren Wolken von den Hohen Tauern bis ins Mostviertel lockern bald auf und dann ist es in ganz Österreich überwiegend sonnig mit meist nur kleinen Quellwolken. Bei teils kräftigem Nordwestwind erreichen die Temperaturen heute 20 bis 27, im Osten und Süden bis zu 30 Grad. Morgen Freitag ganz im Osten und im Süden länger sonnig, sonst mehr Wolken als Sonne und einige Regenschauer. Weiterhin teils kräftiger Wind bei maximal 21 bis 30 Grad. Am Wochenende ähnlich warm und windig, dazu am Samstag überwiegend sonnig, am Sonntag wechselhaft mit Schauern. So viel zum Wetter von Michael Mattern.
0: Normales Sommerwetter, also heute und auch in den nächsten Tagen. Normal ist es auch auf unseren Straßen im Moment, wenn wir sie da begleiten dürfen. Es sind uns zumindest keine Störungen gemeldet worden. Wenn Sie Verkehrsinfos für uns haben, können Sie uns gerne kostenlos erreichen von Ihrem Smartphone aus unter Stern 300.
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0: Herrliches Bergjuwel, schönes Mariazell heißt es ja in einem Lied und ja, so kann man sich das glaube ich durchaus vorstellen, auch übermorgen beim großen Familienfest auf der Mariazeller Bürgeralpe. Was da so los ist und warum es nicht schadet, in Schwarz-Weiß vorbeizuschauen, erzählen wir gleich.

0: Hallo jetzt auf Radio Starmark hinauf auf die Mariazeller Bürgeralpe zu Siglinde Kleinhofer.
1: Hallo, ich wünsche dir auch einen schönen Vormittag aus Mariazell.
0: Dankeschön, ihr schönen Vormittag bei euch. Steigt ja am Samstag das Familienfest. Was ist da so los?
1: Wir haben Zauber- und Mitmachshows auf unserer Seebühne. Es gibt Bastel- und Malstationen, eine Kinderolympiade. Und jedes Kind, das an dieser Olympiade teilnimmt, kann dann eine Ente verzieren und gratis am großen Entenrennen teilnehmen. Oben im Holzknechtland, das ist ein Triftkanal, ein Triftbecken. Und in das werden eben oben dann alle teilnehmenden Badeenten reingeworfen. So wird es dann eben gewertet.
0: Die schnellste Ente gewinnt. Ja, viele werden am Samstag auch in Schwarz-Weiß bei euch sein. Das hat einen Grund.
1: Und speziell für Sturmfans können wir unsere neue Gondel präsentieren. Die wurde eben im Schwarz-Weiß-Look gebrandet und wird ab 14 Uhr offiziell präsentiert.
0: Da wollen wahrscheinlich viele rein. Wie viel Platz ist in der Gondel?
1: Es ist so, in der Gondel haben 8 Personen Platz. Das ist eben unsere moderne Achterkabinenbahn vom Bürgeralpexpress. Und es gibt diese Gondel auch als Miniatur. Und diese Miniaturen kann man kaufen. Und damit unterstützen wir mit einem Anteil des Verkaufs das Projekt Schwarze Helfen.
0: Also Schwarze helfen sich untereinander. Ja, für die Mitglieder gibt es ein Zuckerl beim Familienfest auf der Bürgeralpe.
1: Ja genau, alle Sturmfans kriegen ein bisschen einen Bonus. Sie dürfen sich über Ermäßigung bei die Seilbahn fahren. Und wenn sie in einem Trikot erscheinen, wenn sie das auch anhaben, dann dürfen sie sich über ein gratis Eis freuen.
0: Live-Musik gibt es auch von 2KW, das Familienfest auf der Mariazeller Bürgeralpe. Diesen Samstag ab 9 geht's los. Danke, Siglinde Kleinhofer.
1: Ja genau, da kann man nochmal super durchstarten und dann ab in die letzte Woche, bevor dann richtig auch in der Steiermark die Ferien losgehen.

0: Melanie Bayer zündet gleich ein Sommerfeuerwerk hier bei uns auf Radio Steiermark und Ähnliches hat, glaube ich, auch der Mario vor am Wochenende.
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0: Donnerstag, der 2. Juli, 11:30. Wir schauen wieder in die Nachrichtenredaktion.
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2: An den heimischen Eisenbahnkreuzungen passieren wieder weniger Unfälle. Zumindest zeigen das die Zahlen für das Vorjahr. Die liegen laut einer Bilanz der österreichischen Bundesbahnen unter den Vorjahreswerten. In der Steiermark gab es 2025 an Eisenbahnübergängen 10 Unfälle mit einem Toten und keinen weiteren Verletzten. Ein Jahr davor waren es 12 Unfälle, ebenfalls ein Toter, aber 7 zum Teil Schwerverletzte. Laut eigenen Angaben investieren die ÖBB jährlich 25 Millionen Euro in sichere Eisenbahnkreuzungen in Österreich. Nach den Hitzetagen fordern die steirischen Grünen jetzt einen besseren Schutz vor der Hitze in den Schulen und anderen Bildungseinrichtungen. Und sie wollen das kommenden Dienstag in der Landtagssitzung thematisieren. Das Land müsse den Gemeinden die finanziellen Mittel für Beschattung, Kühlung und Begrünung zur Verfügung stellen, sagt die grüne Bildungssprecherin im Landtag Veronika Nitsche. Teilweise wurden in den vergangenen Tagen in steirischen Klassenräumen mehr als 30 Grad Celsius gemessen. Morgen findet in der Grazer Messe der Aufnahmetest für das Medizinstudium an der MedUni Graz statt. 2824 Studienwerberinnen und Werber haben sich angemeldet. 406 Studienplätze stehen zur Verfügung. Am kommenden Montag findet dann in der Messehalle das Aufnahmeverfahren für das neue Masterstudium Psychotherapie statt. Es wird erstmals in Zusammenarbeit mit der Medizinischen Uni Graz und der Universität Graz angeboten. Mit 140 Ausbildungsplätzen ist Graz dann der größte Ausbildungsstandort für dieses neue Psychotherapiestudium in Österreich. Es startet erstmals im heurigen Wintersemester und verbindet an den beiden Unis medizinische, psychologische und praxisorientierte Ausbildung. Die Wetteraussichten. Der Nachmittag bringt einige Sonnenstunden, dichtere Wolken und noch ein paar Regentropfen gibt's nur noch in der westlichen Obersteiermark oder auch im Mariazellerland, doch auch hier wird der Nachmittag zunehmend trocken. Die Temperaturen 21 bis 29 Grad. Ähnliche Werte gibt's morgen, es wird wechselhaft, vor allem nördlich von Mur und Mürz gibt's ein paar Schauer, vereinzelt bilden sie sich aber auch im Süden, es weht lebhafter, teils kräftiger Wind.
0: Auf den Straßen? Da kommen Sie gut voran. Hier ist das Radio Steiermark Verkehrsservice um 11.33 Uhr.
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0: Machen wir wieder Musik. Eva Böttler ist da. Das sind Kajagoogoo, Too Shy.
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Kurz vor dreiviertel zwölf, das ist Radio Steiermark am Donnerstag. Sie war stark wie ein Felsen, sang einst rund und gesund und leibernd drauf und zwar zügellos und frei im Leben und in der Musik. Heute ist sie 75, Stefanie Werger. Nachzulesen übrigens auch auf steiermark.of.at über ihre Anfänge und die Karriere, die sie dann machen konnte und durfte. Dann hat sie sich von der Bühne verabschiedet, jetzt meldet sie sich wieder zurück mit Best-of-Album und neuen Songs. Heute Mittag ist die Werger zu Gast bei Erich Fuchs in Hallo Steiermark, hier bei uns auf Radio Steiermark nach 14 Uhr. Und hier kommt sie mit einem ihrer großen Hits, Wir brauchen Männer, richtige Männer.

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4: Kurz nach 12, unser Mittagsjournal mit diesem großen Thema, Rosanna Zara.
5: Die Hitzewelle ist vorerst vorbei, die Debatte über eine mögliche Vorverlegung der Sommerferien aber noch nicht. Die Regierung zeigt sich ja diskussionsbereit, angesichts hoher Temperaturen Schülerinnen und Schüler und Lehrkräfte früher in den Sommer zu entlassen. Aber was würde ein früherer Ferienstart für den Tourismus bedeuten? Wir haben nachgefragt, gleich hier im Mittagsjournal.

0: Fürstenbrunn liegt südlich der Stadt Salzburg, direkt am Fuß des Untersbergs. Wie der Name schon sagt, waren hier früher die Brunnen, deren Wasser den fürsterzbischöflichen Hof versorgten. Zunächst wurde das Wasser auf Pferden in die Landeshauptstadt gebracht. Mitte des 19. Jahrhunderts wurde dann eine erste Wasserleitung gebaut. Und bis heute versorgt Wasser aus dem Untersberg einen Großteil der Stadt Salzburg. Die Kirche in Fürstenbrunn ist eine der jüngsten im Bundesland Salzburg. Sie wurde im Jahr 2000 eingeweiht. Grund war die stark angewachsene Bevölkerung in Fürstenbrunn. Seelsorglich betreut wird das dem Landespatron Rupert geweihte Kirchenzentrum von Mönchen der Erzabtei St. Peter in Salzburg.
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2: Herzlich willkommen zum Mittagsjournal. Das sind heute unsere Themen. Der Tourismus sieht bei möglich früheren Sommerferien Vor- und Nachteile. Die Buchungen könnten sich besser verteilen, Probleme könnte es aber mit Fachkräften geben. Der OGH spricht René Benko erstmals rechtskräftig schuldig. Und bei der WM trifft das ÖFB-Team im gigantischen LA-Stadion auf Spanien. Am Mikrofon ist Rosanna Zara. Die Regierung überlegt, die Sommerferien vorzuverlegen. Das soll Schülerinnen und Schüler sowie Lehrkräfte in Zeiten großer Hitzewellen entlasten. Das hätte natürlich auch Auswirkungen auf den Tourismus im Land. Und aus der Branche kommen jetzt gemischte Reaktionen, berichtet Martin Rauter.
3: Roland Sint von der Kärntner Tourismusregion Nassfeld, Pressegersee, Lesachtal und Weißensee reizt die Vorstellung von früheren Ferien. Das würde die Reisespitzen im Sommer abflachen.
4: Wenn ich die Nachfrage der Österreicher um 2 Wochen nach vorne verlege, dann gewinne ich 2 Wochen an Kapazitäten, wo ich vielleicht nicht voll ausgelastet bin und wo ich noch Potenzial habe.
3: Mit mehr Reisetätigkeit im Juni rechnet Tourismusforscherin Anna Burton vom Wirtschaftsforschungsinstitut. Ein Nachteil könnte allerdings sein,
5: dass die Feiertage Mai und Juni, die sich jedes Jahr verschieben, dann zum Teil eben in die Sommerferien fallen.
3: Kritisch sieht eine Vorverlegung Walter Veit von der Hotelvereinigung. Er befürchtet Probleme bei bereits lange im Voraus geplanten Buchungen und eine fehlende Bereitschaft von Fachkräften, früher in die Saison zu starten.
2: Der oberste Gerichtshof hat vor kurzem eine Entscheidung getroffen, was das erste Urteil gegen Signa-Gründer René Benko angeht. Der Schuldspruch, 2 Jahre unbedingt, der bleibt aufrecht. Der Freispruch wird aufgehoben. Was das für das Strafausmaß bedeutet, ist noch unklar. Erstinstanzlich hat Benko 2 Jahre Haft ausgefasst. Barbara Ganzfuß.
6: Der oberste Gerichtshof ist heute schnell zu einer Entscheidung gekommen und er hat den Schuldspruch für René Benko bestätigt. Und zwar dafür, dass Benko seiner Mutter 300.000 Euro geschenkt und damit seine Gläubiger geschädigt haben soll, als es den Firmen schon schlecht gegangen ist. Der teilweise Freispruch, da ist es um eine Mietzinsvorauszahlung gegangen, der wurde aufgehoben. Das muss jetzt neu vor Gericht verhandelt werden. Die Urteilsbegründung, die läuft derzeit noch am obersten Gerichtshof.
2: In Deutschland hat sich die Regierung von Kanzler Friedrich Merz auf große Reformpläne geeinigt, mit dem Ziel, das Land wieder flott zu machen, wie es heißt. Ab 2027 sollen kleine und mittlere Einkommen und Familien steuerlich entlastet werden. Die Reichensteuer wird dafür verlängert. Abgeschafft wird hingegen die telefonische Krankschreibung. Zum Sport. Bei der Fußball-WM trifft Österreich heute auf Spanien. Das Duell gegen den Europameister geht in L.A. über die Bühne. Unser WM-Reporter Daniel Kulowitz in den USA hat seinen ersten Blick ins Stadion werfen können. Und Daniel, diese Arena toppt noch einmal alles.
7: Schon die Prunkbauten von San Francisco oder Dallas haben uns staunend zurückgelassen, aber was das SoFi-Stadium von L.A. zu bieten hat, sprengt alles Dagewesene. David Alaba hat auch schon viel gesehen, aber das...
8: Das ist echt das coolste Stadion, in dem wir in Amerika waren. Geiles Spiel, wieder geiles Stadion, geiler Gegner. Was will man mehr? Wie viel passen hier rein? Ich glaube 90.000.
7: Bei der Super Bowl haben hier sogar 100.000 Menschen Platz gefunden. Mit 4,8 Milliarden Euro ist es das teuerste Stadion der Welt, weiß ORF-Experte Andi Herzog.
9: Unvorstellbar. Und da oben ist so 10-15 Meter langer LED-Ring.
7: Der sogenannte Oculus, ein zweiseitiger LED-Videoring, der über das gesamte Stadion gespannt ist.
9: Bei der Bundeshymne werden alle vorgestellt, bei der Startaufstellung, also das geht ab, das kann man sich nicht vorstellen.
7: Das Ganze vermutlich vor den Augen zahlreicher Hollywood-Stars wie Brad Pitt, Halle Berry oder Leonardo DiCaprio, die bisher bei fast jedem WM-Spiel hier im LA-Stadium zu sehen waren.
2: Und Anpfiff ist um 21 Uhr. Das war das Mittagsjournal mit Rosanna Zara. Das Wetter.
10: Mit durchschnittlichen Sommertemperaturen geht es jetzt eine Zeit lang weiter. Dazu bleibt es bis übers Wochenende hinaus windig und wechselhaft mit einmal mehr, einmal weniger Sonne. Heute Nachmittag ist es überwiegend sonnig, so wie jetzt in den Landeshauptstädten. Um die 24 Grad hat es in Wien und in Eisenstadt, 22 Grad sind es in St. Pölten, Linz und Salzburg, genauso wie in Innsbruck und Bregenz. 26 Grad hat Graz und 25 Klagenfurt. Dichtere Wolken gibt es vor allem noch über Mittag im Mostviertel in der nördlichen Obersteiermark oder in den Hohen Tauern. Aber auch in diesen Regionen gibt es am Nachmittag ein paar Sonnenstunden. Der Nordwestwind bläst lebhaft, im Osten kräftig und die Temperaturen erreichen meist 21 bis 27 Grad, im Osten und Süden knapp 30. In den nächsten Tagen ähnliche Temperaturen und weiterhin windig. Dazu am Samstag viel Sonne, morgen am Freitag und auch am Sonntag ein paar Regenschauer. So viel zum Wetter von Katrin Ladstätter.
11: 12:07 hier ist das Radio Starmark Verkehrsservice. Es sind uns keine Verkehrsbehinderungen gemeldet worden. Eine gute Fahrt wünschen wir.
10: Samstag viel Sonne, morgen am Freitag und auch am Sonntag ein paar Regenschauer. So viel zum Wetter von Katrin Ladstätter.
11: 12:07 hier ist das Radio Starmark Verkehrsservice. Es sind uns keine Verkehrsbehinderungen gemeldet worden. Eine gute Fahrt wünschen wir.
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Bei uns wird es jetzt schon heiß mit Shania Twain, Georg Danzer ist mit dabei und Michael Jackson. Das ist jetzt schon so groß wie in Amerika, wo ja alles zelebriert wird. The way you make me feel. Mahlzeit.

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1: Wir sprechen jetzt mit Michael Bendl. Schöne Mittagszeit.
2: Angenehme Mittagszeit.
1: Ja, es geht darum, dass es hoffentlich angenehmer wird, denn wir hatten sehr, sehr heiße Tage.
2: Oh ja,
1: da haben wir alle gekocht und mehr als geschwitzt, würde ich sagen. Und da gibt es auch etwas, was in der Steiermark zum Thema werden könnte, was du und viele vielleicht auch schon international gesehen habt.
2: Genau, man sieht es in vielen größeren Städten, Hausfassaden, die begrünt sind. Also wirklich, schaut aus wie ein Wald oder wie eine Wiese. Und in der Grazer Heinrichstraße gibt es jetzt ein Projekt, das von der Uni Graz gestartet wurde. Und das haben wir uns genauer angeschaut. Also da sollen wirklich nicht nur die Fassaden, sondern auch das Dach begrünt werden. Da wachsen Kräuter, Kübelpflanzen und da gibt es auch Nistflächen für Tiere. Also die Artenvielfalt soll da auch ein bisschen gefördert werden.
1: Details gleich bei uns dann um 5:30.

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0: Genießen Sie den Donnerstagmittag. Gleich wieder Musik, aber jetzt die wichtigen Informationen um 12.30 Uhr.
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2: Wie geht es den steirischen Betrieben und mit welchen Erwartungen gehen sie in die nächsten Monate? Das will die Wirtschaftskammer Steiermark jährlich wissen und fragt die Stimmung unter den heimischen Unternehmen im Rahmen eines Wirtschaftsbarometers ab. 724 steirische Unternehmerinnen aller Sparten und Regionen wurden dieses Mal befragt. 56%, also mehr als jedes zweite Unternehmen, sieht eine Verschlechterung des Ist-Zustandes und nur 6,6% eine Verbesserung, bilanziert Wirtschaftskammerpräsident Josef Herk im Interview mit Doris Beck-Zehetleitner.
3: Ja, nach wie vor hat sich die Situation nicht gebessert. Wir haben eine Seitwärtsbewegung in einem sehr, sehr tiefen Niveau. Zu Jahresbeginn war noch die Hoffnung, dass wir hier ein stärkeres Wachstum erreichen. Das hat sich natürlich durch geopolitische Situationen, Schlagwort Iran, Krieg natürlich auch geändert, im Thema Energiekosten und viele Belastungen. Und da sehen wir natürlich auch, dass die negative Haltung nach wie vor vorhanden ist.
4: Wie sieht es denn aus? Gibt es einen Unterschied zwischen Klein-, Mittel- und Großbetrieben?
3: Ja, den gibt es natürlich in der gesamten Betrachtung, aber nach wie vor merken wir im Gesamten, es gibt eine sehr starke Zurückhaltung. Man sieht das ganz intensiv im Bereich der Investitionen. Man ist natürlich sehr, sehr vorsichtig und deshalb darf ich ja auch diesen Appell an die Verantwortlichen richten, Hände weg vom Portemonnaie der Unternehmerinnen und Unternehmer. Die Belastungen sind extrem vorhanden und ohne strukturelle Veränderungen werden wir aus dieser schwierigen Situation nicht rauskommen.
4: Wie soll es denn weitergehen?
3: Ja, wie soll es weitergehen? Wir können den Appell richten an Verantwortliche, bitte nehmt diese Zahlen ernst. Das sind ganz, ganz intensive steirische Zahlen und es braucht jetzt auch Reformen, damit wir uns weiterbewegen. Ich kann nur sagen, von unserer Seite, in unserer Verantwortung tun wir das. Also wir werden in den nächsten Jahren ganz intensiv einsparen und hier auch zum Bereich Lohnnebenkostensenkung unseren Beitrag leisten. Und diesen Appell richten wir natürlich auch an alle anderen Gruppierungen, Verantwortungsträger, hier auch mitzutun.
2: Appelliert Josef Herk, Wirtschaftskammerpräsident der Steiermark, im Gespräch mit Doris Beck-Zehetleitner. Grüne Oase statt Betonbunker. In vielen Städten werden Gebäudefassaden mittlerweile begrünt, um die Hitze einigermaßen abzufedern und für ein angenehmeres, kühleres Klima zu sorgen. Auch die Universität Graz hat dazu jetzt ein Projekt gestartet. Es geht aber nicht nur um Abkühlung, sondern auch darum, die Artenvielfalt zu stärken. Stefan Holzmeister hat sich dieses Projekt angesehen.
5: Die Theologie der Uni Graz. Im Sommer war die Fakultät früher oft ein Hitzepol. Künftig soll es für Studierende und Beschäftigte der Fakultät offenbar Abkühlung geben. Ein Unigebäude in der Grazer Heinrichstraße wird nämlich aufwendig begrünt. So wachsen dort nun etwa Buchen vor der Fassade. Am Dach gibt es Gräser und auch auf den Balkonen sollen Kübelpflanzen Schatten spenden. Das Wasser für die Pflanzen kommt aus einer Zisterne. Die Bewässerung läuft vollautomatisch und ist computergesteuert. So soll sichergestellt werden, dass die Pflanzen genau die Menge Wasser bekommen, die sie benötigen, etwa an Hitzetagen, wo der Wasserverbrauch steigt. Was oft bei Begrünungsmaßnahmen fehlt, so die Uni, ist die Überprüfung ihrer Wirksamkeit, also ob Innenräume tatsächlich kühler werden. Deshalb hat die Uni schon vor der Bepflanzung Daten gesammelt. Diese werden mit Daten nach Ende der Begrünung miteinander verglichen. So sollen Rückschlüsse gezogen werden können, ob und wie Begrünung am effektivsten funktioniert, auch im Hinblick auf die Energieeffizienz und die Artenvielfalt.
2: Unser nächster Beitrag hat einen ernsten Hintergrund, aber auch durchaus kuriose Züge und er sorgt für hitzige Diskussionen in den sozialen Medien. Ein Mann stürzt mit seinem Fahrrad und wird verletzt. An sich für den Betroffenen schon schlimm genug und jetzt wird's absurd. Es gibt keine anderen Beteiligten, es gibt auch keinerlei Fremdschäden. Der Mann bekommt trotzdem eine Verwaltungsstrafe aufgebrummt. Wir haben uns die Rechtslage dazu genauer angesehen und tatsächlich, solche Fälle sind nach österreichischer Rechtsprechung durchaus möglich und auch üblich, berichtet Gregor Waltl im Gespräch mit ÖAMDC-Rechtsexpertin Gabriele Zöscher.
6: Frau Gabriele Zöscher, ÖMTC Rechtsexpertin, den gegenständlichen Fall, den wir jetzt, soweit es uns möglich war, uns jetzt kurz gemeinsam angesehen haben. Wie kann es passiert sein?
7: Es ist klar, dass auch Radfahrer Verkehrsteilnehmer sind und den Bestimmungen der StVO unterliegen. Hier leider auch wirklich für den Radfahrer, der ist in der Kurve am Radweg zu Sturz gekommen, hat sich verletzt. Es ist keine andere Sache, keine andere Person verletzt worden, aber die Verwaltungsstrafbehörde hat dem Radfahrer leider eben die nicht angepasste Fahrgeschwindigkeit, also eine StVO-Übertretung, angelastet. Und deswegen sozusagen ist die Bestrafung möglich.
6: Und wer ist jetzt in diesem Fall die Verwaltungsstrafbehörde?
7: Da der Vorfall scheinbar in Graz passiert ist, ist die Verwaltungsstrafbehörde die Landespolizeidirektion Steiermark.
6: Jetzt die Sache noch umgelegt, auch Fußgänger sind Verkehrsteilnehmer. Kann man sich sowas bei einem Fußgänger vorstellen?
7: Naja, in dem Fall wurde man als Lenker eines Fahrzeuges bestraft und als Fußgänger ist man nicht Lenker eines Fahrzeuges. Aber natürlich, dass eben Fußgänger auch die StVO-Regeln sozusagen, wie man einen Schutzweg betritt oder andere Regelungen beachten muss, ist klar. Aber solcherlei Fälle sind uns nicht bekannt.
6: Das heißt, im Grunde kann man nur trotz allem appellieren, ganz einfach aufpassen und auch als Radfahrer sich an die Gegebenheiten, an die StVO zu halten.
7: Das ist der beste Rat, den man geben kann. Rechtskonform unterwegs zu sein, ist natürlich ein guter Tipp.
2: Sagt ÖMTC-Rechtsexpertin Gabriele Zöscher. Bei der Fußball-Weltmeisterschaft trifft Österreich im 16. Finale heute Abend ab 21 Uhr auf Spanien. Die ÖFB 11 ist klarer Außenseiter, Teamchef Ralf Rangnick aber trotzdem optimistisch. In diesem Spiel können wir nur gewinnen, sagte er im Vorfeld. ÖFB-Kapitän David Alaba sieht es als Privileg, heute gegen Spanien auf dem Rasen zu stehen. In der Steiermark gibt es am Abend auch viele Möglichkeiten, sich das Match bei einem Public Viewing anzusehen. Einen Überblick finden Sie bei uns im Internet unter steiermark.orf.at. Die Wetteraussichten. Das Wetter fürs Public Viewing, das hält. Die letzten Regenschauer ziehen jetzt auch in der Obersteiermark ab. Bei teils lebhaftem Wind wechseln am Nachmittag überall Sonne und Wolken. Bei Werten zwischen 21 und maximal 29 Grad. Aktuell 26 Grad in Graz, Ratschendorf und Groß-Wilfersdorf. 22 melden Edelschrott und Groß-Lobming. 20 hat es in Mühlen und in Langenwang. Morgen wechselhaft und windig bei ähnlichen Temperaturen.
0: 12.38 Uhr, hier ist der Blick auf die Straßen, das Radio Steiermark Verkehrsservice, das können wir kurz halten, es sind uns keine Störungen gemeldet worden. Wenn Sie Verkehrsinfos für uns haben, gerne bitte kostenlos anrufen unter Stern 300.
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0: Ja, und Mahlzeit wünschen wir auch.
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0: Und dann läuft um 21 Uhr spielt Österreich in Los Angeles gegen Spanien. Ja, und alle hoffen auf ein Wunder, aber es gibt auch andere Themen abseits des Fußballs, aber alles mal der Reihe nach. So war das Aufstehen heute an diesem vielleicht denkwürdigen Tag.
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2: Was ist da heute los? Ja, bist du narrisch.
3: Es ist noch nicht einmal losgegangen und wir haben Gänsehaut.
4: Spanien gegen Österreich.
3: Ja, oder Tapas gegen Grillwürstel, ne?
5: Ja, werden wir hoffentlich gewinnen.
6: Ich hoffe, dass weiterkommen, ich würde es einfach vergunnen.
3: Spanien gegen Österreich, das Top-Thema.
4: Auch bei Familie Müller-García aus Graz. Die sind ein bisschen in der Zwickmühle.
7: La Roja arriba, vamos.
8: Österreich wird's machen.
9: Meine Eltern freuen sich natürlich auf das Spiel. Ich weiß ehrlich gesagt nicht, für wen ich mehr halten soll.
8: Gehen wir Österreich.
7: Vamos, La Roja.
9: Gehen wir La Roja.
4: Aber wir haben ja quasi unsere tierische Glaskugel, unser WM-Orakel.
3: Ja, der kleine Balu.
10: Diesmal läuft er gleich Richtung Futterschüssel von Spanien. Mein Gott, na das gibt's ja nicht.
4: Heißt heute Abend Paella gegen Schnitzel.
11: Wir wollen auch dafür sorgen, dass das Spiel eben eines der ganz, ganz engen Spiele wird.
12: Uns ist natürlich klar, dass wir nochmal eine Schippe drauflegen müssen gegen Spanien.
10: In einem Stadion, das 70.000 WM-Zuschauern Platz bietet vor den Augen zahlreicher Promis, Hollywood-Stars oder Popsternchen.
4: Aber darüber hinaus tut sich auch einiges in den USA.
3: Ja, Taylor Swift soll angeblich morgen heiraten.
4: Aber echt jetzt?
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0: Eri Fuchs mischt die Musik für Sie nach 13 Uhr. Gaskin Street sind da mit dabei. Stay a little bit longer. Auch die Meierin aus dem Burgenland. Und auch Musik vom Song Contest. Eva Böttler wünscht noch einen schönen Tag.
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2: Mit Rosanna Zara am Mikrofon. Die Hitzewelle der letzten Tage hat deutlich gezeigt, wie dringend es Maßnahmen gegen steigende Temperaturen braucht. Trotzdem hat Österreich nach wie vor kein Klimagesetz. Die Regierung wollte einen Entwurf eigentlich vor dem Sommer vorlegen. Es gibt aber immer noch keine Einigung. Viktoria Waldhäusl berichtet.
3: Zum aktuellen Stand bei den Klimagesetzverhandlungen sagt Klimaschutzminister Norbert Totschnig von der ÖVP diese Woche im Ö1 Mittagsjournal.
4: Die Positionen sind noch auseinander und jetzt müssen wir schauen, dass wir da eine Einigung finden.
3: SPÖ-Umweltsprecherin Julia Herr pocht jedenfalls auf Klimaneutralität bis 2040.
5: Das Regierungsprogramm ist ganz klar. Wir haben definiert, dass es jährliche Höchstemissionsgrenzen geben soll, also das klar geregelt ist, wie viel CO2 wollen wir pro Jahr ausstoßen. Und natürlich, wenn man die Ziele dann verfehlt, braucht es auch einen Korrekturmechanismus.
3: Laut NEOS-Umweltsprecher Michael Bernhard könnte ein Entwurf noch im Juli vorliegen.
6: Wir wollen jedenfalls in den nächsten 1-2 Wochen so weit kommen, dass wir zumindest nach den Plenartagen nächste Woche einen Begutachtungsentwurf haben.
3: Bis dahin gäbe es aber noch einiges zu klären.
2: In Wien hat die Rettung während der Hitzewelle einen Einsatzrekord verzeichnet. Alleine von Montag früh bis Donnerstag früh sind die Rettungsteams insgesamt fast 4000 Mal ausgerückt. So oft wie überhaupt noch nie. Häufige Gründe waren Kreislaufprobleme und Überhitzung. Ein Wunder wird heute aus Venezuela gemeldet. Eine Woche nach dem Erdbeben ist ein 43-jähriger Mann lebend in den Trümmern entdeckt worden. Insgesamt ist die Lage katastrophal. Hilfsorganisationen sprechen von Zehntausenden Toten und Verletzten. Katharina Wagner hat mit einer in Wien lebenden Filmemacherin aus Venezuela über die Situation gesprochen.
7: Szenen wie aus einem Mad Max-Film habe sie gesehen, erzählt die aus Venezuela stammende Filmemacherin Anabel Rodriguez Rios. Und noch immer sei die Lage katastrophal. Die gesundheitliche Versorgung etwa für über Zehntausende Verletzte sei völlig unzureichend.
8: Es gibt 4-5 Krankenhäuser an der Küste und sie sind überfüllt. Die Menschen werden auch auf der Straße behandelt. Das öffentliche Gesundheitssystem ist ohnehin sehr arm hier und besonders jetzt gibt es zu wenig Diagnosegeräte, etwa Röntgen, um überhaupt herauszufinden, welchen Bruch man hat.
7: Strom und Gas gibt es weiterhin nicht und dennoch harren Menschen weiterhin neben Trümmern ihrer Häuser in der Hoffnung, Verwandte und Freunde oder ihre Habseligkeiten bergen zu können.
2: Österreichs Kandidatur für den UNO-Sicherheitsrat hat 10 Millionen Euro gekostet. Das hat das Außenministerium bekannt gegeben. Budgetiert war die doppelte Summe. Die Kandidatur war erfolgreich. Österreich ist 2027 und 2028 im Sicherheitsrat vertreten. Das waren die Nachrichten mit Rosanna Zara. Das Wetter.
9: Im Großteil Österreichs geht es überwiegend sonnig weiter. Ein paar dichtere Wolken sind vorübergehend im Bergland von den Hohen Tauern bis zum Mostviertel dabei. Der Nordwestwind bläst lebhaft, im Osten kräftig mit Böen um die 50 km/h und die Temperaturen erreichen meist 21 bis 27 Grad, im Osten und Süden an die 30. Mit diesen einigermaßen durchschnittlichen Juli-Temperaturen geht es morgen und am Wochenende weiter. Dazu ziehen morgen am Freitag etwas mehr Wolken und auch Regenschauer durch, einiges an Sonne, aber auch morgen vor allem rund um die Alpen. Überwiegend sonnig dann der Samstag, der Sonntag ist wieder wechselhafter. Windig bleibt es bis übers Wochenende hinaus. So viel zum Wetter von Katrin Ladstätter.
0: Es ist 13.03 Uhr, ist das Radio Steiermark Verkehrsservice mit der guten Nachricht. Es sind uns nämlich keine Störungen gemeldet worden.
10: 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Erich Fuchs.
0: Es soll ja wirklich Fußballfans geben, die vor lauter Aufregung gar nicht mehr essen konnten. Das sind genau die, die auf unsere Fußballer zählen und sogar auf ein Weiterkommen wetten. Gleich zwei Prominente und ihre reellen Chancen auf das rot-weiß-rote Wunder in Los Angeles. Die sollen das genauso gut machen wie die hier. Bugs Fizz gewonnen 1981 den Song Contest. Egal.

0: Es ist genau die passende Musik, um die Nerven zu schonen, weil die werden wir heute Abend noch brauchen.
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0: Heute Abend kann wieder rot-weiß-rote Fußballgeschichte geschrieben werden. Mein Gott, wäre das ein Hammer, wenn unsere Österreich-Elf das Wunder gegen Spanien gelingen würde und wir dann bei dieser Fußball-WM weiterkämen. Allein wie unsere Nachbarn in Deutschland schauen würden, oder? Das wäre eigentlich jetzt schon noch ein Grund mehr, damit wir unbedingt heute gewinnen. Bei der Einschätzung der durchaus reellen Chancen vergeht Kabarettist Alex Christian zwar der Humor, auch wenn seine Gewinnstrategie doch ein bisschen was mit Spaß und Leichtigkeit zu tun hat.
2: Der Druck ist auf jeden Fall nicht bei uns. Also das, was man bis jetzt so gesehen hat von der WM, es gibt eigentlich keinen leichten Gegner. Also wenn man glaubt hat, dass Kap Verde oder auch Haiti oder Curaçao oder Jordanien, ich glaube, Kap Verde hat 0-0 gespielt gegen Spanien, ja, wo ich mir gedacht habe, okay. Also, naja, und deswegen, wir haben den wahrscheinlich vermeintlich oder wahrscheinlich sicher schwereren Gegner als den Namen Schweiz. Nur würden wir gegen die Schweiz spielen, wäre eine Niederlage wahrscheinlich mit vielen Diskussionen verbunden. Weil man da sagt, na gut, gegen die Schweiz kann Österreich schon gewinnen auch. Aber die Schweiz ist eine super starke Turniermannschaft. Mhm. Und Spanien ist nicht nur Europameister und Weltmeister, sondern auch eine Mannschaft, die vom Marktwert ganz anders ist als wir. Das heißt, wir können gegen Spanien, wenn wir das schaffen, mental uns locker machen, so blöd das klingt. Aber gewinnen müssen die, nicht wir. Wenn wir gegen Spanien gewinnen, dann werden alle Zeitungen von einem Fußballwunder schreiben. Wenn Spanien gewinnt, werden sie sagen, na gut, Pflicht erfüllt. Ja? Also ich denke, wenn der Ralf Rangnick diese Mentalität in die Mannschaft bringen kann, dass er sagt, geht's raus und habt einfach Spaß. Und wenn wir ausscheiden, dann ist das gegen Spanien keine Schande. Aber wenn wir Geschichte schreiben und Spanien aus dem Turnier nehmen, ja, okay, dann kommt Kroatien oder Portugal. Aber dann, ich meine, so blöd das klingt, wenn du Spanien aus dem Turnier nimmst, weil es braucht ja nur lang 0-0 stehen. Okay, vielleicht gibt es einen Abpraller, vielleicht hast du Glück und dann ist der Ball im Tor. Und wenn wir vielleicht in eine Verlängerung kommen oder ins Elferschießen kommen, dann denke ich mal, wenn wir wirklich dieses Wunder schaffen sollten, gegen Spanien zu gewinnen, dann musst du wirklich Fokus haben und sagen, okay, jetzt ist alles möglich. Ja. Aber dafür wird es, wie schon gesagt, eine überragende Leistung brauchen und von Spanien einen schwachen Tag. Die müssen einen rabenschwarzen Tag haben.
0: Also Daumen halten für den rabenschwarzen Tag für Spanien. Wie Marcel Hirscher die Chancen einschätzt, gleich mehr, nämlich nach Mr. Mister. Und hier ist die Meierin. Die vergoldet schon die Fußballzeiten für Österreich.

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1: Ich habe heute schon gehört, der heutige WM-Schlager Österreich-Spanien wird das Jahrhundert-Match schlechthin. Zumindest es lässt niemanden hierzulande kalt, wenn heute Abend ab 21 Uhr in Los Angeles vielleicht ein Wunder geschieht. Wie sieht es Marcel Hirscher?
2: Das ist sicherlich extrem schwierig, aber Überraschungsmoment gibt es, wie wir wissen, im Sport sehr, sehr oft. Ich glaube, die Mannschaft hat extremen Schub und wer weiß. Also ich glaube, dass vieles möglich ist.
1: Das heißt, wir hoffen auf die Schubkraft, wenn es um dieses Wunder geht. Und wie heißt es so schön, für Wunder ist es nie zu spät, höchstens für den Anpfiff.

0: Da brennt bei John Barr das Hit-Feuerwerk. Und meinem Kollegen, dem Michi, brennt so den Nägel, nämlich das Allerneueste jetzt da an Sie weiterzugeben. Es ist 13.30 Uhr.
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2: Nach circa 1,5 Jahren Bauzeit ist die neue Mautstelle Bossruck auf der A9 der Pyrnautobahn nun abgeschlossen und in Betrieb gegangen. Die Mautstelle ist laut Asfinag nach der Mautstelle Kleinalm eine Mautstelle der Zukunft. Täglich passieren bis zu 40.000 Fahrzeuge die Bossruck-Mautstelle. Als Baustoff wurde hauptsächlich Holz verwendet, Photovoltaikanlagen versorgen den Standort mit grünem Strom, geheizt wird über ein Biomassekraftwerk und es gibt auch breitere und mehr Spuren. Die schleppende Wirtschaft schlägt sich auch auf die Stimmung der steirischen Unternehmerinnen und Unternehmer nieder. Die Wirtschaftskammer Steiermark hat mehr als 720 von ihnen befragt und wollte wissen, wie sie die derzeitige Situation sehen und mit welchen Gefühlen sie in die nächsten Monate blicken. Dass sich die Situation verbessert, das glauben laut Wirtschaftsbarometer nur 6,6%. Mehr als 56% befürchten eine Verschlechterung. Das ist mehr als jedes zweite befragte Unternehmen in der Steiermark. Ein Hauch von Paris soll bald in die Parks von Graz einziehen. Im Rahmen eines Pilotprojektes stellt die Stadt ab sofort 17 Stühle im Augarten zur Verfügung. Sie können innerhalb des Parks frei genutzt werden und sind auch frei beweglich, können also je nach Wunsch im Schatten oder auch in der Sonne aufgestellt werden. Ziel sei es, Grazer Parks nach Pariser Vorbild wohnlicher und lebendiger zu machen, sagt Vizebürgermeisterin Judith Schwendner von den Grünen. Außerhalb der Nutzungszeiten werden die Stühle in Kooperation mit der Caritas abgesperrt und am nächsten Tag wieder bereitgestellt. Die Wetteraussichten. Ein paar kurze Regenschauer ziehen noch durch Teile der Obersteiermark. Auch im Raum Hartberg fallen zwischendurch noch ein paar Tropfen. Im Großen und Ganzen verläuft der Nachmittag aber mit etwas Sonne und teils dichteren Wolken. Morgen ähnlich wechselhaft, vor allem von Schladming bis Mürzzuschlag gibt es bis Mittag ein paar Regenschauer, vereinzelt auch welche im Süden. Zwischen aber auch sonnige Phasen und die Tageshöchstwerte wie heute 21 bis 29 Grad.
0: Willst du es nicht glauben, oder was, dass jetzt die Hitze vorbei ist?
2: Also ja, 29 Grad ist eigentlich eh auch noch immer sommerlich heiß.
0: Ja. Nein, also es ist normal. Man liest dir auch vom Gesicht ab, du bist heute wieder ordentlicher beieinander. Das Hitzechaos
2: ist nicht mehr aus dem Gesicht geräumt.
0: Ja. Es ist 13.32 Uhr, auch fern jeden Chaos sind wir auf den steirischen Straßen, sind uns nämlich keine Störungen gemeldet worden. Gute und sichere Fahrt.
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0: Ein Klassiker für jene, die sich angesprochen gefühlt haben. Short People von Randy Newman. Und gleich geht's weiter mit Appa und Reinhard Fendrich.
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0: Die waren einmal verheiratet, nämlich Agnetta mit Björn und Annifried von und Benny, nämlich von ABBA. Und die sind es noch, nämlich seit 15 Jahren sind Fürst Albert von Monaco und seine Frau Charlene verheiratet. Und wenn es nach der Yellow Press geht, ja, dann sind die zwei ja schon tausendmal getrennt und x-mal geschieden. Das wird der seriöse Blick unseres ORF-Adelsexperten Ansgar Gersmann. Er wirft zum Hochzeitstag einen Blick zurück auf die Höhen und Tiefen einer ungewöhnlichen Liebesgeschichte.
1: Als traurigste Braut der Welt geht Charlène 2011 in die royale Geschichte ein.
2: Voulez-vous prendre Albert Alexandre comme époux?
3: Oui.
1: Gerüchte, sie habe kurz vor der Hochzeit das Land verlassen wollen, halten sich bis heute. Der sportbegeisterte Prinz und die Schwimmerin hatten sich im Jahr 2000 kennengelernt, wurden aber erst später ein Paar. Albert ist da als Schürzenjäger verschrien. Schnell wird Charlène mit seiner Mutter Grazia Patrizia verglichen. Daran erinnert der Grace Kelly-Experte Thilo Wüdrer im ORF-Podcast Alles Adel.
4: Grace Kelly war ein Weltstar. Das war Charlene Wittschlock nicht. Sie war natürlich eine bekannte, gute, ausgezeichnete Schwimmerin. Aber diese internationale, globale Größe, die Grace Kelly war, das war sie natürlich nicht. Und das ist sicherlich auch schwierig, in solche Fußstapfen zu treten.
1: Nach der Hochzeit dauert es 3 Jahre, bis die Zwillinge Jacques und Gabriella geboren werden. Eine Ewigkeit, wenn es darum geht, die Dynastie fortzuführen. In den Folgejahren weilt die Fürstin lange im Ausland, offiziell wegen Gesundheitsproblemen. Die Schlagzeilen sprechen von einer Ehekrise. Doch allen Unkenrufen zum Trotz nimmt Charlène zuletzt wieder mehr Termine an der Seite ihres Mannes wahr. Bewegt bedankt er sich an seinem Thronjubiläum für die Liebe seiner Familie.
5: Que je remercie tous les jours pour leur amour et leur soutien.
0: Und nur zur Erinnerung, lieber Albert, 15 Jahre verheiratet, das heißt, das ist eine Kristallhochzeit, wobei mit einer Kristallvase wird man die Charlene wahrscheinlich nicht beeindrucken zum Hochzeitstag.

Ich fühle auch nämlich große Freude, nämlich in der nächsten Stunde kommt Stefanie Werger zu uns. Sie hat einen ganz freudigen Anlass, nämlich sie feiert mit uns allen ihren 75. Geburtstag live. Und Sie können persönlich gratulieren. 031 6 46 90.

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1: Mit Rosanna Zacher am Mikrofon. Die deutsche Regierung will mit einem umfassenden Reformpaket aus der Krise kommen. Mehr als 30 Maßnahmen wurden nach langen Verhandlungen beschlossen. Die wichtigsten Ziele: Betriebe entlasten, flexiblere Arbeitsverträge und Steuern senken, vor allem für Familien mit geringen und mittleren Einkommen. Andreas Jalli berichtet.
2: Es hat etwas gedauert, aber nach gut einem Jahr legt die Regierung in Berlin ein umfassendes Reformpaket vor. Hörbar stolz, es noch vor dem Sommer geschafft zu haben. Kanzler Friedrich Merz von der CDU:
3: Wir wollen Deutschland wieder flott kriegen. Jetzt ist klar, dass das möglich ist.
2: Sozialministerin Bärbel Baas von der SPD:
4: Ein wirklich umfassendes Programm für Aufschwung und Beschäftigung.
2: Für die CSU Bayerns Ministerpräsident Markus Söder:
5: Es geht voran, und zwar mit wachsendem Tempo.
2: Ein zentrales Element ist eine Steuerentlastung, vor allem für Familien, die nicht zu viel verdienen. Für die dafür notwendigen 10 Milliarden Euro wird die Reichensteuer angehoben. Zweites zentrales Element ist eine Entlastung der Betriebe. Alle Berichtspflichten auf nationaler Ebene werden gestrichen, mehr befristete Jobs zugelassen, die telefonische Krankschreibung wird abgeschafft. So soll Deutschland fit gemacht werden für die Zukunft, aber auch die Regierung selbst. Momentan sind die Zustimmungswerte eher desaströs.
1: René Benko wird jetzt auch in Italien angeklagt. Die Staatsanwaltschaft Trienta hebt Anklage gegen den Signa-Gründer und 36 weitere Personen wegen des Vorwurfs der Bildung einer kriminellen Vereinigung, die öffentliche Ausschreibungen beeinflusst haben soll. Die Hitzewelle hat Österreich neue Temperaturrekorde beschert. Den Gletschern setzen die hohen Temperaturen schon länger zu. Die Pasterze unterhalb des Gipfels des Großglockners könnte bald ihren Rang als größter Gletscher Österreichs verlieren. Fachleute rechnen damit, dass durch das Abschmelzen die vorgelagerte Gletscherzunge diesen Sommer abreißt. Robert Schuller berichtet.
6: Rund 14,6 Quadratkilometer groß erstreckt sich unterhalb des Großglockner-Gipfels die Pasterze. Vorgelagert liegt die knapp 4 Kilometer lange Gletscherzunge. Nur mehr ein dünnes Eisband verbindet sie mit den höher gelegenen Eismassen, sagt Gerhard Lieb vom Gletschermessdienst des österreichischen Alpenvereins.
7: Dadurch, dass diese Verbindung schon sehr, sehr schmal geworden ist, ist damit zu rechnen, dass diese Verbindung eben bald abreißt.
6: Noch in diesem Sommer, möglicherweise aber auch erst im nächsten, rechnen die Fachleute mit dem Abreißen der Gletscherzunge. Dann wäre der größte Gletscher Österreichs der Gepatsch Ferner in den Ötztaler Alpen in Tirol. Auch dieser verliert jedes Jahr an Eismasse. Das Abschmelzen ist laut Gerhard Lieb unumkehrbar. Vermutlich Ende des 21. Jahrhunderts werden alle Gletscher in Österreich verschwunden sein.
1: In Indonesien ist ein junges Paar öffentlich ausgepeitscht worden, nachdem es sich auf der Videoplattform TikTok geküsst hat. Ein Scharia-Gericht hat den 22-Jährigen und die 25-Jährige zu jeweils 21 Stockhieben verurteilt, weil die beiden nicht verheiratet sind. Das waren die Nachrichten mit Rosanna Zara. Das Wetter.
8: Mit Sonne und ein paar Wolken geht es in und durch den Nachmittag. Regenschauer sind höchstens ganz vereinzelt dabei. Es wird lebhafter, im Osten noch kräftiger Nordwestwind, und es hat aktuell zwischen 19 Grad, zum Beispiel in Bad Gastein, und 29 Grad in Güssing oder in St. André im Lavantal. Mit diesen einigermaßen durchschnittlichen Juli-Temperaturen geht es morgen und am Wochenende weiter. Dazu ziehen morgen am Freitag etwas mehr Wolken und auch Regenschauer durch. Rund um die Alpen gehen sich aber wieder einige Sonnenstunden aus. Überwiegend sonnig dann der Samstag, der Sonntag ist wieder wechselhafter. Windig bleibt es bis übers Wochenende hinaus. So viel zum Wetter von Katrin Ladstätter.
9: Mittlerweile atmen ja auch schon die Straßen auf. Hier ist das Radio Steiermark Verkehrsservice. Jetzt um 14.03 Uhr. Auf der Bundigammer Straße in Graz gibt es zwischen Liebenau und Bundigam in beiden Richtungen Stau wegen Bauarbeiten. Und sie haben 15 Minuten Zeitverlust. Und wir schauen noch zu den Nachbarn, nämlich nach Kärnten, A2 Südautobahn Richtung Wien, zwischen Backsattel und Modriach vor dem Kalcher Kugeltunnel. Blockabfertigung wegen Überlastung. Das soll es gewesen sein. Gute und sichere Fahrt.
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9: Und es ist jetzt wirklich eine Feiertagsstunde, wenn ich darüber blicke. Stefanie Werger, willkommen im Studio, und zu einem besonderen Anlass. Heute wird Geburtstag gefeiert. Steffi, was für eine Ehre auch für uns, dass wir gemeinsam mit dir Geburtstag feiern.
11: Danke, das ist ganz lieb. Für mich ist es auch eine Ehre. Danke. Ja,
9: weil der letzte, der 70er, da war es nicht so, du warst im Spital, also zumindest krank, da ist der 70er überhaupt nicht gefeiert worden. Aber heute wollen wir umso mehr auf
11: aufs Feiern. Ich feiere auch heute nicht.
9: Naja, aber das wirst du sehen, was wir in der Stunde alles vorbereitet haben für dich.
11: Was? Vor allem, muss ich mich fürchten?
9: Nein, musst du nicht fürchten. Da, es kann der Fuchs einmal tollwürdig sein, aber nicht, wenn die Stefanie Werger da ist. Freue mich ganz besonders. Geht natürlich auch um dein ganz persönliches Geschenk, nämlich du hast ja ein Best-of-Album, das größte der 50 Jahre, die größten Hits. Und da wollen wir heute einige auch spielen. Und auch nette Anekdoten, Wegbegleiter. Und vor allem auch Sie können heute Stefanie Werger persönlich gratulieren. 031 6 46 90. Wir freuen uns.

0: ist Steve Miller Band und der Joker, und ein Joker ist auch die Stefanie Werger. Nämlich, ich denke mir immer, was wäre gewesen, hätte es die Stefanie Werger nie geschafft, irgendwie ins Musikbusiness einzusteigen. Hast du dir diese Frage einmal gestellt?
1: Nein, eigentlich nicht. Das war mein Lebenswunsch. Ich habe immer Musik gemacht, auch vorher schon, als ich getingelt bin durch Deutschland, war halt Tanzmusik. Aber der große Traum war natürlich, was Eigenes zu machen. Und das ist mir Gott sei Dank gelungen.
0: Ja. In dieser Zeit, als du gedingelt hast, hat es einmal, das habe ich aus deiner Biografie rausgelesen, doch einmal einen Moment gegeben, so quasi einen Broterwerbberuf auch nachzugehen, solide zu sein, also zu wissen, was bekomme ich denn am Monat ersten?
1: Naja, sagen wir so, in der Dingelzeit habe ich monatlich ca. 3.000-4.000 D-Mark verdient. Das war sehr viel für damalige Zeiten, ja. In den 70er Jahren, ja. Da war das wirklich viel Geld. Und oft einmal war die Unterkunft, die war eher

0: nicht zum Anschauen. Oder Logis war auch oft dabei, also das Essen und so weiter. Kost und Logis, sagt man. Ja, es waren aber auch Löcher drin. Manchmal ist halt was ausgefallen.
1: Ja.
0: Oder man hat einmal 2 Monate keinen Job gehabt, das hat es auch gegeben. Dann bin ich halt heimgefahren zur Mama und habe mich von ihr bekochen lassen. Ja.
1: Und darauf gewartet, dass es irgendwie doch einmal einfach, ja, dass es einen Entdecker gibt. Und jetzt hör mal zu, wie das seinerzeit war in Velden. Dein Entdecker, Herbert Gefeder.
2: Und das war eben eine Sängerin, eine sehr wuchtige, aber mit einer genialen Stimme. Und die war mir von
0: Ja,
2: Haus aus
0: nix.
2: sympathisch und ich bin
0: Ich
2: hingegangen
0: will gar nichts.
2: und habe sie eingeladen. Aber ein paar Gespritzte. Es wurden dann sage und
0: Von
2: schreibe
0: irgendwelcher
2: 40
0: Käfer.
2: Gespritzte. Und dann haben wir uns gegenseitig schon umarmt und festgestellt, wir könnten was miteinander umsetzen. Sage ich, wie heißt du bürgerlich? Ne? Ich bin der Steffi Werger. Und da habe ich gesagt, dann heißt ab sofort Stefanie Werger und du singst deine eigenen Lieder.
1: Er hat gesagt, die Stefanie Werger muss dann ihre eigenen Lieder singen und ihr habt euch kennengelernt bei 40 Gespritzte. Also ihr habt da genau mitgezählt. Und
0: Nein, das stimmt jetzt nicht. Also das hätte ich selbst damals nicht vertragen.
1: ja, also dann so ein bisschen übertrieben, der Herbert.
0: Der Herr Kefeder, der hat viele Übertreibungen gemacht.
1: Schön ist es natürlich, wenn man dann zurückblicken kann auf 50 Jahre voller Hits. Und jetzt gibt es gleich einen, nämlich Flamenco Turistico. Den haben wir jetzt da ausgesucht, weil heute ein historischer Tag sein wird für Österreich. Und du hast gesagt, du bist ja selbst auch ein Fußballfan.
0: Natürlich,
1: Ja.
0: also nicht jetzt, ich schaue nicht jedes Match an. Mein Mann ist da eher dabei, aber natürlich, wenn es um Österreich geht, da bin ich sehr heiß
1: Ja.
0: vor dem TV-Gerät.
1: Und schöne Erinnerungen an das hier, Flamenco Turistica. Das war wann die Nummer 1?
0: Ich glaube, in die 87er Jahre.
1: 89.
0: 89,
1: 89
0: ja.
1: ja. So wahrscheinlich auch
0: ja.
1: oben auf deinem
0: Da geht es auch um
1: Best-of-Album.
0: Spanier, gell?
1: Ja, genau,
0: So wie heute
1: deswegen.
0: auf Nacht da.
1: Genau.

0: Das war natürlich jetzt, wenn man Geburtstag hat, ein Wunschlied darf natürlich drinnen sein. Einer deiner Lieblinge aus Italien,
1: Paolo Conte. Ja, genau, Conte. Paolo Conte, ich liebe ihn.
0: Ja. Bist du hast überhaupt einen ganz starken Bezug zu Italien?
1: Naja, geht so, ja.
0: Ja.
1: Es hat ja einige Italien-Lieder auch gegeben, wie der Sommer zum Beispiel, Sehnsucht nach Florenz. Nee. Ja, und ich mag auch sehr den Zucchero.
0: Ah, sehr schön.
1: Ja.
0: Und du magst auch, dass man gerade heute an deinem Tag gratuliert. Wie hat denn schon alles so angerufen?
1: Oh, das kann ich dir jetzt nicht sagen.
0: Viele.
1: Das halbe Telefonbuch. Ja. Ja, viele Freunde schon. Ja.
0: Gibt es dann besondere, über die man sich sehr freut?
1: Mit Sicherheit, ja.
0: Ja.
1: Mir hat sogar der Bundespräsident einen sehr persönlichen Brief geschrieben, in dem er mir gratuliert und seine Frau, ja, und das hat mich besonders gefreut. Das war einfach nicht so ein bürokratischer Buch, sondern ein Brief, sondern wirklich was Eigenständiges. Ja, das hat mich gefreut.
0: Wirklich. Du hast ja im Endeffekt alle Auszeichnungen bekommen, die man so in Österreich bekommen kann, also vom goldenen Buch bis zum goldenen Ehrenzeichen der Republik. Sprechen denn eigentlich all diese Auszeichnungen für ein erfülltes Leben?
1: Nein, also Auszeichnungen sind der Dank dessen, was ich geschafft habe. Aber das erfüllte Leben spielt sich ja in mein Leben ab und nicht durch Auszeichnungen. Mhm. Natürlich freut mich das ungemein, wenn ich Auszeichnungen kriege. Und da sind schon sehr tolle dabei. Aber das Leben muss ich selber leben und schauen, dass es auch erfüllt ist. Und ich habe ein wunderbares Leben gehabt. Der Geburtstag an sich ist ja keine Aufgabe, das ist ja keine Leistung. Das Leben zuvor ist die Leistung und ich habe eine ganze Menge Leben gehabt,
0: ja. Wirklich. Und darauf blicken wir mit dem einen oder anderen Wegbegleiter und es sind sehr, sehr, sehr viele, Steffi, wenn ihr da reinschaut, die dir gratulieren wollen. Der Walter Krug ist dran. Hallo Walter.
2: Ja,
1: hallo. Hallo Walter.
2: Du bist der Erich Fuchs.
0: Ja, und Stephanie Bergesti.
2: Vor Jahren im Biber getroffen mit der Moderatin.
0: Ja.
2: In der Früh da. Ja, das
0: aber
2: getroffen. Mit einem weißen Cabrio, wo du gesagt hast, das kannst du dir nicht leisten.
0: Jetzt geht es heute um Stephanie Werger.
2: Um die Steffi, ja. Ja. Ich bin ja aufgewachsen mit ihr. Und zwar im Biberstein.
0: Ja.
1: Und am Biberstein.
2: Wo die Steffi gewohnt hat, ist heute ein Badeteich.
1: So ist es, dort bin ich geboren.
2: Ja.
1: Dort bin ich geboren. Aber ja, gewohnt habe ich in Bichling bei Köflach.
2: In Bichling. Sie ist mit meiner Schwester in die Schule gegangen.
1: Ja.
2: Meine Schwester ist auch 75, die Maria.
1: Fein. Wie heißt sie noch?
2: Maria Krug, ja.
1: Krug, ja, war sie schon wieder.
2: Ja. Alles klar.
0: Schön. Damit sind jetzt die Erinnerungen an die Schulzeit auch gestreift worden. Warst du eigentlich eine gute Schülerin, Steffi?
1: Ich war in gewissen Fächern sehr gut und in anderen mittelprächtig.
0: Also meine Musikerziehung mal ausgezeichnet. Ich glaube, das hat seinerzeit so geheißen. Gell? Und Deutsch wahrscheinlich generell.
1: Nein, in Deutsch war ich sehr gut, in Rechnen war ich schwach.
0: Schwach. Ja. Aber die Finanzen hat sie zusammenhalten können.
1: Aber sicher.
0: In all den Jahren. Sag, es wird später. Der nächste Hit von Stephanie Werger.

0: Dieses Supertramp-Frühstück ist jetzt speziell für jene Fußballfans, die die Nacht zum Tag machen und erst jetzt um die Zeit zum Frühstücken kommen. Die Zeit, es ist 14.30 Uhr.
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2: Bei den Öffnungszeiten in der Sommerbetreuung gibt es in Österreich ein starkes Ost-West-Gefälle. Laut Kindertagesheim-Statistik sind Betreuungseinrichtungen in Westösterreich deutlich länger zu. In Vorarlberg gibt es im Sommer 15 Schließtage. Im Vergleich dazu sind es in der Steiermark nur 5 und im Burgenland gar nur ein halber Tag. Auch über das gesamte Jahr gesehen gibt es starke Unterschiede. Krippen, Kindergärten und Horte zusammen haben in der Steiermark im Sommer und über dem Jahr zu mehr als 90% geöffnet, in Vorarlberg weniger 60%. Eine Baulandumwidmung lässt derzeit in Söding St. Johann in der Weststeiermark politisch die Wogen hochgehen. Der Gemeinderat hat hier 1300 Quadratmeter Grünland in der Rollau als Industriegebiet gewidmet. Die Grünen laufen Sturm und stimmten dagegen. Sie schlagen einen verbindlichen Flächencheck vor. Heißt konkret, Leerstände, Industriebrachen oder schon gewidmete Betriebsflächen sollen eindeutig geprüft werden, bevor sie weiter umgewidmet werden. So sollen Betriebe gute Standorte finden, ohne dass automatisch weiteres Grünland verbraucht wird, fordern die steirischen Grünen. Morgen findet in der Grazer Messe der Aufnahmetest für das Medizinstudium an der MedUni Graz statt. 2824 Studienwerberinnen und Werber haben sich für diesen Test angemeldet. Es gibt 406 Studienplätze, die zur Verfügung stehen. Kommenden Montag findet dann in der Messehalle das Aufnahmeverfahren für das neue Masterstudium Psychotherapie statt. Es wird erstmals in Zusammenarbeit mit der MedUni Graz und der Uni Graz angeboten. Mit 140 Ausbildungsplätzen ist Graz österreichweit der größte Ausbildungsstandort für dieses neue Psychotherapiestudium. Es startet erstmals im heurigen Wintersemester und verbindet an beiden Unis medizinische, psychologische und praxisorientierte Ausbildung. Die Wetteraussichten. Mit einem Mix aus Sonne und teils dichteren Wolkenfeldern und angenehmeren Temperaturen als zuletzt geht's durch diesen Nachmittag. 20 Grad aktuell in Törl, 19 in Rathmar, 27 Grad meldet uns jetzt Fehring, 28 hat es in Halbenrhein. Morgen gibt's ähnliche Temperaturen, dazu wird's wechselhaft und teils wieder sehr windig.
0: Danke Michi, es ist 14.33 Uhr, wir schauen, was tut sich auf den steirischen Straßen. Auf der Buntigammer Straße in Graz gibt es zwischen Liebenau und Buntigam in beiden Richtungen Stau wegen Bauarbeiten in 10. Und da haben sie 10 Minuten Zeitverlust. Dann A2 Südautobahn Richtung Wien zwischen Backsattel und Modriach vor dem Kalcher Kogeltunnel Blockabfertigungen wegen Überlastung. Und noch aufpassen, nicht zu schnell unterwegs sein, geblitzt wird, nämlich auf der Backerstraße in Rosenthal. Wir feiern heute den Geburtstag von Stefanie Werger und gleich ist die Grand Dame des Austropops bei uns.

0: Das passt genau zur Zeit, zur heißen Zeit. Paul Bizzerra und der Jaus, ein Clash kaltes Bier. Was er weiß von Paul Bizzerra unter anderem, der hat sich auch die Stefanie Werger zum großen Vorbild gemacht. Nämlich, also dass seine Karriere oder sein Weg in die Musik auch an Fort anbelangt. Aber das wird dir wahrscheinlich immer wieder untergekommen sein, oder?
1: Naja, ich weiß nicht, ob ich jetzt wirklich das große Vorbild war für ihn. Vielleicht textlich, kann schon sein.
0: Ja, auch Conchita.
1: Das hat Conchita mag mich. Ob ja. Die das Vorbild, glaube ich nicht, aber sie mag mich.
0: Ja. Du bist ja an sich eine ganz wache Person, die natürlich alles jetzt da verfolgt, was es an Musik gibt. Würdest du, wenn es jetzt die Möglichkeit gibt und dir diese Szene anschaut, zutrauen, wenn du jetzt neu einsteigen würdest, dass du wieder so eine fulminante Karriere hinlegst?
1: Darüber denke ich gar nicht nach. Meine ist noch gar nicht zu Ende, wie du weißt. Ja. Ich schreibe immer nur Lieder. Darüber denke ich nicht nach. Und in meinem Alter, ich habe so viel gemacht, so viele Konzerte, so viele Tourneen, anstrengende Tourneen. Und ich habe weit über 100 Lieder geschrieben und veröffentlicht. Viele Bücher, ich glaube 10 und so. Also Kabarett, 4 Kabarettprogramme. Also ich war ein sehr, sehr fleißiges Mädel und alles, was noch sein könnte oder das so fiktive Fragen interessieren mich nicht, ehrlich gesagt. Ja. Nicht böse sein, gell, aber also, du bist jetzt keine Antwort drauf.
0: Nein, Stefanie Werger, ich muss nur dazu sagen, wir kennen uns schon so lange, deswegen auch das vertraute Du. Und ja. In der Leitung habe ich auch ein Geburtstagskind, nämlich die Frau Johanna.
1: Hallo Frau Johanna.
2: Ja, hallo Steffi, grüß Gott.
1: Grüß Gott.
2: Ich freue mich sehr, dass wir heute mal persönlich reden können an unserem Geburtstag.
1: Sie haben ja schon gehört, Sie haben auch Geburtstag heute.
2: Ja,
1: und welcher Jahrgang, wenn ich fragen darf?
2: Ich bin ein Jahr genau auf den Tag älter wie Sie.
1: Okay.
2: Ich bin eine 50erin, ja.
1: Okay, ich bin auch eine 50erin, ja.
2: Ja. Nein, ich denke nämlich jeden Geburtstag an Sie, muss ich ehrlich sagen. Ich sage immer, die Steffi Werger hat heute auch Geburtstag und ich habe heute auch Geburtstag.
1: Ja.
2: Na wunderbar. Ich möchte Ihnen gratulieren zu den ganz großen Erfolgen und überhaupt zu allen Erfolgen. Die waren ja gigantisch, sei es mit Musik oder mit den Büchern, habe ich natürlich auch.
1: Ja,
2: und
1: danke.
2: Nebenbei sind wir ja auch
1: ein toller
2: Katzenfreund,
1: Fan, gell? Ja, Katzenfreunde
2: ja,
1: auch,
2: und ich habe ja auch einen Kater und Sie haben ja auch Katzen und Katzenliebe.
1: Jetzt habe ich auch einen Kater, ja. Ja. Ich wünsche Ihnen übrigens auch alles, alles Gute zum Geburtstag und bleiben Sie gesund.
2: Danke vielmals, okay. Das wünsche ich Ihnen auch. Alles Gute.
0: Danke, Johanna.
1: Lieb, dass Sie angerufen haben. Baba.
0: Liebe Steffi, wenn man das so hört, wird einem das bewusst, was man eigentlich den Menschen eigentlich so mitgegeben hat, immer noch mitgibt?
1: Offenbar schon, am meisten bewusst war es mir auf der Bühne, wenn ich den Applaus geerntet habe und die Standing Ovations und so weiter und zum Beispiel die absolute Stille bei gewissen Liedern wie Ich will dich spüren oder so, das Zuhören, das ist eine schöne Sache, weil viele können ja nicht mehr zuhören, so wirklich. Gell?
0: Wir wollen jetzt zuhören, weil jetzt gibt's Mann, oh Mann, ganz bewusst.
1: Ja, an die bösen Buben.
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0: Ein Goldstück aus den 1990er Jahren, Tan Sharp und You. Mit You spreche ich jetzt die Stefanie Werger an und vor allem nämlich als Vorbild, nämlich für Frauen, die nach Stärke, Selbstverständlichkeit und Unabhängigkeit streben. Hast du das irgendwie auch gefühlt? Du hast mir mal erzählt, dass in deinen anfänglichen Konzerten fast nur Frauen waren.
1: Ja, das stimmt. Es ist so, ich war ja auch nie das Glitzerpuppi, ja, oder das Model. Ich habe halt ausgeschaut, wie ich ausschaue. Und die Frauen haben sich gesagt, schau, die könnte eine von uns sein. Mhm. Und die sagt, was wir uns denken. Mhm. Nur können sie es nicht so ausdrücken, verstehst du? Mhm. Daher war ich wohl auch ein Sprachrohr für Frauen, denke ich.
0: Das war ja bei dir keine Masche, sondern das war eine Überzeugung. Hast du dir ab und zu gedacht, wäre es doch besser gewesen, ich hätte jetzt nicht so offen und so ehrlich drüber gesprochen?
1: Nein, sowas habe ich nie bereut. Ich habe manchmal auch mal ein Blödsinn geredet, das habe ich schon bereut. Das ist vorkommen auch in meinem Leben bei viel Reden. Aber nein, das habe ich nie bereut. Und das außerdem, mittlerweile habe ich auch sehr viele Männer. Also in den letzten 10 Jahren habe ich sehr viele Männer auch in meinen Konzerten gehabt.
0: Was war für dich eigentlich die wichtigste Lektion jetzt für dein Leben?
1: Lektion?
0: Ja. Was man dann so mitnimmt aus diesen vielen Begegnungen, die man so hat mit diesen...
1: Lektion, ich meine, nicht aufgeben, wenn es einmal nicht so läuft, also weitermachen und an sich arbeiten und nie und auch immer kritisch bleiben, selbstkritisch. Mhm. Ja.
0: Ich wünsche alles Gute, liebe Steffi
1: Werger, Dank,
0: zum 75. Das Geburtstagsgeschenk gibt es nämlich mit einem Best-of-Album, das Beste aus 50 Jahren Stefanie Werger, ab sofort als CD und auch als LP.
1: Ja, genau.
0: Das muss man dazu sagen. Ja, und ich würde sagen, wir sehen einander wieder dann zum 80er hier in diesem Studio.
1: Oh. Das weiß ich nicht. Vielleicht müssen Sie mich dann schon mittragen.
0: Aber so weit wäre es ja. Nicht daher.
1: Schauen wir mal.
0: Dankeschön
1: Vielen
0: für
1: Dank
0: den Besuch
1: und
0: noch
1: alles
0: einen
1: Gute
0: wunderschönen
1: und danke für die
0: Geburtstag.
1: Wünsche. Gell?

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1: Hier ist das Radio Steiermark Verkehrsservice um 14.57 Uhr. Nochmals der Blick auf die Südautobahn Richtung Wien zwischen Backsattel und Mudriach vor dem Kalcher Kugeltunnel Blockabfertigung wegen Überlastung.
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1: Und gleich geht's weiter mit Kathi Wenusch. Sie wird Sie mit viel guter Unterhaltung und viel guter Musik durch den Nachmittag begleiten.

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1: Am Mikrofon ist Rosanna Zara. Nach den neuerlichen russischen Angriffen auf die Ukraine mit 18 Toten allein in Kiew rückt neben der akuten Nothilfe auch die langfristige Unterstützung der Betroffenen in den Fokus. Die Caritas Österreich und die Caritas Ukraine starten dafür heute ein neues Hilfsprojekt. Annabel Amini berichtet.
2: Access, so lautet der Name des neuen Hilfsprojekts der Caritas. Insgesamt 4 Schutzräume sollen in Kiew errichtet und zuerst Anlaufstellen für psychosoziale Hilfe ausgebaut werden. Die Präsidentin der Caritas Ukraine, Tatjana Stavnici, sagt, genau diese Unterstützung werde immer wichtiger.
3: Das Ziel ist es, dafür zu sorgen, dass wir Unterstützung bieten inmitten dieser traumatischen Situation. Es geht darum zu lernen, wie man in Stresssituationen Dialoge führen kann und über das Erlebte spricht.
2: Die Mitarbeiterinnen und Mitarbeiter vor Ort werden entsprechend für psychologische Erste Hilfe geschult. Rund 680 Menschen sollen dort Schutz und Unterstützung finden, insbesondere ältere Menschen und Kinder, sagt Andreas Knapp von der Caritas Österreich.
4: Das ist wie eine Art Nachmittagsbetreuung, wo spielerische Methoden verwendet werden, um Kinder einfach zu unterstützen in dieser Traumabewältigung.
2: Für das Projekt stehen insgesamt 2 Millionen Euro zur Verfügung.
1: In Österreich wird die Stellung teilweise digitalisiert. Künftig sollen alle Musterungskandidaten noch vor dem eigentlichen Termin beim Bundesheer medizinische Befunde hochladen und auch Ausbildungen und Interessen bekannt geben können. In Kärnten ist das jetzt schon seit Juni möglich. Bis Oktober soll die teildigitalisierte Stellung in ganz Österreich ausgerollt sein. Im Fall der 70-jährigen Frau, die gestern in Baden tot aufgefunden worden ist, gibt es keine Hinweise auf Fremdverschulden. Todesursache dürfte laut Polizei ein Sturz gewesen sein. In Großbritannien sorgt der Fall eines Serienvergewaltigers für politischen Wirbel. Der als Anführer einer Bande von Vergewaltigern 2012 verurteilte Mann soll heute freigelassen werden. Er ist pakistanischer Staatsbürger und kann aufgrund einer Gesetzeslücke nicht abgeschoben werden. Aus Großbritannien Jörg Winter.
5: Sogenannte Grooming-Gangs, Gruppen, die junge Mädchen bandenmäßig ausgebeutet und missbraucht haben, sorgen in Großbritannien seit mehr als einem Jahrzehnt für Schlagzeilen. Viele der beteiligten Männer haben ihre Wurzeln in Pakistan. Die brutalen Gangs waren vor allem in nordenglischen Städten aktiv. Die meisten Fälle stammen aus den frühen 2000er Jahren. Shabir Ahmed war einer der Anführer der Banden. Nach 14 Jahren Haft wird er heute freigelassen. Dass man ihn nicht nach Pakistan abschieben kann, verdankt er einer Gesetzeslücke und er ist kein Einzelfall. Obwohl die Taten meist viele Jahre zurückliegen, das Thema des bandenmäßigen Missbrauchs junger Mädchen in Gemeinden Nordenglands polarisiert weiterhin stark. Nicht zuletzt deshalb, weil die Polizei damals weggesehen und den Opfern oft nicht geglaubt hat. Auch aus Angst, als rassistisch zu gelten, wie eine erste öffentliche Untersuchung bereits vor 12 Jahren ergeben hat. Eine weitere läuft derzeit.
1: Das waren die Nachrichten mit Rosanna Zara. Das Wetter.
6: Es geht heute überwiegend sonnig weiter. Ein paar größere Quellwolken mischen aber mit. Der Nordwestwind ist in vielen Regionen spürbar. Im Osten erreicht sogar Böen um die 60 km/h, so wie aktuell in Bad Vöslau. Die Temperaturen liegen im Moment zwischen 20 Grad in Mariazell und 29 im Osten Wiens oder in Bad Radkersburg. Mit ganz ähnlichen Sommertemperaturen geht es morgen und am Wochenende weiter. Dazu ziehen morgen am Freitag etwas mehr Wolken und auch Regenschauer durch. Rund um die Alpen gehen sich aber wieder einige Sonnenstunden aus. Überwiegend sonnig dann der Samstag. Der Sonntag ist wieder wechselhafter. Windig bleibt es bis über das Wochenende hinaus. So viel zum Wetter von Katrin Ladstätter.
7: 3:03 ist es. Wir kommen für Sie zum Radio Steiermark Verkehrsservice. Am Autobahngrenzübergang Spielfeld warten Sie derzeit über 20 Minuten bei der Ausreise aus Österreich. A2 Südautobahn Richtung Wien zwischen dem Packsattel und Modriach vor dem Kalcher Kogeltunnel gibt es derzeit in Kärnten Blockabfertigung wegen Überlastung. Und achten Sie bitte generell auf Ihre Geschwindigkeit, derzeit ganz besonders auf der B70 der Packerstraße und zwar ganz genau in Rosenthal. Gute und sichere Fahrt.
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7: So genial! Und das ist Emotion, selbst wenn man sozusagen nicht aktiv ist. Es gibt sie, die echten Fußballfans, und die lassen sich auch nicht von einem riesigen Ozean abhalten. Rund 2000 Österreicher, die werden heute am Abend die Nationalmannschaft in Los Angeles unterstützen, und wir haben mit ihnen gesprochen.

0: Devil in Disguise, der ist oft in Vegas aufgetreten, aber von Vegas jetzt nach Los Angeles.
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0: Heute am Abend geht's wieder mal um die Wurst. Und zwar ums Weiterkommen oder Aussteigen bei der Fußball-WM. Es wird wirklich kein leichtes Spiel, aber es gibt definitiv ordentlich moralische Unterstützung. Rund 2000 österreichische Fans sind in den Flieger gestiegen, sind nach Kalifornien gereist. Korrespondent Christoph Kohl hat mit ihnen gesprochen.
2: Viele österreichische Fans verbringen die Zeit bis zum Match mit Sightseeing, unter anderem am berühmten Walk of Fame in Hollywood und werden dort selbst zur Attraktion.
3: Wir singen Rot-Weiß Österreich.
4: Wir werden oft von Amerikanern angesprochen, die You are from Austria und erinnern sich an das tolle Tor scheinbar.
2: Einige wie Reinhard aus Vösendorf sind schon seit 2 Wochen in den USA und haben jedes Spiel der österreichischen Nationalmannschaft live im Stadion mitverfolgt.
5: Meine Stimme ist zwar schon etwas beleidigt, aber es wird Vollgas gegeben. Wir patchen unser Team zum Sieg.
2: Andere haben am Sonntag nach dem hochspannenden Unentschieden gegen Algerien der Qualifikation fürs 16. Finale spontan Flugtickets nach Los Angeles gebucht.
6: 3 Minuten lang war Österreich ausgeschieden, da war man nicht geflogen und jetzt haben wir noch 3 Minuten später gebucht.
7: Wir sind auf der anderen Seite der Welt und dürfen wahrscheinlich eines der besten Spiele des Jahrhunderts erleben. Es ist wirklich ein Traum.
2: Havik und Ulfried aus Kärnten sind schon sehr gespannt auf das Spiel heute Abend.
7: Unsere Mannschaft muss alles geben. Wir müssen 110% einsetzen. Wir müssen den Spielfluss der Spanier unterbrechen. Und dann haben wir vielleicht ein Wunder von Los Angeles.
2: Da haben die spanischen Fans hier vor dem Dolby Theater, in dem die Oscars verliehen werden, etwas dagegen. Sie sind sich der Favoritenrolle ihres Teams bewusst. Darauf ausruhen dürfe man sich aber nicht, wie das Beispiel Deutschland gezeigt habe.
8: We must be favorite for this match, but it's difficult to win. We are seeing with Germany.
2: Die spanischen Fans hoffen heute im Stadion auf die Unterstützung der großen lateinamerikanischen Gemeinschaft in Los Angeles. Rund die Hälfte der Bevölkerung der Metropole, also ca. 5 Millionen Menschen, sind Latinos und werden wohl zu Spanien halten, hoffen jedenfalls die Spanier hier.
9: Yo creo que todos los latinos van a ir con España.
2: Die österreichische Community ist mit rund 2000 Auslandsösterreicherinnen und Österreichern klein, aber fein. Beim Public Viewing in einer Brauerei treffen wir Benjamin aus dem Burgenland, der sich das Spiel gemeinsam mit österreichischen Freunden hier anschauen wird.
10: Sowohl Österreicher als auch Amerikaner in einer Bar. Leider nicht direkt vor Ort, aber wir sind mit dem Geist dabei.
2: Schauplatzwechsel auf einem Fußballplatz, unweit von Downtown LA. Hier trainiert ein Mädchenteam. In einer ORF-Weltweit-Reportage von meinem Kollegen Markus Müller haben sie erzählt, wie schade sie es finden, dass sie sich keine Tickets für WM-Spiele leisten können. Jetzt hat ihnen der österreichische Fußballbund ÖFB 25 Karten für das Match heute geschenkt. Die Freude bei den Mädchen ist groß.
11: I'm really excited to see the match.
12: We're really honored to go.
13: Seeing players play and this is like a once in a lifetime experience.
2: Zum Dank werden sie heute Österreich anfeuern und üben schon mal fleißig die entsprechenden Fangesänge.
0: Wow, ja, manche Zeitungen titeln ja heute das Spiel des Jahrhunderts.
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0: Danke, dass sie uns ihre Stimme und ihre Werke dagelassen hat. Tina Turner mit Two People. So, wir mal ganz kurz ein bisschen frech sein, oder? Werte Männer, Hand aufs Herz, hat sich eigentlich seit den 1970ern viel verändert, so in Sachen ganz moderner Vater sein, halbe im Haushalt, Kochen ist immer so eine Frage, aber Grillen geht immer, oder? Und dann gibt es ja noch was, das bei Männern immer ganz gut funktioniert. Girls. Ich habe gesagt, ich bin frech. Ja? Seeland Girls, gleich hier bei uns.
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0: um 3:30.
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2: Schülerinnen und Schüler sind in den vergangenen Tagen in der Steiermark ordentlich ins Schwitzen gekommen. Das lag kurz vor Schulschluss vermutlich eher weniger am Lernstoff, sondern an der Hitze. Temperaturen von mehr als 30 Grad wurden da stellenweise in den Klassenräumen gemessen. Die steirischen Grünen fordern jetzt einen besseren Schutz vor Hitze in Schulen und anderen Bildungseinrichtungen. Sie wollen das kommenden Dienstag in der Landtagssitzung thematisieren. Das Land müsse den Gemeinden die finanziellen Mittel für Beschattung, Kühlung und Begrünung zur Verfügung stellen, sagt die grüne Bildungssprecherin im Landtag Veronika Nitsche. An den heimischen Eisenbahnkreuzungen passieren weniger Unfälle. Die Zahlen für das Vorjahr liegen laut einer Bilanz der österreichischen Bundesbahnen unter den Vorjahreswerten. In der Steiermark gab es 2025 an Eisenbahnübergängen 10 Unfälle mit einem Toten, aber keinen weiteren Verletzten. Ein Jahr davor waren es 12 Unfälle, ebenfalls ein Toter, aber 7 zum Teil Schwerverletzte. Laut eigenen Angaben investieren die ÖBB jährlich 25 Millionen Euro in sichere Eisenbahnkreuzungen. Mit einem Vorzeigeprojekt will die Universität Graz in Sachen Klimaschutz und Grünraum Akzente setzen. Heinrich Bikul nennt sich das Vorhaben. Das Gebäude Heinrichstraße 80 soll an seiner Fassade umfassend begrünt werden. Im Sommer soll es so Kühlung bringen und auch neuen Lebensraum für Pflanzen und Tiere schaffen. Es besteht aus Säulenbuchen, Mispel, Holunder, Felsenbirne und anderen Sträuchern. Es gibt auch Nisthilfen für Mehlschwalben oder Fledermäuse. Am Dach gedeihen Gräser, Kräuter und Blühpflanzen. Das Projekt soll Erkenntnisse bringen, um Städte künftig klimafit und lebenswert zu gestalten, teilt die Uni Graz mit. Die Wetteraussichten. In den meisten Regionen der Steiermark verläuft der Nachmittag zeitweise sonnig, zwischendurch mit ein paar dichteren Wolken. Letzte Regenschauer sind abgezogen. Morgen wird es wechselhaft. Nördlich von Mur und Mürz ziehen einige Regenschauer durch. Vereinzelt kann es sie auch im Süden geben. Dazwischen aber auch immer wieder sonnig. Es wird lebhafter bis kräftiger Wind bei Höchstwerten zwischen 21 Grad im Norden der Steiermark und bis zu 29 im Grazer Becken.
3: 15.32 Uhr zum Radio Steiermark Verkehrsservice. S6 Semmering Schnellstraße Richtung Wien. Bei Mürzzuschlag ist der Ganzsteintunnel gesperrt. Im Tunnel derzeit ein defektes Fahrzeug mit einer Panne. Ausweichen geht durch das Grazer Stadtgebiet. Und am Autobahn-Grenzübergang Spielfeld warten Sie 20 Minuten auf die Ausreise. Richtung Kärnten und dann doch wieder Richtung Steiermark. A2 Südautobahn Richtung Wien zwischen Packsattel und Modriach. Vor dem Kalcherkugeltunnel gibt es derzeit Blockabfertigung. Grund ist Überlastung. Und achten Sie bitte auf Ihre Geschwindigkeit, derzeit ganz besonders auf der B70, der Packerstraße und zwar in Rosenthal. Gute und sichere Fahrt wünscht Kathi Wenusch.
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0: Radio Steiermark am Donnerstag mit ein bisschen einem Durchschnaufgefühl. Bis gestern die große Hitzewelle und die hat sich nicht nur bei uns Menschen bemerkbar gemacht, sondern auch bei Tieren. Da sind viele Vogelmammis oder Eichhörnchenmammis wirklich dehydriert und die kleinen Wildtiere in großer Not, die gehen über. Daniela Tanner, was habt ihr denn gerade alles?
1: Ja, also wir haben momentan, wie eh schon gesagt worden ist, aufgrund der Hitze ganz viel Neuankömmlinge. Das sind vor allem Vogelkinder, die aufgrund der hohen Temperaturen einfach aus den Nestern fallen, weil es einfach in diesen Nestern unfassbar warm wird, wenn die an Hausfassaden oder in Dachrinnen oder wie auch immer wo sind und die Kleinen purzeln da einfach raus. Das gleiche bei Eichhörnchenkindern aus den Kobeln oder Igelkinder, die ihre Nester unter irgendwelchen Paletten oder Terrassen haben, wo die Sonne draufknallt, die dann tagsüber dehydriert im Garten unterwegs sind. Also momentan geht es ziemlich zu bei uns.
0: Nachdem ja anscheinend die nächste Hitzewelle auch schon wieder im Anmarsch ist, zu Hause kann man einiges tun, zum Beispiel Pflanzenuntersetzer mit Wasser aufstellen, das Wasser regelmäßig tauschen, aber jetzt ist es so, viele sind schon bei euch, nie selbst nicht eingreifen, sondern sofort immer bei euch melden. Wie kann man euch jetzt unterstützen? Was braucht ihr dringend?
1: Also momentan haben wir wieder hohen Bedarf an Bettwäsche. Da freuen wir uns sehr über Spenden und sonst die typischen Dinge, die immer anfallen. Sämtliche Futtermittel, Katzenfutter, Hundefutter. Das sind Dinge, die wir momentan in großen Mengen brauchen können. Wattestäbchen, Wattepads, Küchenrolle. Also zurzeit ist eigentlich fast alles gefragt.
0: Kommen wir nochmal ganz kurz zurück zu der Bettwäsche. Muss das Baumwolle sein?
1: Nein, Material ist ganz egal, aber es geht wirklich um die Überzüge. Also Deckenböll da leider eher weniger, da haben wir ein bisschen ein Problem mit dem Reinigen, aber Überzüge, egal in welchem Material und in welchen Größen, freuen wir uns über alles.
0: Das heißt, es geht um Überzüge, es geht um Bettlaken, es geht aber auch um alte Handtücher.
1: Genau, wobei wir da relativ viele haben und die auch gut waschen können. Die verwendet man viel zum Abdecken von Käfigen und solchen Geschichten, die können wir gut reinigen. Aber gerade die Bettwäsche, die als Unterlage in den Ställen und so reinkommt, die ist dann oft zum Entsorgen. Das heißt, da haben wir einfach wesentlich mehr Bedarf als an Handtüchern.
0: Also wenn Ihnen da was überbleibt, bitte gerne an die kleinen Wildtiere in großer Not denken. Daniela, danke schön für eure tolle Arbeit.
1: Gerne.

Sound, oder? Und dieser Sound, das wollten auch die Leute, die dort waren, nicht glauben. Vor 5 Tagen beim Ankerpunkt in der Steiermark hat The Boss Hoss aufgespielt. Gemeinsam mit Andreas Gabalier hat man da anscheinend nicht nur den See und das Essen genossen, sondern auch das Mikrofon. Also The Boss Hoss auch in der Steiermark unterwegs. Ja, aufgedeckt. Dank Facebook The Boss Hoss beim Ankerpunkt vor 5 Tagen.

0: Leckerdos.
1: Du bist rastlos, ich lass los.
0: Besser so. Ende des letzten Jahrtausends war ein Jugendzimmer kein Jugendzimmer, wenn da nicht mindestens ein paar Poster aus der Bravo an der Wand gehängt sind. Ja, Kassettenrekorder war damals auch ein großes Thema und New Kids on the Block waren die Könige des herzerwärmenden Boyband-Pops. Die Herren sind jetzt übrigens auch schon mal gute 50. Hier sind New Kids on the Block mit Tonight.

0: Große Frauen, große Stimmen bei uns auch in der nächsten Stunde. Cher mit dabei, aber auch Betty O.
1: Mit Glück hast du Schwein, mit Glück kann es sein.
0: Aber auch Juice Newton. Und natürlich auch die allerbesten Männerstimmen.
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3: Mit Rosanna Zara am Mikrofon. Der Europäische Gerichtshof in Luxemburg bestätigt die Rekordstrafe für Google. Die EU-Kommission hat Google bereits 2018 zu einer Kartellrechtsstrafe von mehr als 4 Milliarden Euro verurteilt, wegen Missbrauch seiner marktbeherrschenden Stellung durch das Betriebssystem Google Android. In Brüssel Tim Kuppal.
4: Die Höchstrichter am EuGH in Luxemburg weisen die Berufung von Google gegen die Rekordstrafe ab und weisen Google und den Mutterkonzern Alphabet an, die Strafe zu zahlen und die Kosten zu tragen.
5: The court hereby first dismisses the appeal. Second, orders Google.
4: Die Höchstrichter bestätigen damit die Feststellung der EU-Kommission, dass Google Mobilnetz- und Smartphone-Anbietern, die keine Google-Programme vorinstalliert hatten, Einschränkungen auferlegt hat, um damit die marktbeherrschende Position der Google-Suchmaschine zu stärken. Eine Praxis, die der Internetkonzern übrigens 2018 eingestellt hat. Die 4 Milliarden Euro Rekordstrafe fließt laut EU-Recht direkt ins EU-Budget. Wenn die Strafe gezahlt ist, werden die EU-Beiträge von allen ein bisschen geringer ausfallen als erwartet. Auch der von Österreich.
3: 8 Tage nach dem verheerenden Doppelerdbeben in Venezuela haben Rettungskräfte einen Mann lebend aus den Trümmern gerettet. Der 43-Jährige konnte vor kurzem von einem internationalen Rettungsteam geborgen werden, nachdem er erst in der Früh entdeckt wurde. Der Mann hatte im stark zerstörten Ort Katia La Mer als Wachmann in einem 7-stöckigen Gebäude gearbeitet, das bei dem Beben eingestürzt war. In Frankreich ist die Zahl der Todesfälle bei über 75-Jährigen während der jüngsten Hitzewelle dramatisch angestiegen, um 85%. 513 Menschen in dieser Altersgruppe seien innerhalb nur einer Woche gestorben. Auch die Zahl der Rettungseinsätze, etwa wegen Dehydrierung, ist extrem angestiegen. Das Smartphone begleitet die meisten von uns jeden Tag. Im Urlaub ist es mehr als nur ein praktischer Begleiter. Es kann im Notfall helfen und vor hohen Zusatzkosten schützen. Worauf Reisende vor dem Urlaub achten sollten, berichtet Anke Mandl.
6: Wer in der EU unterwegs ist, kann das Smartphone dank der Roaming-Regelung meist zu den gleichen Bedingungen nutzen wie in Österreich. Außerhalb der EU kann das schnell teuer werden. Zwar gibt es ein Kostenlimit, ab 60 Euro Datenverbrauch kommt automatisch eine Warn-SMS, weitere Kosten entstehen erst nach Zustimmung. Trotz dieser Absicherung empfiehlt das Forum Mobilkommunikation, die Tarife vor der Reise zu prüfen und bei Bedarf ein passendes Roaming-Paket zu buchen. Wichtig ist die europaweite der Notrufnummer 112. Sie funktioniert kostenlos, auch ohne Guthaben. Die Nummer am besten vor der Reise einspeichern. Außerdem empfiehlt sich, Bildschirmsperre, SIM-PIN und Ortungsfunktion zu aktivieren. So sind persönliche Daten besser geschützt und ein verlorenes Gerät lässt sich leichter sperren oder wiederfinden.
3: Das waren die Nachrichten mit Rosanna Zara. Das Wetter.
7: Es geht heute zeitweise sonnig und vor allem im Osten recht windig weiter. Die Temperaturen liegen in den Landeshauptstädten aktuell zwischen 25 Grad in der Stadt Salzburg und 29 in Wien. Der Freitagmorgen startet recht bewölkt und zwischen Vorarlberg und dem Wienerwald ziehen vor allem am Vormittag Regenschauer durch. Einzelne Schauer schaffen es am Nachmittag auch in den Süden. Hier gibt es morgen aber die meiste Sonne. Und auch im Donauraum und nördlich davon wird es ab dem späten Vormittag überwiegend sonnig. Windig morgen und 21 bis knapp 30 Grad die Höchstwerte. Ähnlich warm und windig dann auch das Wochenende. Dabei mehr Sonne am Samstag, am Sonntag auch ein paar Regenschauer. So viel zum Wetter von Katrin Ladstätter.
0: Es ist 3:03. Wir kommen für Sie zum Radio Steiermark Verkehrsservice. S6 Semmering Schnellstraße Richtung Wien, beim jetzt Zuschlag der Ganzsteintunnel ist wieder frei. Das defekte Fahrzeug ist aus dem Tunnel geschleppt und der Stau, der löst sich auf. Stau ist allerdings das Stichwort für Graz. 15 Minuten länger brauchen Sie auf der Kärntner Straße stadtauswärts. Und am Autobahngrenzübergang Spielfeld über 20 Minuten mehr Warte- bzw. Fahrzeit bei der Ausreise. Wir schauen Richtung Kärnten, A2 Südautobahn Richtung Wien zwischen Paxadl und Modriach. Vor dem Kalcher Kogeltunnel gibt es Blockabfertigung. Grund ist Überlastung, hier warten Sie 20 Minuten. Und das soll es gewesen sein. Wenn Sie weiteres sehen, gerne kostenlos anrufen. Unter Stern 300. Gute und sichere Fahrt.
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0: Man könnte es so umschreiben, Ihre Songs haben mehr Charakter, als andere in ihrer ganzen Karriere in so ein Lied reinpacken können. Sie ist das absolute Kraftwerk des Austropop, reißt auf der Bühne, sagen wir mal so, jede Hütte ab und hat mehr Power im Gepäck als eine ganze Rockband. Ihre Texte, die treffen mitten ins Herz, ihre Stimme geht unter die Haut. Und ganz klar ist, sie nimmt sich kein Blatt vor den Mund. Hat sie auch heute bewiesen, die Stefanie Werger. Sie feiert Geburtstag. Wir erinnern uns gleich noch einmal.

0: Dawn mit Candida auf Radio Steiermark. Wir kommen zu einer ganz besonderen Frau, die ich sehr, sehr schätze und ihre Musik auch sehr, sehr liebe. Sie ist frech, sie ist laut, sie ist legendär und sie hat uns allen schon den Kopf verdreht musikalisch. Wer braucht Farbenpop, wenn man echten, erdigen Rock'n'Roll mit einer ordentlichen Portion Schmäh haben kann? Die Rede ist von Stefanie Werger. Zu ihrem 75. Geburtstag war sie heute in Hallo Steiermark zu Gast bei Erich Fuchs. Hören wir nochmal rein.
1: Das ist jetzt wirklich eine Feiertagsstunde. Stefanie Werger, willkommen im Studio und zu einem besonderen Anlass. Heute wird Geburtstag gefeiert. Steffi, was für eine Ehre auch für uns, dass wir gemeinsam mit dir Geburtstag feiern.
2: Danke, das ist ganz lieb. Für mich ist

0: ist auch eine Ehre, danke. Ja,
1: ich freue mich ganz besonders, geht natürlich auch um dein ganz persönliches Geschenk, nämlich du hast ja ein Best-of-Album, das größte der 50 Jahre, die größten Hits. Denk mir immer, was wäre gewesen, hätte es die Stefanie Werger nie geschafft, irgendwie ins Musikbusiness einzusteigen. Hast du dir diese Frage einmal gestellt?
0: Das war mein Lebenswunsch. Ich habe immer Musik gemacht, auch vorher schon, als ich gedingelt bin durch Deutschland, war halt Tanzmusik. Aber der große Traum war natürlich, was Eigenes zu machen. Und das ist mir Gott sei Dank gelungen. In der Dingelzeit habe ich monatlich ca. 3.000-4.000 D-Mark verdient. Das war sehr viel für damalige Zeiten, in den 70er Jahren, ja. Da war das wirklich viel Geld. Und oft einmal war die Unterkunft, die war eher nicht zum Ausschauen. Oder Logis war auch oft dabei, also das Essen und so weiter. Kost und Logis, sagt man. Es waren aber auch Löcher drin, manchmal ist halt was ausgefallen. Ja. Oder man hat einmal 2 Monate keinen Job gehabt, das hat es auch gegeben. Dann bin ich halt heimgefahren zur Mama und habe mich von ihr bekochen lassen.
1: Ja. Und darauf gewartet, dass es irgendwie doch einmal einfach, ja, dass es einen Entdecker gibt. Und jetzt hör mal zu, wie das seinerzeit war in Velden. Dein Entdecker, Herbert Gefeder.
2: Und das war eben eine Sängerin, eine sehr wuchtige, aber mit einer genialen Stimme. Und die war mir von Haus aus sympathisch und ich bin hingegangen und habe sie eingeladen. Habe ein paar Gespritzte. Es wurden dann sage und schreibe 40 Gespritzte. Und dann haben wir uns gegenseitig schon umarmt und festgestellt, wir könnten was miteinander umsetzen. Sag ich, wie heißt du bürgerlich? Ne? Ich bin der Steffi Werger. Und da habe ich gesagt, dann heißt ab sofort Stefanie Werger und du singst deine eigenen Lieder.
3: Und wie sie die gesungen hat. Sie hat mir mal in einem Gesprächsstoff verraten, dass sie schon als 5-Jährige im Kirschenbaum in Köflach gesessen ist und die Nachbarn beglückt hat. Ja, was soll ich sagen, der Rest ist Geschichte, oder? Also unpackbar viele geniale Hits hat sie uns geliefert. Alles Gute, liebe Steffi Werger, zum 75. Geburtstag und wir bekommen jetzt von ihr die Blumen im Sand.

0: Das war drauf auf der Kassette, die mir ein Klassenkollege extra überspielt hat von der Kuschelrock. Sie können sich noch erinnern, Leo Sayer, More Than I Can Say.
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0: Er hat Meilensteine in der Musikgeschichte geschrieben, Stadien gefüllt, Generationen geprägt. Am Ende seiner monumentalen Abschiedstournee hat Elton John noch einmal, sagen wir mal, ganz intim zurückgeblickt. Und zwar nicht über seine Brillensammlung, sondern gemeinsam mit anderen Künstlern. Zum Beispiel mit Brandy Carlile. Da hat er eine Hymne über das Leben aufgenommen, späte Einsichten und das große Glück in der Familie. Es ist der Titelsong geworden über seine packende Dokumentation über ihn. Hier ist Elton John, Brandy Carlile mit Never Too Late.
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0: Was für ein schönes Lebensmotto. Wow. Never too late. Elton John, Randy Carlyle um 16:30.
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2: Die allgemein schwächelnde Wirtschaft drückt weiter auf das Gemüt der steirischen Unternehmerinnen und Unternehmer. Jedes Jahr stellt die Wirtschaftskammer das sogenannte Wirtschaftsbarometer, befragt Unternehmen, wie sie die aktuelle Lage und die Zukunft einschätzen. Heute sind die aktuellen Zahlen präsentiert worden. Zufriedenheit sieht anders aus, Candida Buchrieser berichtet.
3: Die steirische Wirtschaft ist nach wie vor geprägt von Unsicherheiten. Mehr als 720 Unternehmerinnen und Unternehmer hat die Wirtschaftskammer befragt. Fast 57%, also mehr als jeder Zweite, befürchtet, dass sich das Wirtschaftsklima verschlechtern wird. Nur etwas mehr als 6% glauben an eine Besserung. Gegenüber der letzten Befragung hat sich die Stimmung nur geringfügig verbessert, sagt Wirtschaftskammerdirektor Karl-Heinz Dernoschek. Kammerpräsident Josef Herg ergänzt, Wachstumsphasen seien keine erkennbar.
4: Wir haben eine Seitwärtsbewegung in einem sehr, sehr tiefen Niveau. Zu Jahresbeginn war noch die Hoffnung, dass wir hier ein stärkeres Wachstum erreichen. Das hat sich natürlich durch geopolitische Situationen, Schlagwort Iran-Krieg, natürlich auch geändert.
3: Für fast 60% sind die Folgen des Iran-Kriegs negativ zu spüren, für 17% noch gar nicht absehbar. Allgemein die größten Herausforderungen sind steirische Betriebe in den hohen Arbeitskosten. Mehr als 3/4 sehen diese als großes Problem. 60% klagen über die hohen Energiekosten, 55% über zu viel Bürokratie. Auch die Steuern und Abgabenlasten sehen viele als Hürde. Regional blicken die Betriebe unterschiedlich in die Zukunft. Am wenigsten Pessimismus herrscht in Liezen, Murau und im Murtal. Besonders angespannt ist die Stimmung im Großraum Graz sowie in der Oststeiermark. Gebetsmühlenartig die Forderungen der Wirtschaftskammer, Entlastung der Unternehmer, keine neuen Steuern, wettbewerbsfähige Energiekosten und Entbürokratisierung.
2: Mehr als 6.000 junge Männer müssen jährlich in der Steiermark zur Stellung, sprich werden auf ihre Tauglichkeit beim Bundesheer geprüft. Künftig gibt es beim Stellungsprozess eine Änderung. Die Stellung wird zum Teil digitalisiert. Schon vor dem eigentlichen Termin können die Kandidaten medizinische Befunde auf einer Plattform hochladen und auch Ausbildungen und persönliche Interessen bekannt geben. Stellungstermine können künftig auch online mit Begründung verschoben werden. Damit soll das Heer ein zeitgemäßes Erscheinungsbild bieten, sagt Verteidigungsministerin Claudia Tanner, ÖVP. Fußball Österreich ist heute wohl ein wenig im Ausnahmezustand. Das ÖFB-Team läuft um 21 Uhr bei der Fußball-Weltmeisterschaft gegen Goliath Spanien auf den Rasen. In Los Angeles geht es für die Rangnick 11 um vieles, aber vor allem um den Aufstieg ins Achtelfinale, berichtet Christoph Kainz.
5: Das ÖFB-Team von Trainer Ralf Rangnick hat mit dem amtierenden Europameister nach Argentinien den nächsten Brocken vor der Brust. Gegen die Spanier, die seit 33 Spielen in der regulären Spielzeit ungeschlagen sind, muss eine Steigerung her, weiß ÖFB-Kapitän David Alaba.
6: Wir wissen, dass wir noch nicht komplett ans Limit gegangen sind oder das auf den Platz gebracht haben, wie wir uns das auch vorstellen, auch wenn es in vielen Phasen schon wirklich sehr, sehr gut war. Uns ist natürlich klar, dass wir nochmal eine Schippe drauflegen müssen gegen Spanien.
5: Beim ersten K.O.-Spiel bei einer Fußball-Weltmeisterschaft seit 44 Jahren wollen Gregoritsch, Sabitzer und Co. überraschen. Auch wenn mit Spanien eines der schwierigsten Lose der gesamten WM auf Österreich wartet.
7: Einen der Turnierfavoriten, eine der spielstärksten Mannschaften, die es im Moment auf der Welt gibt. Sie haben schon ewig kein Spiel mehr verloren. Die Mannschaft, die, glaube ich, die wenigsten Gegentore kassiert haben, nämlich gar keins. Damit ist alles gesagt.
5: Sagt Ralf Rangnick, auf das österreichische Nationalteam wartet nicht nur eine Fußballmacht, sondern auch das teuerste Stadion der Welt. Das SoFi Stadium in Los Angeles kostete 4,8 Milliarden Euro und fast 70.000 Besucherinnen und Besucher und ist Schauplatz für den Blockbuster in Hollywood. Spielbeginn für das 16. Finale Österreich gegen Spanien ist um 21 Uhr.
2: Und eine Verletzung bei der Fußball-WM hat jetzt auch direkte Auswirkungen auf die heimische Bundesliga, konkret auf den GAK. Die Grazer müssen nämlich mehrere Wochen auf Jacob Italiano verzichten. Der australische Außenverteidiger hat sich bei der WM einen Muskelbündelriss im Bereich der Adduktoren zugezogen. Für den 24-Jährigen ist die WM damit vorbei. Er ist auch schon wieder zurück in Graz. Die Verletzung zog sich der Australier im Training vor dem dritten Vorrundenmatch gegen Paraguay zu. Das Wetter für das Public Viewing heute Abend in Spanien gegen Österreich hält. Die nächsten Stunden verlaufen sonnig, der Abend trocken. Das Ganze bei angenehmen Temperaturen. Die gab es heute auch tagsüber in Graz bei Werten zwischen 20 und 28 Grad. Das Mittel von 24 lag 3 Grad über dem langjährigen Schnitt. Morgen Freitag wechselhaft windig mit Sonne, Wolken, etwas Regen bei ähnlichen Temperaturen.
0: 16.36 Uhr zum Radio Steiermark Verkehrsservice. Sie brauchen Geduld in Graz. 15 Minuten länger dauert es nämlich auf der Kärntner Straße stadtauswärts. Und am Autobahngrenzübergang Spielfeld brauchen Sie auch 15 Minuten mehr bei der Ausreise. A2 Südautobahn Richtung Wien zwischen dem Paxatl und Modriach vor dem Kalcher Kogeltunnel Blockabfertigung. Grund ist Überlastung. Hier brauchen Sie 20 Minuten länger. Gute Fahrt und viel Geduld, wo Sie es brauchen, wünscht Kathi Wenow.

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0: It's all over now, Baby Blue, Falco. Drinks more, please.
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0: Bei der Fußball-Weltmeisterschaft trifft Österreich ja im 16. Finale heute in Los Angeles auf Spanien und ein prominenter, sehr erfolgreicher ehemaliger österreichischer Sportler lebt mittlerweile in Los Angeles.
2: Hier ist der Markus Rogan aus Los Angeles und normalerweise sagen die Spanier Olé, heute werden sie Olé heimfahren.
0: Ja, schauen wir mal. Markus Rogan verfolgt natürlich das WM-Geschehen. Martin Lang hat ihn besucht.
3: Im Nobelfort von Los Angeles in Beverly Hills prangt ein Schriftzug, Beverly Hills, ein Springbrunnen gleich daneben und ein Fußball, etwas größer, fast 2 Meter als Skulptur und viel beliebtes Fotomotiv. Und gleich vis-à-vis 90210, die berühmte Postleitzahl des Nobelfortes. Und da, wo alles reich und schön wirkt, hat der ehemalige Wiener Schwimmer Markus Rogan, Olympiasilbermedaillengewinner, Weltmeister, Weltrekordhalter, über 200 Meter Rücken, mittlerweile eine Praxis als Mentalcoach.
4: Vermiss schon, also das Gemütliche. Also das probiere ich hier so ein bisschen einzuleben, einzubringen, aber das ist bei der amerikanischen Art dieser Go-Go-Go-Gesellschaft nicht leicht. Ich glaube, in Wahrheit bin ich ein Mentaltrainer. Ich bin in Wahrheit für die Amerikaner, also speziell für die nervösen Leute in Beverly Hills, bin ich ein Gemütlichkeitstrainer.
3: Und von mittlerweile Dr. Markus Rogan gibt es natürlich, weil um keinen Scherz verlegen, einen mentalen Tipp und einen Ergebnistipp für Österreich gegen Spanien.
4: 2-1 für uns. Ich glaube, vor allem die Spanier werden Hilfe brauchen, weil kann man schon vorstellen, als so kleiner Spanier da bei einem Spiel ziemlich erschöpft und dann steht da Arnautović vor da mit der Frisur, mit der also ich glaube, die brauchen Tipps und ich habe einen Tipps für euch Spanier, hasta la vista für die Heimreise.
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Wer glaubt, dass der Altmeister Rod Stewart im Alter zahmer geworden ist, der irrt. Auf seinem Album Blood Red Roses rechnet der Brite mit falschen Versprechungen und der Glitzerwelt ab und gibt sozusagen eine verbale Ohrfeige für alle Blender und Dealer. 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
1: Herzlich willkommen zum Journal um 5. Das sind die Themen. Bundeskanzler Stocker verteidigt die Ankündigungen der Reformpartnerschaft. Freispruch für Ex-FPÖ-Chef Strache im Lebensversicherungsprozess. Und bei der WM will das ÖFB-Team am Abend in L.A. gegen Spanien überraschen. Am Mikrofon ist Rosanna Azzara. Bundeskanzler Christian Stocker von der Volkspartei verteidigt die jüngsten Ergebnisse der Reformpartnerschaft aus Bund, Ländern und Gemeinden. Von verschiedenen Seiten ist die Kritik gekommen, dass die Reformen zu wenig weit gehen würden. Der Bundeskanzler wiederum spricht von einem großen Schritt in die richtige Richtung. Peter Daser berichtet.
2: Der Bundeskanzler zählt konkrete Punkte auf, die sich im täglichen Leben verbessern sollen durch die jüngst präsentierten Reformen, jedenfalls als Ziel. Schnellere Behandlungstermine zum Beispiel, keine mehrfachen Befunde mehr, kein mehrfaches Vorlegen amtlicher Urkunden oder niedrigere Netzkosten beim Strom. Christian Stocker sagt:
3: Ich erwarte nicht mehr, dass irgendetwas als großer Wurf bezeichnet wird, was die Regierung vorlegt, aber es ist ein großer Schritt. Es ist ein großer Schritt in die richtige Richtung, einer, der viele Jahre, Jahrzehnte nicht gegangen wurde und der auch in dem Zusammenwirken von Städten, Gemeinden, Ländern, Bund und Sozialversicherung so vielleicht mehr gebracht hat, als manche erwartet haben.
2: Die Reformen bei Gesundheit, Energie, Verwaltung und Bildung sollen laut dem Bundeskanzler jedenfalls noch heuer als Gesetze beschlossen werden.
1: Heinz-Christian Strache kann sich über den nächsten juristischen Erfolg freuen. Der ehemalige Freiheitliche Parteichef und Vizekanzler ist im sogenannten Lebensversicherungsprozess freigesprochen worden. Die Staatsanwaltschaft hatte Strache vorgeworfen, eine Lebensversicherung, die die FPÖ Wien abgeschlossen hatte, zu seinen Gunsten verändert zu haben. Aus dem Wiener Landesgericht berichtet Beate Tomasovic.
4: Es sei einfach nicht widerlegbar, dass Heinz-Christian Strache eine auf ihn abgeschlossene Lebensversicherung als wirtschaftliche Absicherung gesehen habe. Es sei nicht nachweisbar, dass Strache sich die Summe entgegen eines Beschlusses der Partei zuwenden wollte, sagt der Richter. In der FPÖ Wien gab es eine solche Absicherung in Form einer Lebensversicherung schon für den Vorgänger von Strache als Obmann. Der Wert der Versicherung fast 1 Million Euro. Die Staatsanwaltschaft hat Strache vorgeworfen, eine Zusatzvereinbarung getroffen zu haben, die ihn als Begünstigter bestätigt, sodass er die Versicherung ausbezahlt bekommt. Der Richter sagt nun, dass Strache diese Zusatzvereinbarung nie benutzt habe, dass der Zweck der Versicherung immer klar gewesen sei, eine Absicherung des Obmanns. Es liegt also keine Untreue vor, deshalb der Freispruch. Das Urteil ist nicht rechtskräftig, die Staatsanwaltschaft hat keine Erklärung abgegeben.
1: René Benko ist erstmals rechtskräftig schuldig gesprochen worden. Der oberste Gerichtshof hat heute die Verurteilung des Signa-Gründers wegen betrügerischer Krieder bestätigt. Benko hat seiner Mutter 300.000 Euro geschenkt, damit die Gläubiger nicht an das Geld können. Den teilweisen Freispruch Benkos hat der Gerichtshof aufgehoben. Über diesen Teil muss jetzt neu verhandelt werden. Das Strafmaß steht noch nicht fest. Die ukrainische Hauptstadt Kiew hat die schwersten russischen Luftangriffe seit Kriegsbeginn erlebt. Mindestens 20 Menschen sind getötet worden. Es gibt auch zahlreiche Verletzte. Zehntausende Menschen mussten sich während der stundenlangen Attacken in U-Bahn-Stationen verstecken. Zur Fußball-WM noch. In 4 Stunden ist Anpfiff zum WM-Hit Österreich gegen Spanien. Im Kampf um den Achtelfinaleinzug hofft Teamchef Ralf Rangnick nichts weniger, als dass sein Team über sich hinauswächst, berichtet aus Los Angeles WM-Reporter Daniel Kulowitz.
5: Beim Duell gegen den amtierenden Weltmeister Argentinien ist Österreichs Nationalteam an seine Grenzen gestoßen. Beim Duell mit dem Europameister Spanien erwartet Ralf Rangnick ein engeres Spiel und setzt darauf, dass seine Mannschaft ans absolute Limit geht.
6: Wir werden alles dafür tun, alles in die Waagschale werfen, was die Mannschaft im Tank und in petto hat. Und wir brauchen wieder ein Spiel, in dem wir tatsächlich über uns hinauswachsen. Und ich traue das der Mannschaft zu. Hängt natürlich auch ein bisschen von der Chronologie des Spiels ab, wie wir ins Spiel reinfinden. Aber dass wir das können, dass die Mannschaft das Potenzial hat, das zu schaffen, davon bin ich fest überzeugt.
5: Überraschungen gab es ja schon genug bei dieser Weltmeisterschaft. Stichwort Paraguay schlägt Deutschland. Österreich will vor 70.000 Fans im LA Stadium über sich hinauswachsen gegen Spanien.
1: Das war das Journal um 5 mit Rosanna Azzara. Das Wetter.
7: Seit es ist sonnig, geht es in den Abend. Der Wind lässt erst in der Nacht nach und aktuell hat es meist um die 25 Grad, im Osten und Süden um 28. Morgen am Freitag anfangs oft bewölkt und zwischen Vorarlberg und dem Wienerwald ein paar Regenschauer, die meisten am Vormittag. Einzelne Schauer schaffen es auch in den Süden. Hier gibt es morgen aber die meiste Sonne und auch im Donauraum und nördlich davon wird es ab dem späten Vormittag überwiegend sonnig. Auch morgen lebhafter bis kräftiger Nordwestwind und Höchstwerte zwischen 21 Grad in manchen Alpentälern und 30 Grad im Burgenland. Ähnlich warm und windig das Wochenende, dabei mehr Sonne am Samstag, am Sonntag auch ein paar Regenschauer. So viel zum Wetter von Katrin Ladstätter.
8: 5:05 ist es. Wir kommen für Sie zum schnellen und zuverlässigen Radio Steiermark Verkehrsservice und es wird immer besser und besser. Zwei Meldungen gibt es noch. 10 Minuten brauchen Sie derzeit in Graz länger, zum Beispiel auf der St. Peter Hauptstraße stadtauswärts und am Autobahngrenzübergang Spielfeld warten Sie derzeit 20 Minuten bei der Ausreise aus Österreich. Gute und sichere Fahrt.
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8: Überraschungen hat man immer gern, besonders gern positive. Und auf eine Überraschung, da hat man alle hoffen heute am Abend. Wie Sie dabei sein können, gleich.

0: Good Boys mit Little Honda. 14 nach 5 ist es.
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0: Jetzt sind wir schon aufgeregt, oder? Glauben wir an Wunder oder sind wir doch realistisch? Tja, ganz Österreich schaut heute am Abend nach Los Angeles. Österreich trifft im 16. Finale der Fußball-Weltmeisterschaft auf Europameister Spanien. Eine Klasse für sich. Das WM-Fieber ist auch in der Steiermark voll in Brand. Im ganzen Land gibt es Public Viewings und die ÖFB-Fans sind bereit. Christoph Kreinz.
2: Es ist angerichtet. Nach dem Last-Minute-Weiterkommen gegen Algerien wartet nun in der K.O.-Phase der Fußball-WM in Mexiko, Kanada und den USA mit Spanien einer der Top-Favoriten auf den Titel auf Österreich. Während in Los Angeles bis zu 70.000 Menschen im SoFi Stadium Platz finden, wird das ÖFB-Team auch bei Public Viewings in der Steiermark angefeuert, zum Beispiel in Hartberg.
3: Die Fanzone mitten am Hauptplatz, 11

0: öffnet heute ab 18 Uhr ihre Türen und ab 19 Uhr beginnt dann die Übertragung auf einer 15 Quadratmeter großen Videowall und um 21 Uhr beginnt dann das große Spiel Österreich gegen Spanien.
1: Sagt Thomas Grill vom Stadtmarketing in Hartberg. Auch in Leoben drücken die Fans Sabitzer, Danso und Co. die Daumen. Edgar Schnedl vom City Management Leoben.
2: Leoben wird heute zur Fußballhochburg. Wir haben eine riesige Videowall, Gastronomie am Hauptplatz und tolle Stimmung. Wer nicht ins Stadion gehen kann, der hat bei uns Stadionstimmung.
1: Die Steirerinnen und Steirer glauben jedenfalls an das Wunder.
3: Wird ein knappes Spiel, es wird nicht einfach für Österreich, muss ich sagen, aber ich glaube trotzdem an den Sieg.
4: Ja, Österreich gewinnt, gar keine Frage.
5: Ah, da kommt Österreich weiter, ich glaube an unsere Österreicher, ja.
6: Die Stimmung ist hoch, wir machen heute am Abend Public Viewing im Gössabräu. Mit der Klasse, das wird witzig.
7: Ich sage 2-1 für Österreich hoffentlich.
8: Ich schätze auf ein 2-1 für Österreich. Ich glaube wirklich, dass wir eine gute Chance haben und dass wir das auch packen werden heute.
1: Egal ob privat oder bei einem der zahlreichen Public Viewings in der Steiermark, die Fans fiebern vor den Bildschirmen mit. Um 21 Uhr geht's los.
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Chuck Berry, you never can tell. Jetzt tauchen wir mal kurz in die Vergangenheit ein, bevor wir in 4 Minuten schauen, was da heute in der Steiermark so los war. 6:04 ist es. Wer Mitte der 90er schon stolzer Besitzer eines Computers war, der früher ein Riesenkastel war mit 2 anderen Riesenkasteln und extrem lang gebraucht hat, der kennt das nächste Lied garantiert noch von der originalen Windows 95 Installations-CD. Die Technik von damals, sagen wir mal so, ist jetzt langsam schon durchaus historisch. Aber der Song hat den Jahrtausendwechsel gut überstanden. Eddie Brickell, Good Times. Hier ist er.

0: Good Times haben wir alle gern. Und apropos Time, es ist 5:30.
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2: 21.000 Menschen leben in der Steiermark mit einer Demenzerkrankung. Weil die Menschen immer älter werden, gehen Experten von bis zu 35.000 Erkrankten bis zum Jahr 2050 alleine bei uns in der Steiermark aus. Und damit steigt natürlich auch der Bedarf an qualifizierten Fachkräften an. Für die Ausbildung gibt es in der Steiermark eine eigene Akademie. Ein neuer Lehrgang zum Demenztrainer startet im Herbst in Graz. Mehr von Candida Buchrieser.
3: Das Gedächtnis ist das größte Problem von Menschen mit Demenz. Damit sie diese so lange wie möglich erhalten können, brauchen sie Unterstützung. Dabei helfen können Demenztrainerinnen. Die Ausbildung richtet sich vor allem an Mitarbeiter in Pflege-, Sozial- und Gesundheitsberufen sowie an interessierte Privatpersonen. In 160 Theorieeinheiten und 50 Stunden Praktikum lernen die Kursteilnehmer Menschen mit Demenz entsprechend ihrer aktuellen Lebenssituation und entsprechend des Stadiums ihrer Erkrankung zu begleiten. Zum Beispiel mit ausgewählten Körperübungen oder Gedächtnistrainings. 1.300 Absolventen der Ausbildung gibt es in Österreich bereits. Für den Herbstkurs im Weiterbildungsinstitut des Vereins Jugend am Werk in Graz kann man sich bis zum Kursstart Mitte Oktober noch anmelden. Der Lehrgang kostet knapp 2.700 Euro.
2: Große Unterschiede zwischen den einzelnen Bundesländern gibt es bei der Sommerkinderbetreuung bzw. den Öffnungszeiten der entsprechenden Einrichtungen. In Vorarlberg zum Beispiel sind Einrichtungen im Sommer an 15 Tagen geschlossen, in der Steiermark hingegen nur an 5, im Burgenland sogar nur an einem halben Tag. Dieses Ost-West-Gefälle zeigt sich aber auch über das gesamte Jahr gesehen. Krippen, Kindergärten und Horte zusammen haben in der Steiermark im gesamten Jahr zu mehr als 90% geöffnet. In Vorarlberg sind weniger als 60% der Einrichtungen länger als 47 Wochen im Jahr geöffnet. Grüne Oase statt Betonbunker. In vielen Städten werden Gebäudefassaden mittlerweile begrünt, um die Hitze einigermaßen abzufedern und für ein angenehmeres Klima zu sorgen. Auch die Universität Graz hat dazu jetzt ein Projekt gestartet. Dabei geht es aber nicht nur um Abkühlung, sondern auch darum, die Artenvielfalt zu stärken. Stefan Holzmeister hat sich dieses Grazer Projekt angesehen.
4: Die Theologie der Uni Graz. Im Sommer war die Fakultät früher oft ein Hitzepol. Künftig soll es für Studierende und Beschäftigte der Fakultät offenbar Abkühlung geben. Ein Unigebäude in der Grazer Heinrichstraße wird nämlich aufwendig begrünt. So wachsen dort nun etwa Buchen vor der Fassade. Am Dach gibt es Gräser und auch auf den Balkonen sollen Kübelpflanzen Schatten spenden. Das Wasser für die Pflanzen kommt aus einer Zisterne. Die Bewässerung läuft vollautomatisch und ist computergesteuert. So soll sichergestellt werden, dass die Pflanzen genau die Menge Wasser bekommen, die sie benötigen, etwa an Hitzetagen, wo der Wasserverbrauch steigt. Was oft bei Begrünungsmaßnahmen fehlt, so die Uni, ist die Überprüfung ihrer Wirksamkeit, also ob Innenräume tatsächlich kühler werden. Deshalb hat die Uni schon vor der Bepflanzung Daten gesammelt. Diese werden mit Daten nach Ende der Begrünung miteinander verglichen. So sollen Rückschlüsse gezogen werden können, ob und wie Begrünung am effektivsten funktioniert, auch in Hinblick auf die Energieeffizienz und die Artenvielfalt.
2: Bahnfahren wird in Österreich teurer. Die ÖBB werden ihre Tarife mit dem Fahrplanwechsel ab Mitte Dezember im Schnitt um 3,5% für erste und zweite Klasse Tickets sowie die ÖBB Vorteilcard erhöhen. Das teilen die ÖBB heute mit. Laut den Bundesbahnen liegt die Erhöhung unter der Inflationsrate von 2025 und entspricht den Tarifanpassungen der Verkehrsverbünde wie dem Steiermarkverbund. Anhaltend hohe Energiepreise und damit verbundener Kostendruck würden eine Erhöhung der Ticketpreise erforderlich machen, rechtfertigen die ÖBB diese Entscheidung. Perfektes Wetter heute Abend für ein Public Viewing beim Fußball-WM-Spiel Spanien gegen Österreich ab 21 Uhr. Es bleibt zumindest vom Wetter her trocken und die Temperaturen sind angenehm. Frisch wird es in der Nacht, aber dann in der Obersteiermark, da sinken die Temperaturen auf 10 Grad. Morgen von Schladming bis Mürzzuschlag bis Mittag ein paar Regenschauer, dazwischen aber auch überall Sonne, am meisten in der Ost- und der Südsteiermark. Einzelne kurze Schauer sind aber am Nachmittag auch im Süden möglich. Bei teils lebhaftem Wind steigen die Werte tagsüber auf 21 bis 29 Grad.
0: Du schaust mich so erwartungsvoll an. Nein, gar nicht. Ich habe gerade überlegt, ich bin so gespannt. Also ich glaube, ich brauche den Fernseher gar nicht einschalten. Ich wohne in einer Siedlung und da kriegst du einfach alles
2: ja,
0: mit.
2: Ja, meine Nerven sind auch jetzt schon etwas angespannt. Echt? Ich freue mich, wie das dann ab 21 Uhr sein wird.
0: Naja, volle Kanne angespannt, ne?
2: Ja, wir schauen.
0: Schauen wir mal, wie es danach ausschaut. Ja, der Herr Balou hätte gesagt, Spanien gewinnt.
2: Ja, das teile ich mit ihm sogar, obwohl, na, wir schaffen das. Das machen wir.
0: Ja, ich muss jetzt ganz ehrlich sagen, ich habe eigentlich geglaubt, wenn er gut tippt, ja, dann könnt ihr so 45 Schüsseln kaufen und einmal schauen, wie es mit dem Lotto ausschaut. Da schauen wir mal, wie es heute ausschaut.
2: 2-1 für Österreich.
0: Er hätte getippt, glaube ich, 2-1 für Spanien.
2: Ja, ich sage 2-1 Österreich.
0: Wir sehen uns morgen ja wieder.
2: Ja genau, da reden wir drüber.
0: 17:05, wollen wir nur eine Stimme haben. Ja. 17:35, entschuldigen Sie bitte. S35, Brugger Schnellstraße Richtung Brugg bei von Leiden Nord ist nach einem Unfall die rechte Fahrspur gesperrt. Und 10 Minuten länger brauchen Sie auf der St. Peter Hauptstraße stadtauswärts in Graz.
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0: 12 nach halb sechs und irgendwie, ja, selbst wenn man nicht Fußballfan ist, es ist heute einfach Thema. So auch in der Früh bei Werner Reinacher und der Claudia Rath.
1: Ja, bitte, Mari.
2: Österreich gegen Spanien, das Spiel des Jahrtausends, müssen wir schon fast sagen.
3: Es ist noch nicht einmal losgegangen, ja. Und wir haben Gänsehaut.
4: Spanien gegen Österreich.
3: Ja, oder darf das gegen Grillwürstel, ne?
5: Ja, werden wir hoffentlich gewinnen.
3: Das Top-Thema.
4: Auch bei Familie Müller-Garcia aus Graz. Die sind ein bisschen in der Zwickmühle.
6: La Roja arriba, vamos.
7: Ja, Österreich wird's machen.
8: Meine Eltern freuen sich natürlich auf das Spiel. Ich weiß ehrlich gesagt nicht, für wen ich mehr halten soll.
7: Gehen wir Österreich.
6: Vamos, La Roja.
8: Gehen wir, La Roja.
4: Aber wir haben ja quasi unsere tierische Glaskugel, unser WM-Orakel.
3: Ja, der kleine Balu.
9: Diesmal läuft er gleich Richtung Futterschüssel von Spanien. Mein Gott, na das gibt's ja nicht.
4: Heißt heute Abend Paella gegen Schnitzel.
10: Wir wollen auch dafür sorgen, dass das Spiel eben eines der ganz, ganz engen Spiele wird.
11: Uns ist natürlich klar, dass wir nochmal eine Schippe drauflegen müssen gegen Spanien.
12: In einem Stadion, das 70.000 WM-Zuschauern Platz bietet vor den Augen zahlreicher Promis, Hollywood-Stars oder Popsternchen.
4: Und wie dieses Match des Jahrtausends, wie es heute schon geheißen hat, ausgeht, eines ist auf alle Fälle fix.
3: Wir haben morgen was zu feiern und zwar mit Pommes und Burger.
4: Eine Hochzeit, kein Scherz. Alle Details und natürlich das Ergebnis des Matches dann morgen in der Früh ab.
3: Ab 5.
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0: Und vergessene Stimme, Amy Winehouse.
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0: 8:08, S35 Brucker Schnellstraße Richtung Bruck bei Fronleiten Nord ist nach einem Unfall die rechte Fahrspur gesperrt. Fahren Sie vorsichtig. Und dichten Verkehr gibt es in Graz, zum Beispiel auf der Konrad von Hötzendorf Straße stadtauswärts und auch auf der Triester Straße und in weiterer Folge auf der Flughafenstraße stadtauswärts. 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

Können Sie sich noch an das Gefühl erinnern? Endlose Sommernächte. Einfach mal in den See hupfen, ohne nachzudenken. Die Welt hat einfach uns gehört. Für uns dieses Gefühl ist eingefangen worden, in musikalische Form gegossen worden von der Gruppe Selig. Süßer Vogel.

0: John Fogerty mit Rock'n'Roll Girls. If you like Pina Colada. Pina Colada kann ich in der nächsten Stunde anbieten. Diverse Träume und Romeo und Julia. Und viele, viele andere.
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2: Im Nachrichtenstudio begrüßt sie Tom Brandenberger. Bei russischen Angriffen auf Kiew sind in der vergangenen Nacht mindestens 20 Menschen getötet worden. Der Bürgermeister der ukrainischen Hauptstadt Kiew spricht von den heftigsten Angriffen seit Kriegsbeginn vor fast 4,5 Jahren. Ernst Kernmeier berichtet.
3: Mit Dutzenden Raketen und hunderten Drohnen hat Russland in der Nacht Kiew angegriffen. Stundenlang waren in der Stadt immer wieder Explosionen zu hören. Mehrere Wohnhäuser sind schwer getroffen worden. Den ganzen Tag über waren die Einsatzkräfte mit den Aufräumarbeiten beschäftigt. Sie sei in ihrer Wohnung eingeschlossen gewesen, bis sie die Retter befreit hätten, sagt eine Frau aus einem der zerbombten Häuser. 20 Menschen wurden in Kiew getötet, mindestens 90 verletzt. Aus dem russischen Verteidigungsministerium heißt es, dass nur militärische Ziele angegriffen worden seien, als Vergeltung für ukrainische Drohnenangriffe der letzten Wochen. Die Ukraine hat mit Langstreckendrohnen große Raffinerien getroffen. In mehreren russischen Regionen mangelt es deshalb an Sprit.
2: Bahnfahren wird bald teurer. Die ÖBB erhöhen mit dem Fahrplanwechsel ab Mitte Dezember die Ticketpreise um durchschnittlich 3,5%. Betroffen sind Standardtickets und die Vorteilscard. Die Bundesbahnen argumentieren, dass die Energiepreise hoch seien und der Kostendruck steige. Die Spannung steigt. In knapp 3 Stunden spielt Österreichs Fußballnationalteam erstmals seit 1954 bei einer Weltmeisterschaft in einem K.O.-Spiel um den Einzug ins Achtelfinale. Die Aufgabe könnte aber kaum schwieriger sein. Gegner ist Europameister Spanien. Wir berichten im ORF-Radio, natürlich in den Nachrichten ab 21 Uhr. Bereits aus der WM verabschiedet hat sich Deutschland und dort dürfte es auch personelle Konsequenzen geben. Der Deutsche Fußballbund DFB legt Trainer Julian Nagelsmann den Rücktritt nahe. Das ist das Ergebnis einer Sitzung der DFB-Spitze, berichten mehrere Medien. Andreas Jölli berichtet.
4: Eigentlich sieht Julian Nagelsmann keinen Grund für seinen Rücktritt. Das hat er zumindest kurz nach der Niederlage gegen Paraguay und vor dem Rückflug nach Deutschland gesagt.
5: Ich bin jetzt keiner, der sich hier sitzt und sagt, ich trete jetzt zurück, nur weil wir ausgeschieden sind. Sondern wenn der DFB möchte, dass ich weitermache, dann mache ich auch weiter. Und wenn er das nicht möchte, dann darf er mir das sagen.
4: Das hat die Spitze des Deutschen Fußballbundes jetzt offenbar auch getan. Julian Nagelsmann empfohlen, zurückzutreten. Schon davor haben das etliche Kritiker gefordert, etwa der ehemalige DFB-Präsident Theo Zwanziger. Offiziell entscheidet der Aufsichtsrat des Fußballbundes über die Auflösung des Vertrags oder Julian Nagelsmann geht freiwillig. Dabei geht es auch um viel Geld. Julian Nagelsmann soll pro Jahr rund 7 Millionen Euro verdienen. Sein Vertrag läuft noch 2 Jahre bis nach der Europameisterschaft 2028. Mögliche Nachfolger werden auch schon gehandelt. Gute Chancen hat Jürgen Klopp, früher Trainer bei Liverpool oder Borussia Dortmund, derzeit Head of Global Soccer bei Red Bull.
2: Das waren die Nachrichten mit Tom Brandenberger. Und jetzt zum Wetter.
6: Überwiegend sonnig geht der Tag zu Ende. Die paar Quellwolken, die jetzt da sind, lösen sich am Abend auf. In der Nacht trifft an der Alpen-Nordseite dann eine schwache Kaltfront ein. Die bringt von Vorarlberg bis zum Salzkammergut da und dort Regenschauer. Die Temperaturen sinken bis morgen früh auf 20 bis 10 Grad. Im Mühlviertel und im Waldviertel stellenweise auch tiefer. Morgen der Freitag bringt eine Mischung von Sonne und Wolken, wobei es im Osten und im Süden am meisten Sonne gibt. Regenschauer sind besonders von Vorarlberg bis zum Wienerwald dabei. Weit im Osten und im Süden bleiben Schauer die Ausnahme. Windig morgen und 21 bis knapp 30 Grad. Ähnliche Temperaturen dann auch am Wochenende. Der Samstag wird der sonnigere Tag, am Sonntag werden auch Regenschauer vorkommen. So viel zum Wetter von Daniel Zeinlinger.
0: Es ist 6:04. Wir kommen für Sie zum Radio Steiermark Verkehrsservice und es gibt gute Nachrichten. S35 Brugger Schnellstraße Richtung Brugg. Bei Frontleiten Nord ist die Unfallstelle geräumt. Alle Fahrspuren sind jetzt wieder frei befahrbar. Gute Fahrt.
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0: Wer es bunt mag, ist ja goldrichtig. Pop-Art, die Kunst der Massenkultur, ist im steirischen Feuerwehrmuseum zu sehen. Und eine Rückmeldung eines Besuchers habe ich im Internet gefunden. Da steht, manche Ausstellungen schaut man sich an, manche bleiben für immer im Kopf. Ja, und für den Besucher gehört das eindeutig zur zweiten Kategorie. Die Mischung aus Pop-Art, Feuerwehrgeschichte und den Werken internationalen Klassikern macht diese Ausstellung zu etwas ganz Besonderem. Jetzt haben wir Guster gekriegt. Wir haben selber nachgeschaut.
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0: Ganz ehrlich, das war ganz lang eines meiner Lieblingslieder, so ganz langsam zum Tanzen. Der Mamas und der Papas, Dream a Little Dream of Me. Warhol, Lichtenstein, Haring. Die Pop-Art hat die Kunstwelt ab den 1950er Jahren wirklich revolutioniert. Das Feuerwehrmuseum in Groß-St. Florian zeigt derzeit Arbeiten der amerikanischen Pop-Art und stellt sie jenen steirischen Künstlern, die sich davon inspirieren lassen haben, gegenüber. Beate Witzmann hat sich's für uns angeschaut.
1: Marilyn, riesige Blüten, Comicbilder oder die Campbell-Dose. Man erkennt die Motive der Pop-Art sofort. Künstler wie Andy Warhol, Roy Lichtenstein oder Keith Haring haben sie geprägt. Sie sind mit jenem Werk in der Ausstellung vertreten. Die Schau ergänzt sie um Arbeiten der New Yorker Künstler Steve Kaufman und Matthew Courtney. Aus der Werbung kommend wurden diese Motive mittels Siebdruck vervielfältigt und zur Kunst der Massenkultur. Für die Ausstellung im Feuerwehrmuseum konnten Leihgaben aus einer Wiener Galerie gewonnen werden, freut sich Werner Amon, der Obmann des Feuerwehrmuseums.
2: Pop-Art, die Popular Art, ist per se ja auch etwas, was in der Bevölkerung sitzt, kommt ja aus der Werbung. Und wir haben, glaube ich, hier ein interessantes Künstler-Potpourri zusammenstellen können, das ziemlich einzigartig ist. Ich glaube, ansonsten sieht man ähnliche Dinge nur in der Albertina in Wien.
1: Wie Marken ticken, hat der steirische Künstler Hannes Rosbacher schon früh herausgefunden. Der gebürtige Pölser ist Sohn eines Kaufmanns und arbeitete erfolgreich in der internationalen Werbebranche. Die Pop-Art hat ihn seit frühester Jugend inspiriert.
3: Fasziniert hat mich in der Pop-Art immer Andy Warhol. Der ist für mich ein Lehrmeister der Reduktion. Wenn ich die Banane hernehme oder den Rolling Stones Cover Mund, dann weiß ich, okay, das ist vom Andy Warhol.
1: Auch Rosbacher arbeitet in Serien mit dem gesellschaftskritischen Zoff, einer Art geschlechtsneutraler Trickfigur, hat er eine eigene Marke kreiert. Zum Beispiel lässt er es auf einen riesigen chinesischen Drachen treffen.
3: Ich habe Zoff entwickelt, damit ich ein

0: Vehikel habe, um mit dem Betrachter in Kontakt zu gehen. Es ist jedes Mal ein Dialog und in dem Fall habe ich das Thema Corona in den Mittelpunkt gestellt, das ja in aller Munde war, und habe den Drachen deswegen genommen, weil alle gemeint haben, das kommt vom fernen Osten, und Stop It ist die Meinung, die der Zopf von sich gibt, damit das endlich aufhört.
1: Rosbacher ist ein kreativer Kopf, der sich auch selbst im Stile der Pop-Art zu inszenieren weiß, mit Abdrücken seines eigenen Kopfs im Zyklus Pop-Art-Selfie.
0: Da kommt wirklich mein Inneres heraus, dass ich da man spiegelt sich selber im eigenen Kopf, und dann habe ich ja sozusagen einen Schädel als Basis, meinen eigenen, den ich immer in ein Erlebnis hineinbringe.
1: Abgerundet wird die Schau durch Werke des Judenbürgers Andreas Leikauf, die sich kritisch mit unserer Konsumgesellschaft auseinandersetzen. Sehen kann man die Bandbreite der Pop-Art bis 23. August im Feuerwehrmuseum in Groß-St. Florian.

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1: Howie auf Radio Steiermark. Er ist Fußballpapa durch und durch, und zwar von seinem jüngsten Sohn Matthew. Matthew Collins, Profifußballer, spielte in Österreich unter anderem bei Austria Salzburg, ist in Hannover 96 ausgebildet worden, aktuelle Station. Er hat gerade ein Probetraining beim Traditionsverein TSV 1860 München gemacht. Und eins ist klar, ja, nachdem er so ein Fußballknobel ist, sitzt er heute wahrscheinlich auch und die letzten Tage vor dem Fernseher. Phil Collins gleich bei uns.
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0: Oscar-Preis gekrönte Musik. Phil Collins, You'll Be in My Heart. 18:30 Uhr.
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2: Am Mikrofon Julia Wötzinger. Die Internetfirma Google muss eine sehr hohe Geldstrafe bezahlen. Google muss 4,1 Milliarden Euro Strafe bezahlen. Das haben Richter vom Europäischen Gerichtshof, kurz EuGH, entschieden. Herstellerfirmen von Handys und tragbaren Computern bekamen nur Lizenzen von Google, wenn sie Handys verkaufen, bei denen die Software von Google vorinstalliert ist. Das ist laut den EuGH-Richtern verboten. Für die EU-Kommission hat Google seine große Macht am Markt ausgenutzt. Google hat damit bereits aufgehört, trotzdem wehrt es sich gegen die Strafe. Russische Soldaten haben in der Nacht wieder die Ukraine angegriffen. Mehrere Ukrainer wurden getötet oder schwer verletzt. Es war der schwerste Angriff auf die Hauptstadt Kiew seit Beginn vom Ukraine-Krieg. Das sagt der Bürgermeister von Kiew, Vitali Klitschko. Ukrainische Soldaten haben heute mit Drohnen ein russisches Gebiet angegriffen. Richter vom OGH haben eine Verurteilung gegen René Benko bestätigt. Der OGH ist das oberste Gericht in Österreich. Benko war der Gründer von der Firmengruppe Siegner. Die Firmengruppe Siegner hat kein Geld mehr. Benko hatte mit der Siegner Gebäude bauen lassen. Benko war von einem Gericht im Oktober 2025 zu 2 Jahren Gefängnis verurteilt worden. Benko soll seiner Mutter im Herbst 2023 300.000 Euro geschenkt haben. Damals wusste man schon, dass seine Firma bald kein Geld mehr haben wird. Benko hat laut OGH-Richtern durch das Geldgeschenk Personen geschädigt, die ihm Geld geliehen hatten. Sein Anwalt hatte gegen die Verurteilung gerichtlich geklagt. Heute spielen wieder die österreichischen Fußballspieler bei der Fußballweltmeisterschaft. Sie spielen um 21 Uhr gegen die spanischen Fußballspieler. Für die österreichischen Fußballspieler ist das Spiel wichtig. Sie könnten durch einen Sieg ins Achtelfinale von der Fußballweltmeisterschaft kommen. Es wird aber nicht leicht für die österreichische Mannschaft. Die spanischen Fußballer haben im Jahr 2010 eine Fußballweltmeisterschaft gewonnen. Das waren Nachrichten in einfacher Sprache. Redaktion Raffaela Singer und Lorenz Lohr.
0: 18:33 Uhr, wir kommen für Sie zum Radio Steiermark Verkehrsservice und so mag ich's, Sie auch, wenn Sie gerade am Steuer sitzen. Keine Störungen wurden gemeldet. Gute und sichere Fahrt.
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Wann sind Sie das letzte Mal in einem Lift gestanden? Ja, oft geht's ganz anders, als man plant. In einem Lift haben sich nämlich Bryan Adams und Melanie C. Ende der 90er zufällig getroffen. Die Spice Girls waren mitten in einer Pause. Jeder hat so irgendwie seinen eigenen Sound gesucht. Und der Bryan Adams hat gerade eine Abfuhr von einem anderen Mädel bekommen zum Zusammensingen, weil sie hat gesagt, yes, mache ich gern. Ergebnis, ein sensationeller Ohrwurm, den ich liebe. Bryan Adams, Melanie C., When You're Gone.

0: Cosmo mit der neuen Den Sommer überleben.
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2: Ein besonderes Chorkonzert findet morgen um 19 Uhr in der Pöllauer Pfarrkirche statt. Der Chapel Choir aus Oxford, der auf eine jahrhundertealte Tradition zurückblicken kann, wird mit 40 Oxford-Studierenden aus 10 Ländern ein breit gefächertes Chorkonzertprogramm aufführen. Der Chor gastiert im Zuge seiner Europatournee, derzeit im oststeirischen Pöllau bei Hartberg. In Voitsburg haben morgen die Burghofspiele Premiere mit ihrer aktuellen Sommertheaterproduktion Kalter weißer Mann. Die pointenreiche Komödie über Rollenklischees und Gendern wird ab 20.30 Uhr auf der Burg Obervoitsburg zu erleben sein. Die Landsberger Sommernachtspiele präsentieren morgen um 20.15 Uhr die sommerliche Komödie Bezahlt wird nicht von Dario Fo im Weingarten Kolar Göbel in Deutschlandsberg. Das Stück aus dem Jahr 1974 behandelt die explodierenden Lebenshaltungskosten und den gewitzten Umgang von Frauen eines Stadtteils damit. Und das Kunstprojekt Triester bringt morgen ab 20.30 Uhr ein Haus in der Grazer Triester-Siedlung zum Klingern. Künstler Josef Klammer hat Alltagsgeräusche aus Freiflächen, Stiegenhäusern und Wohnungen zu einer Klanginstallation verarbeitet. Mit Lichtprojektionen und dem Styrian Improvisers Orchestra wird das Werk in der Wohnhausanlage Reierstadelgasse 33 seine Uraufführung erleben.

0: Chris Rea, Julia. Heute wieder die lange Nacht von Was ich gern höre ab 20 Uhr. Zuvor Kuschelmusik, Entspannungsmusik. Carly Simon mit dabei. Ich hab keine Zeit mehr für eine der wunderbarsten steirischen Nummern. Zeig mir deinen Himmel von SDS und Barbara Streisand, Woman in Love. Kathi Venusch wünscht Ihnen einen schönen Donnerstagabend.
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2: Ihr begrüßt Sie, Tom Brandenberger. Die Hitzewelle im Juni hat eine Debatte über die Schulferien entfacht. Aus dem von den NEOS geführten Wiener Bildungsressort kommt der Vorschlag, die Sommerferien vorzuverlegen. Und das wird jetzt auch innerhalb der Bundesregierung diskutiert. Besonders die ÖVP zeigt sich aber noch skeptisch. Viktoria Waldhäusl fasst zusammen.
3: Bildungsminister Christoph Wiederkehr von den NEOS unterstützt die Idee, die Sommerferien vorzuverlegen.
4: Die Evidenz für eine Vorverlegung von Sommerferien zeigt ganz klar, dass im August die Tage kürzer sind, die Nächte länger und damit mehr Kühlung stattfindet.
3: Dazu SPÖ-Bildungssprecher Heinrich Himmer und dann sein ÖVP-Pendant Nico Machetti.
5: Lassen wir uns gemeinsam darüber nachdenken, wie wir Schule so gestalten können, dass sie über das ganze Jahr hinweg erträglich und aushaltbar ist.
6: Also ich glaube wirklich eine nachhaltige und tatsächliche Lösung ist natürlich, wenn man die Schulgebäude auch klimafit macht.
3: Die Vorverlegung der Sommerferien ist aber ohnehin nicht das einzige Vorhaben des Bildungsministers. Über den Sommer soll ein Plan ausgearbeitet werden, der von baulichen Maßnahmen wie Beschattung, Belüftung und Klimageräten bis zu einer Hitzefreiregelung an besonders heißen Tagen reichen soll.
2: Der Aufwand für die geplante neue Bundesstaatsanwaltschaft wird etwa 9 Millionen Euro pro Jahr und 40 Planstellen betragen. Das sagte Justizministerin Sporrer von der SPÖ heute im Justizausschuss des Nationalrats. Der Großteil davon soll allerdings aus Umschichtungen kommen. Die reinen Mehrkosten beziffert Sporrer mit 3 Millionen Euro pro Jahr. Bei russischen Angriffen auf Kiew sind in der vergangenen Nacht mindestens 20 Menschen getötet worden. Der Bürgermeister der ukrainischen Hauptstadt spricht von den heftigsten Angriffen seit Kriegsbeginn. Moskau spricht von einer Vergeltung für die ukrainischen Drohnenangriffe auf die russische Erdölindustrie in den letzten Wochen. Knapp eine Woche nach den beiden schweren Erdbeben in Venezuela ist die Zahl der bestätigten Todesfälle laut Regierung auf rund 2300 gestiegen. Allerdings werden noch immer zehntausende Menschen vermisst. Wie ein Wunder klingt da die Rettung eines Mannes, der heute lebend aus den Trümmern geborgen wurde. Katharina Wagner berichtet.
7: Jubel bricht aus in Katia la Mar an der venezolanischen Küste, als Hernán Gil Flores heute aus den Trümmern gerettet und auf einer Bahre ins Freie getragen wird. 8 Tage lang war er unter den Trümmern eines 7-stöckigen Gebäudes verschüttet. Der 43-Jährige war in dem Einkaufszentrum als Wachmann tätig gewesen. Als vor mehr als einer Woche das erste der beiden Erdbeben das Gebäude einstürzen lässt, befindet sich der Nachtwächter in seinem Wachhäuschen. Dieses wird unter den Trümmern verschüttet, doch die Kabine hält zumindest teilweise Stand und wird für den Mann zum überlebenswichtigen Schutzraum. Auf Hernán Gil Flores warten eine Frau und 2 Kinder.
2: Das waren die Nachrichten mit Tom Brandenberger. Und jetzt zum Wetter.
8: Den Sonnenuntergang sehen wir heute in ganz Österreich. Es gibt nur ein paar Quellwolken. Und dabei ist es warm. Im Moment hat es in den Landeshauptstädten zwischen 25 Grad in Salzburg und 28 Grad in Eisenstadt und Wien. Morgen der Freitag bringt ähnliche Temperaturen mit Höchstwerten von 21 bis 30 Grad. Einiges an Sonne gibt es im Süden und Osten, hier regnet es nur vereinzelt. Mehr Regenschauer sind aber von Vorarlberg bis zum Wienerwald unterwegs. Im Lauf des Tages gehen sich dann auch hier längere sonnige Phasen aus. Es bleibt windig morgen. Das Wochenende präsentiert sich dann zweigeteilt, der Samstag überwiegend sonnig, der Sonntag unbeständig mit Sonne, Wolken und Schauern. So viel zum Wetter von Daniel Zeinlinger.
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1: Im Nachrichtenstudio begrüßt sie Tom Brandenberger. In einer Stunde ist es soweit. Österreich spielt erstmals seit 1954 bei einer Fußball-Weltmeisterschaft in einem K.O.-Spiel um den Einzug ins Achtelfinale. Großer Favorit ist aber der Gegner, Europameister Spanien. Daniel Kulowitz, seit kurzem ist die Aufstellung bekannt und die Stürmerrotation bei den Österreichern geht weiter.
2: Viertes Match bei dieser WM und zum vierten Mal gibt es eine neue Solospitze. Michael Gregoritsch heißt sie heute. Er hat auch schon gegen Argentinien ran dürfen. Die Aufstellung im Detail: Alexander Schlager im Tor, dann die Vierer-Abwehrkette von rechts nach links. Stefan Posch, Kevin Danso, David Alaba und Konrad Leimer. Der soll die Kreise von Spanien-Superstar Lamine Yamal ein bisschen einkreisen. Gemeinsam mit Xaver Schlager und Nicolas Seiwald im defensiven Mittelfeld. Das muss eine Gemeinschaftsarbeit heute werden. Paul Wanner komplettiert das Mittelfeld und dann haben wir vorne noch Romano Schmid und Marcel Sabitzer, eben gemeinsam mit Michael Gregoritsch. Bei Spanien, wie gesagt, auch alles dabei, was Rang und Namen hat. Lamine Yamal, Olmo oder Pedri, alle Stars von Barcelona aufgefädelt. Am Pfiff 21 Uhr.
1: Und im ORF-Radio informieren wir Sie live über das WM-Spiel. In Spanien haben 1,2 Millionen Ausländer ohne Papiere einen Antrag auf Legalisierung gestellt. Die Behörden müssen jetzt innerhalb von 3 Monaten den Antragstellern Aufenthalt und Arbeit in Spanien erlauben oder verweigern. Die sozialistische Regierung hat die Anträge durch ein Legalisierungsprogramm ermöglicht. René Benko ist seit heute rechtskräftig wegen betrügerischer Krida verurteilt. Der oberste Gerichtshof hat den Schuldspruch des Innsbrucker Landesgerichts bestätigt. Dabei ist es um die Schenkung von 300.000 Euro an Benkos Mutter gegangen, wodurch Benkos Gläubiger geschädigt wurden. Einen Freispruch aus demselben Verfahren hat der OGH außerdem aufgehoben. Bernd Koschuh berichtet.
3: Es waren 2 schlechte Nachrichten, die René Benko heute in der Untersuchungshaft aus dem OGH vernehmen musste. Ein Freispruch aufgehoben, ein Schuldspruch bestätigt. Die Strafe im ursprünglichen Prozess hatte 2 Jahre Haft betragen. Nun sagt OGH-Sprecherin Alexandra Michel-Kwapinski.
4: Das Faktum, dass freigesprochen wurde, muss neu verhandelt werden und dann auch für das Gesamte eine neue Strafe festgesetzt werden.
3: Wenn aus dem Freispruch ein Schuldspruch wird, droht Benko freilich eine insgesamt höhere Strafe. Beim freigesprochenen Faktum geht es um eine Mietzinsvorauszahlung in Höhe von 360.000 Euro für eine Innsbrucker Villa. Das Erstgericht sei da auf dem falschen Dampfer gewesen, meinte die OGH-Senatsvorsitzende. Sie hat also angedeutet, dass auch dadurch Benkos Gläubiger geschädigt werden sollten. Übrigens wird Benko nun auch in Italien angeklagt, wegen Gründung einer kriminellen Vereinigung.
1: Bei einer Explosion im Zentrum der syrischen Hauptstadt Damaskus sind nach staatlichen Angaben mindestens 7 Menschen getötet und 22 weitere verletzt worden. Laut Innenministerium explodierte ein improvisierter Sprengsatz in einem Café in der Nähe des Justizpalastes. Bisher hat sich niemand zu dem Anschlag bekannt. Das waren die Nachrichten mit Tom Brandenberger. Und jetzt zum Wetter.
5: Der Abend und die erste Nachthälfte verlaufen trocken. Nach Mitternacht kommt von Deutschland her dann eine Kaltfront herein und bringt von Vorarlberg bis zum Salzkammergut Regenschauer. Morgen bleibt es an der Alpennordseite wechselhaft mit Schauern bis in den Nachmittag hinein, im Bereich vom Bodensee bis zum Wienerwald. Weit im Osten und im Süden regnet es nur vereinzelt. Hier scheint am längsten die Sonne morgen. Der Wind bleibt und die Temperaturen erreichen 21 bis 30 Grad. Kurzer Blick aufs Wochenende. Am Samstag viel Sonnenschein, am Sonntag dann unbeständig mit Schauern. So viel zum Wetter von Daniel Zeinlinger.
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6: Ja, und das wird heute schon ein bisschen eine besondere Nacht, denn wir schalten natürlich oder schauen natürlich mit einem Auge schon ein bisschen auch dorthin, wo es halt wirklich spannend wird für den österreichischen Sport, für die österreichischen Fußballer gegen Spanien. Ab 21 Uhr, wie wir gerade gehört haben, geht es dann bei der Weltmeisterschaft in den USA. Ganz was Besonderes. Wir wollen aber natürlich unser Hauptaugenmerk auf Ihre Wünsche legen in diesen 4 Stunden, die uns heute zur Verfügung stehen in dieser langen Nacht. Und wenn ich sage wir, dann sind wir zu zweit. Das ist der Michi Knall am Telefoncomputer 03 16 46 90. Sie können mir auch schreiben unter paul.reicher@orf.at. Also alles wie gewohnt, nur mit diesem ja doch besonderen Zusatz. Und wenn wir von den Gewohnheiten sprechen, dann reden wir auch vom Marsch am Beginn der Sendung. Der kommt heute von der Gestützkapelle Biber und da dürfen wir jetzt ein bisschen patriotisch sein. Wir hören O du mein Österreich, so zum Einstimmen und zum Angewöhnen an den rot-weiß-roten Schal in den nächsten 4 Stunden.

Gut, um in Österreich. Die Gestützkapelle Biber hat uns diese heutige Sendung eröffnet. Die vier Stunden dieser langen Nacht im Juli sind wir schon angekommen. Ja, und es sind auch einige Wünsche aus vergangenen Sendungen mitgenommen worden. Das darf man gleich am Beginn auch erledigen. Ganz wichtig jetzt am Beginn zu erledigen, ist der Wunsch von der Helga aus Schwamberg. Sie wünscht nämlich ihrem Schatz alles, alles Gute zum Geburtstag, den er morgen feiert, 86 Jahre. Sind es, die sie dann gemeinsam morgen feiern. Und ja, über 60 Jahre sind sie schon verheiratet miteinander. Und es passt alles wie am Anfang, hat sie mir früher erzählt, und so soll es weiterhin bleiben. Ihr Musikwunsch, den machen wir jetzt gleich dazu, das sind die Laufneckerbuben, nämlich mit der, ich hoffe, ich habe das jetzt da richtig eingefahren. Moment, da hätte jetzt bald was Falsches gespielt, da hätten wir jetzt aber schon schön geschaut. Aber jetzt passt's. Die Festtagspolka, wie soll jetzt anders sein, wie so ein hohes Ehejubiläum und ein schönes Alter, das der Schatz von der Helga erreichen hat dürfen.

Flott unterwegs haben wir also in dieser langen Nacht der Volksmusik im Juli. Die Laufneckerbuben sind das gewesen für die Helga aus Schwamberg. Und ich habe vorhin am Beginn der Sendung von Nachtrag geredet. Das machen wir jetzt sehr, sehr gern. Der Herr Stefan Wildenrotter hat uns geschrieben und seine Mama, die hat den 80. Geburtstag gefeiert. Das ist die Frau Rosa Maria Wildenrotter und sie ist in Trofeiach daheim und in Edling ganz genau, das ist die ehemalige Gemeinde Gai. Und er möchte ihr auf diesem Weg gratulieren, hat es schon ein paar Mal probiert, da ist irgendwas irgendwo liegen geblieben, aber das holen wir heute sehr, sehr gern noch. Und der liebe Sohn schreibt an seine Mama: Liebe Mutter, ich wünsche dir von ganzem Herzen viele schöne Tage, gefüllt mit Sonnenschein und Glück, nicht nur heute, sondern gleich auf einem Schlage, davon für dich 365 Stück. Und er hat sich ein Stückchen ausgesucht, das passt zum Leben der Mama. Er hat da ein bisschen was dazu geschrieben über ihre Geschichte, Lebensgeschichte. Sie ist eine ganz begeisterte Volkstänzerin und hat 45 Jahre lang auch beim Obersteirischen Trachtenverband mitgewirkt, ist dort aktiv gewesen und hat eben das Volkstanzen dort lieben gelernt und auch ausführen gelernt. Und da passt zur Liebe und zur Lebenslust dazu das Edler Trio. Da ist jetzt die Polka Lust und Leben.

0: Das war das Edler Trio und somit haben wir unser Postkastl wieder zusammengekrampft. Wir haben es wieder auf den neuesten Stand gestellt und ich darf jetzt das erste Mal telefonieren in dieser langen Nacht im Juli. Und das ist ein Herr, der das heute eröffnet. Das ist der Herr Hans-Jörg Peiler aus Markt Hartmannsdorf. Schönen guten Abend.
1: Guten Abend, Herr Bauer Reichert. Schön, dass ich Sie wieder mal höre am Telefon.
0: Ja, freut mich
1: auch. Ja, weiter, es passt alles. Darf ich mal Geburtstagsgrüße durchgeben, bitte?
0: Herr Peilert, bitte.
1: Am 4. Juli hat meine Schwester, die Michaela Böhmer in Stahlhofen. Michaela, alles Gute, viel Gesundheit. Und meine Nichte oder Schwägerin, die Fuchs Anita, die in Graz wohnt, die auch alles Gute, bleib auch schon gesund. Und vor allem dem ganzen Team anscheinend Sommer. Danke, dass wir wieder mal telefoniert haben. Ich will nicht lang stören, weil es sind viele, viele Leute, die mit Ihnen reden, weil Sie haben eine super, super Stimme. Danke.
0: Ja, Herr Peiler, das ist lieb. Aber ich würde trotzdem gern wissen, sind Sie Fußballfan heute?
1: Ja, heute? Sicher. Schon. Auch.
0: Ja, bitte.
1: Sicher. Also ich hoffe, dass wir gewinnen, gell?
0: Ich hoffe, da höre ich doch den Spezialisten aus. Aber wie wird es denn ausgehen?
1: Ja, und der Michael, na, alles Gute, danke, gell?
0: Herr Peiler, so kommen wir uns mal nicht aus. Wie wird das Spiel ausgehen, glaubst
1: du? Ich sage 2-0 für uns.
0: 2-0 für Österreich. Der Michi schreibt das mit. Wir machen da eine kleine Statistik. Also das fängt schon mal sehr optimistisch an. Freut mich sehr. Herr Peiler, vielen herzlichen Dank. Und der Musikwunsch, der richtet sich nach oben. Vielleicht hat es ja auch einen Grund, warum das jetzt gewünscht ist. Das ist das Ave Maria Glöcklein vom Grenzlandchor Arnoldstein.

0: verdienter Applaus. Der Grenzlerchor Arnold Stein, ja, sag ich immer wieder, das Original ist dann doch am schönsten, wenn man das hört, dieses Ave Maria Glöcklein. 0316 46 90, ja, das ist heute natürlich ein besonderer Abend, den wir da vielleicht auch ein bisschen merken werden, denn auch Sie daheim haben möglicherweise ein Ohr, ein Auge auf dem Bildschirm bereits gerichtet und das bietet die Möglichkeit vielleicht für Herrschaften, die sich aus dem Fußball gar nicht so viel machen, aber da mal anrufen wollen, die Gelegenheit, das heute auszuprobieren. So nebenbei erwähnt und ich freue mich aber jetzt über das nächste Gespräch, weil ich weiß, sie ist eine ganz treue Hörerin in Predlitz daheim, das ist die Annette Landschützer. Schöner guten Abend.
1: Hallo, Herr Dahlreicher.
0: Frau Landschützer, wie geht's Ihnen?
1: Ja, danke, gut. Ja,
0: Sie klingen, so, ja. Sie klingen so gut aufgelegt, so besonders gut aufgelegt heute.
1: Ja, nein, mir geht's ganz gut.
0: Das ist schön.
1: Bei der Hitze ziehe ich mir ein bisschen Druck.
0: Ja.
1: Ja, und sonst schaffe ich alles.
0: Und tun Sie dann eher warm trinken oder kalt trinken? Wie schaut das aus? Und vor allem kalt. Tun Sie genug trinken? Das war das Wichtigste.
1: Ja, da schaue ich schon.
0: Ja. Wie viel bringen Sie denn da zusammen am Tag?
1: Ja, ein Liter.
0: Frau Landschützer, das ist ja nichts bei der Hitze.
1: Nicht zu wenig, ja. Da muss ich mehr, ja.
0: Also ich als Ihr Arzt empfehle Ihnen, das zu verdoppeln. Wen lassen wir in Griesenheit?
1: Ich möchte die Frau Uli grüßen, das ist die Betreuerin von meinem Enkel, von Johannes, und der ist jetzt auf Kur in Bad Gastein.
0: Ja.
1: Ja, liebe Uli, möchte dir auf deiner Kur alles Gute wünschen, eine gute Erholung und möchte auch für alles Danke sagen.
0: Da wird sie sich noch besser erholen, wenn sie diese Wünsche noch gereicht kriegt auf die Kur. Und sie soll, wenn ich das jetzt so aus ihrem Musikwunsch auslesen darf, aber das Leben.
1: Die hat so viel geschaut auf meinen Enkel, weil der ist Autist und kommt jetzt noch immer auf Besuchten. Und da muss der mal Danke sagen.
0: Schön, Frau Landschützer. Ja. Dann machen wir jetzt den Musikwunsch und wir kurbeln weiter durchs ganze Land. 0316 46 90, wie gesagt, unsere Nummer. Und die Frau Landschützer hat als Musikwunsch dazu gehängt, die Hafendorfer. Auf mit die Glasl.

0: Die Hafendorfer. Ganz liebe Grüße auch an die Burschen, die habe ich am 1. Mai in Birkfeld wieder, oh, das letzte Mal getroffen, ist auch schon wieder eine Zeit her, haben wir ganz gemütlich gekäppelt und war sehr interessant, was sie so zum Erzählen haben, was das ganze Jahr so erleben, das ist schon, auch wenn man da ein bisschen hinter die Kulissen schauen darf, für bei Herrschaften, die so viel unterwegs sind, immer wieder auch interessant. Alles Gute für den weiteren Sommer und viel Spülereien wünsche ich euch. Jetzt sind wir beim wirklichen Stammgast angekommen, unserer Sendung, und ich freue mich, dass er wieder in der Leitung ist. Darf allerdings schon ein bisschen den Hebel ein bisschen weiter herunten halten, weil er hat eine recht kräftige Stimme. Sie wissen vielleicht schon, wen ich meine. Gerhard Weder. Grüß dich, servus.
1: Grüß dich, Pauli. Servus. Mein Pauli, danke für den Spaten oben.
0: Ja.
1: Was du mir zusammen gespielt hast.
0: Ja, bitte gerne.
1: Meine Aufnahme, jetzt spielen alle Tage einmal.
0: Ja.
1: Bayern, ihr freut, und jetzt seid ihr eine Grüße.
0: Ja, bitte.
1: In Beckenberger Michael, in Kadel in der Obersteiermark, schöne Grüße, Kadel. In die Gäuser der Martina und sein Josef und sein Rennersprocher, sein Gottfried und sein Elfe und sein Christoph. Und nachher hätte ich noch einen Wunsch. Schöne Grüße in Günther Mader.
0: Dem Skifahrer?
1: Nein, was, von ORF.
0: Ja.
1: Ist das der Günther Mader?
0: Du meinst den Bruno Mader.
1: Bruno.
0: Der Bruno, der Günther Mader war der Skifahrer.
1: Ah, du bringst mich ganz aus.
0: Du bringst mich ganz aus der Bahn.
1: Grüße, Frau Gide.
0: Ja, da wird er sich freuen.
1: Und?
0: Der Günther Mader.
1: Balle.
0: Gerhard, ja.
1: Mich fragst du nicht wegen einem Fußball, gell? Nein.
0: Du hast aber lang gespielt, oder?
1: Nein.
0: Nicht?
1: Nein.
0: Du schaust aber so...
1: Ich bin kein Fußballfan.
0: Na bitte, aber du schaust so sportlich aus.
1: Nein.
0: Gerhard.
1: Ich bin nicht sportlich, Pauli.
0: Rank und schlank.
1: Leider nicht.
0: Der erste Gedanke wäre natürlich Stabhochspringer gewesen.
1: Ja.
0: Aber.
1: Oder Basketball.
0: Oder sowas, ja.
1: Pauli, wir haben einmal Fußball gespielt unten am Sportplatz. Kann ich mich gut erinnern, in die 70er Jahre.
0: Na bitte.
1: Und das war schön, aber ich bin nichts für Fußball.
0: Na bitte. Dann frage dich nicht, wie es heute ausgeht.
1: Na,
0: was meinst du, wie viele Tore wird denn Österreich schießen?
1: Danke, Pauli, dass ich mit dir und darf drehen.
0: Gerhard.
1: Vierte.
0: Ja, schau. Er lässt sich nichts in die Karten schauen. Gerhard, vierte. Ja, dann hören wir jetzt, das wollte ich mir eigentlich noch ausrichten, von der Köflacher Streich extra ausgesucht. Das Zwickerbussi-Stiegel, Zwickerbussi-Borischer heißt das ganz genau.

0: Schon eine besonders feine Musik. Die Köflacher Streich ist es gewesen mit dem Zwickerpuzzle Bayerischen. 0316 46 90, unsere Telefonnummer, und das hat jetzt die Frau Maria Wendler gewählt. In Hengsberg ist sie daheim. Schönen guten Abend, Frau Wendler.
1: Ja, guten Abend.
0: Frau Wendler, Sie sind schon in der Sendung und wenn Sie mögen, können Sie Ihre Wünsche schon anbringen.
1: Bitte. Bitte. Meinen Sie Töchtern Christa, Gavi, Brigitte und Heimer. Alles Liebe und Gute. Bleibt so wie bisher, das wünsche ich eure Mama. Und an euer ganzes Team alles Gute und macht auch so weiter.
0: Werden wir uns bemühen, Frau Wendler, und inzwischen, weil das vorher angesprochen worden ist, nicht der Skifahrer, sondern der Bruno Mader hat sich schon gemeldet. Gefreut sich auch sehr über die Grüße, die er gerade vorher gekriegt hat vom Gerd Wedam. Frau Wendler, es geht Ihnen gut soweit oder macht Ihnen ja die Hitze ein bisschen zu schaffen?
1: Ja, die Hitze mag ich nicht gern.
0: Ja.
1: Aber da müssen wir durch.
0: Da müssen wir durch. Und was haben Sie für ein Rezept dazu oder einfach im Schatten bleiben?
1: Im Haus bleiben,
0: im Haus
1: schön Fenster machen,
0: ja,
1: in der Früh lüften alles und dann zumachen und schön im Haus bleiben.
0: Ja. Und das ausreichend Trinken ist natürlich immer wieder ein Thema.
1: Ja, trinken tue ich zu wenig. Ich trinke vielleicht auch ein Liter.
0: Ja, Frau Wendler, was werde ich da heute machen? Wenn das alle vier, wenn das die vier Stunden jetzt so durchgeht, dann muss ich mir was einfallen lassen. Also, dann wünsche ich Ihnen dieses bald einmal eine Abkühlung. Kommt und stellen Sie Ihnen was hier am Tisch.
1: Ja,
0: dann denkt man ja dran.
1: Ja, muss man, sonst.
0: So ist es.
1: Ich habe kein Bedürfnis zum Trinken. Da muss ich mir regelrecht zwingen.
0: Ja, sehen Sie, so hier gibt es viel. Und da kann man Abhilfe schaffen. Frau Wendler, Ihren Musikwunsch habe ich hoffentlich richtig der Roten gefunden. Nach den Angaben, das ist die Fidelen Köflacher, die Fidelen Mölltaler. Und da haben wir jetzt das kleine Kirchlein. Passt das?
1: Ja, danke.
0: Wünsche Ihnen noch einen schönen Abend.
1: Ihnen auch.
0: Liebe
1: einen
0: Grüße.
1: Schönen Abend. Und liebe alle einen schönen Abend noch, euer ganzes Team.
0: Danke vielmals. Liebe Grüße nach Hengsberg.

0: infidelen Mülltaler sind das gewesen. Jetzt darf ich mit einer Dame telefonieren, die anscheinend ein bisschen schüchtern ist. Da ist der Pauli Reicher. Mit wem spreche ich denn?
1: Frau Regina.
0: Die Frau Regina. Schönen guten Abend.
1: Guten Abend.
0: Was können wir denn tun für Sie? Oder was, wenn wir uns hier grüßen lassen?
1: Ich möchte meinen Mann grüßen, der mich der schon ein halbes Jahr alles tut für mich und 24 Stunden am Tag für mich da ist. Und unsere Freunde, die uns so viel mit Essen und Süßigkeiten
0: verwöhnen, kann man sagen. Ja.
1: Und außerdem unsere Söhne, die Feier zu unserer goldenen Hochzeit so schön organisiert haben.
0: Mhm. Habt ihr vor kurzem diese Hochzeit gefeiert? Vor zwei Jahren, ja. Aber da erinnert mich ja natürlich gern dran und immer wieder,
1: ja,
0: gell?
1: Sicher.
0: Ja.
1: Und wenn man krank ist, merkt man, wie viele wirkliche Freunde man hat.
0: Ja. Mhm. Ja. Frau Regina, ich wünsche Ihnen das trotz allem alles so halbwegs passend wird und dass diese Verpflegung und diese Zuneigung, die Sie erfahren haben und von der Sie gerade erzählt haben, auch weiterhin so bleibt.
1: Ja,
0: und von den Weizerbuben habe ich leider nichts gefunden, aber von den Oberkreinern gibt es jetzt ein Geburtstagsständchen, gell?
1: Ein besonderer Gruß geht der Frau Schweiger, Grete, die setzt sich so viel ein für uns.
0: Mhm. Frau Regina, schönen Abend noch.
1: Danke.

Auch ein sogenannter Wunschkonzertklassiker ist das gewesen, das Lauko aus in die Konzerne Original Oberkreiner mit diesem Geburtstagsständchen. 0316 46 90 und in ungefähr 20 Minuten, ziemlich genau in 20 Minuten, geht's dann los mit diesem besonderen Spiel heute für den österreichischen Sport, insgesamt für den Fußball natürlich, wenn die österreichische Nationalmannschaft im Rahmen der Fußballweltmeisterschaft auf Spanien trifft. Sind wir alle schon sehr gespannt. Jetzt schalten wir aber vorher, bevor es nach Amerika geht, machen wir einen Abstecher nach Unterrohr zum Herrn Josef Kogler. Schönen guten Abend. Herr Kogler, in der Kabine sein und wird sie aufwärmen, verstehe. Wie tun wir dann, schauen wir mal aus hier zum Michi, wie tun wir dann weiter? Wir haben jetzt niemanden in der Leitung, da machen wir einfach den Musikwunsch, den holt man uns noch auf vom Herrn Kogler, machen wir zwischen was Schönes zum Zuhören, wirklich zum Genießen. Und zwar ist es die Horngastmusikanten mit der böhmischen Liebe, eine ganz besonders schöne Fassung.

0: besonders feine Musi ist es gewesen, die Horgast-Musikanten mit der böhmischen Liebe. 0316 46 90. Eine Viertelstunde haben wir noch in dieser ersten Stunde der heutigen vier, in dieser langen Nacht der Volksmusik auf Radio Steiermark im Juli. Und das hat natürlich die Frau Ohrenhofer aus Krummeck auch zu nutzen gewusst. Ich freue mich sehr, sie ist wieder mal in der Leitung. Schönen guten Abend, Frau Ohrenhofer.
1: Ja, schönen guten Abend, Herr Reicher. Ich hätte gern meine Schwestern, meine Jüngeren, gratulieren, also die Juliane Kainz, die hat morgen ihren 62. Geburtstag, und die Grete Wippel in Schulberg, in St. Marienau, die ist nächsten Freitag, also nächsten Donnerstag hat sie ihren 65. Geburtstag. Mhm. Da möchte ich recht herzlich gratulieren, für Gesundheit, ja, lustig bleiben.
0: Ja.
1: Wir sind die jüngere Schwester, die Mann war ja Spülmann für die Stiefingdaler.
0: Ja.
1: Da gab es vielleicht die schöne Urlaubszeit, ich glaube, haben sie immer gespielt.
0: Ja, jetzt habe ich die Steirer Polka aufgelegt von Seite auf.
1: Ja, passt, natürlich.
0: Ja, bitte.
1: Hauptsache, das was für die Stiefingdaler.
0: Ja.
1: Ja, weil der Mann freut sich noch mit ihrer.
0: Ja, sicher.
1: Ja, nein, das ist, muss ich gratulieren, weil so jung können wir nicht mehr zusammen. Aber, und auch gleich bedanken, wenn sie das hören, weil wir sind morgen eingeladen bei ihr zum Brunchen in der Früh schon.
0: Ja.
1: Und da gehen wir auf jeden Fall hin, weil das ist lustig, wir sind ja 10 Geschwister.
0: Ja. Ja, Frau Ohrenhofer, dann machen wir ja Musi, und die 10 Geschwister werden zu feiern wissen, und ich freue mich für euch, wenn ihr so eine schöne Stimmung habt in der großen Familie, und ich sage danke fürs Anrufen.
1: Ja. Ich sage auch danke vielmals und bleibt gesund und bis zum nächsten Mal.
0: Ja, ebenfalls. Bis zum nächsten Mal. Liebe Grüße nach Krummeck.

0: Die Stiefingdoller sind es gewesen mit der Steirer Polka. Und ja, jetzt haben wir ihn erwischt, den Herrn Josef Kogler. Wir haben schon vorher davon geredet. In Unterrohr ist er daheim und es geht sich noch aus in dieser Stunde. Ich freue mich sehr. Herr Kogler, schönen guten Abend.
1: Guten Abend, sorry. Ich bin nicht vorher, aber ich habe keinen angerufen. Aber.
0: Ja, es passt schon alles, Herr Kogler. Was können wir für Sie tun? Lassen wir ihn grüßen?
1: Ja, ich will ganz Unterrohr schöne Grüße richten. Meine Nachbarn alle miteinander. Meine Kinder in Wilpersdorf, im Burgenland, denke ich genau.
0: Ja.
1: Und meine Brüder in Grafendorf, alle, was verstreut sind, halt miteinander. Und sonst passt ja alles.
0: Sonst passt ja alles. Herr Kogler, bei Ihnen zwitschert es so schön im Hintergrund. Sind Sie gar nicht, oder tun Sie sich schon aufwärmen gar?
1: Nein, ich bin auf der Terrasse raus.
0: Auf der Terrasse.
1: Da sehen wir die Vögel sein, das ist schön gemütlich, sag ich mal.
0: Ja. Und fußballtechnisch, wie schaut es da aus?
1: Ja, interessiert mich schon, aber ich muss ja leider sagen, was ich da heute zugelassen habe, alle sind motiviert. Ich muss sagen, 0-1 sage ich mal. Für Spanien 1-0.
0: Für die Spanien, ja gut, das ist. Aber ich, Herr Kogler.
1: Ich war froh, wenn es 1-0 gewinnen hätten oder 0-0 Elfmeterschießen.
0: 0-0? 0-0 beim Elfmeterschießen?
1: Ja, 0-0 und dann Elfmeterschießen für Österreich gewinnen.
0: Ja. Aber was liegt das Big? Ich habe jetzt aufgeschrieben, der Herr Kogler glaubt eher an Spanien.
1: Ja. Ja, ich kann mich noch erinnern, wie der Prohaska noch Trainer war, was?
0: Ja, wissen Sie, was ich mir erinnern kann? Wie Österreich 1978 gewonnen hat gegen Spanien 2-1 und wenn es mich nicht ganz täuscht, hat das 2-1 ein gewisser Herr Walter Schachner geschossen.
1: Achso, das weiß ich nicht mehr. Ja. Das ist, wir gegen Spanien gewonnen
0: haben. Ja, ist schon eine Zeit her.
1: Ist schon eine Zeit her, ja.
0: Herr Kogler. Wir werden in ein bisschen mehr als 2 Stunden beide gescheiter sein und dann werden wir wissen, wer recht gehabt hat. Jetzt machen wir einen Musikwunsch. Und zwar habe ich mir ausgesucht, und da hören wir jetzt die Edelseher. Das war ihr Wunsch, ein Hoch der Steiermark. Es bleibt also patriotisch.

0: Titel sehr sind das gewesen. Mit einem Stickel vom Luigi Neuwirth, den habe ich am vergangenen Sonntag getroffen. Sie erinnern sich natürlich, da waren die Edelseher mal zeitlang zu viert unterwegs und das war der Luigi, eben der Luis Neuwirth, den habe ich getroffen in Baldau beim Buldelfest am vergangenen Wochenende. Ein Gespräch geht sich noch aus in dieser Stunde ganz leicht und zwar sind wir da jetzt in Leibniz bei der Frau Claudia Sackl. Schönen guten Abend.
1: Hallo.
0: Na, hallo Claudia Sackl. Wie geht's?
1: Ja, hallo. Mir geht's gut.
0: Ja, wunderbar. Lass mal von den Krisen auch.
1: Ja, meine Mama, der was in Leimitz wohnt, mein Papa.
0: Ja.
1: Und den Schmuck Patrick, der was in Eibiswald wohnt. Und die ganzen Betreuer.
0: Ja, nehmen wir noch dazu.
1: Ja.
0: Claudia, dann wünsche ich dir anscheinend einen Abend, wenn es so sein darf. Und die Wünsche sind noch nicht angekommen. Die Geschwister Schaf hast du gewünscht.
1: Ja.
0: Und da hören wir jetzt daheim im Lavantal. Passt es?
1: Danke, ja.
0: Gut.
1: Bitte.
0: Pfiat dich.

0: ist sie ausgegangen wie ausgemessen. Und jetzt kommen die 21 Uhr Nachrichten. Ja, und nachher sind wir da wieder benannt.
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2: Im Nachrichtenstudio begrüßt sie Tom Brandenberger. Sie wollen über sich hinauswachsen, um die Sensation zu schaffen. Die Rede ist von Österreichs Nationalteamspielern, die bei der Fußball-WM in Los Angeles auf den amtierenden Europameister Spanier treffen. Gerhard Bohaska beobachtet für uns das Match. Gerhard, der Anpfiff war soeben.
3: Ja, genau. Man merkt im teuersten Stadion der Welt, dass es für alle Spieler ein ganz besonderer Abend sein wird. 90 oder 120 Minuten für die Ewigkeit sollen es werden. Knapp 70.000 sind live dabei und Ralf Rangnick, der setzt auf die gleiche Elf wie gegen Argentinien. Das heißt Gregoritsch statt Arnautovic im Sturm, Conny Leim als Linksverteidiger gegen Spaniens Superstar Lamine Yamal und Paul Warner. Der sollte für die nötigen Akzente sorgen. Und Österreich will frech auftreten mit Gegenpressing, die Spanier fordern, aber man wird definitiv heute über sie hinauswachsen müssen, wenn man den regierenden Europameister da Paroli bieten will. Die Spanier haben einen Marktwert von 1,3 Milliarden Euro, Österreich von 240 Millionen. Aber Geld schießt keine Tore und deshalb lebt die Möglichkeit auf das Fußballwunder. Es hat begonnen, eine Minute gespielt in Los Angeles. Noch steht es 0:0 zwischen Spanien und Österreich.
2: Danke, Gerhard Bohaska. Alle Augen also heute nach Los Angeles gerichtet. Kurz vor dem NATO-Gipfel in Ankara hat US-Präsident Donald Trump erneut gegen mehrere NATO-Verbündete ausgeteilt. Er bezeichnete deren Beiträge für das Verteidigungsbündnis in einem Post auf der Plattform Truth Social als lächerlich. Namentlich nannte Trump Deutschland, Großbritannien und Italien. Allerdings bezog er sich offenbar auf Zahlen aus dem vergangenen Jahr. Die Stellung wird teilweise digitalisiert. Künftig sollen alle Musterungskandidaten noch vor dem eigentlichen Termin beim Bundesheer medizinische Befunde hochladen und auch Ausbildungen und Interessen bekannt geben können. In Kärnten ist das bereits seit Juni möglich. Zugfahren wird bald wieder teurer. Die ÖBB erhöhen mit dem Fahrplanwechsel ab Mitte Dezember die Ticketpreise um durchschnittlich 3,5%. Martin Rauter berichtet.
4: Es geht um die Standardtickets für die erste sowie zweite Klasse und die Vorteilskarten der ÖBB. Die Bundesbahnen argumentieren, dass die Energiepreise nach wie vor hoch sind und der Kostendruck steigt. Gleichzeitig würde sich Frühbuchen weiterhin auszahlen. Je eher man bucht, desto günstiger die Reise. In der Praxis bedeuten die durchschnittlich 3,5% Preiserhöhung ein paar Euro mehr pro Ticket. Für die Strecke von Wien nach Klagenfurt zahlen Fahrgäste heute ohne Ermäßigung zum Beispiel 69 Euro. Ab Dezember sind es dann 71,40 Euro, also knapp 2,50 Euro mehr. Bereits gestern hat der Verkehrsbund Ost in Niederösterreich und dem Burgenland die Preise einiger Tickets angehoben, ebenfalls um durchschnittlich 3,5%.
2: Und der deutsche Leitindex DAX hat den Auftakt in das zweite Börsenhalbjahr mit einer Bestmarke gekrönt. Er schloss am Abend mit 25.580 Punkten. Hintergrund sind der gefallene Ölpreis und die aktuellen Arbeitsmarktdaten aus den USA. Das waren die Nachrichten mit Tom Brandenberger. Und jetzt zum Wetter.
5: Bis zu 30 Grad waren es am Nachmittag. Über Nacht kühlt es ab auf Werte zwischen 20 und 10 Grad meistens. Etwas frischer werden kann es da und dort im Mühlviertel und im Waldviertel. Morgen am Freitag geht es an der Alpennordseite unbeständig weiter mit Regenschauern von Vorarlberg bis zum Wienerwald. Weit im Osten und im Süden regnet es nur vereinzelt und hier gibt es die längsten sonnigen Phasen. Windig morgen und am Nachmittag 21 bis knapp 30 Grad. Der Samstag wird dann überwiegend sonnig, der Sonntag unbeständig. So viel zum Wetter von Daniel Zeinlinger.
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0: Nicht nur, heute ist auch die lange Nacht des Fußballs, so kann man sagen. Das darf man natürlich heute mit einfließen lassen in unsere Sendung, was ich gern höre. Nämlich, wenn Österreich gegen Spanien spielt bei der Fußball-Weltmeisterschaft, ganz genau in Los Angeles passiert das gerade. Das Spiel ist jetzt gerade ein paar Minuten alt. Und was sie da so sich aus dem Augenwinkel, sie schlagen sie ganz gut, unsere Burschen. Und da passt das erste Stickel vielleicht ganz gut dazu, zum Respekt verschaffen. Die steirische Kirtagsmusi wird uns das machen. 0316 46 90, unsere Nummer wie gewohnt. Oder Sie schreiben mir unter paul.reicher@orf.at. Aber jetzt einmal zum Zubezinken. Und da ist der Wildschützenmarsch von der steirischen Kirtagsmusi.

0: Die steirische Kirtagsmusik mit Murz am Pfeffer, das war der Wildschütz-Marsch. Und ja, wir sind mittendrin in der zweiten Stunde. Ja, da man natürlich auch wieder weiter telefonieren mit Stadl an der Mur beispielsweise, wo man 0316 46 90 auch kennt. Ich freue mich sehr, dass die Frau Feil wieder mal anruft. Schönen guten Abend.
1: Ja, guten Abend. Jetzt bin ich wieder mal endlich wieder mal durchgekommen.
0: So ist es, Frau Feil.
1: Ja.
0: Geht's Ihnen gut?
1: Naja. Es ist nicht so, wie es sein soll, aber man muss zufrieden sein, so wie es ist und fertig. Man muss das nehmen, wie es ist.
0: Genau, weise Worte.
1: Ja, es ist leider so. Aber wenn man in den Garten geht und den Garten wieder ein bisschen arbeiten kann, dann vergisst man die Wehwehchen halt auch wieder.
0: Und ich könnte mir vorstellen, wenn Sie sagen, ein bisschen in den Garten geht und das klingt dann vermeintlich so ein Kliebsgartel, aber der wird, ja, der wird schon eine ziemliche Größe haben, nehmen wir mal, oder?
1: Ja, so ein bisschen und eine schöne Laube und das genieße ich halt.
0: Ja. Wann hast du mal gegessen, Frau Feil?
1: Ich habe einmal heuer im Juli einen Haufen Geburtstagswünsche.
0: Ja, bitte.
1: Und ich tue es kurz halten, ich tue nur den Namen sagen und dann die Gratulation.
0: Ja, das passt schon.
1: Die erste ist die Yvonne am 6. unsere Nachbarin, die Gesselbauer, dann die am 8. Juli unsere Tochter Sandra in Mühlbock und in Pinzgau. Dann am 13. die Apollona Alexandra, unsere Blumenfrau unterhalb unten, die, was das, muss ich ganz ehrlich sagen, alle Ehre immer, Pipi fein, so schöne Sachen macht und wirklich eine super Nachbarin ist, das muss ich ganz ehrlich sagen. Und dann am 15. der Ralf Günther Junior, dann am 27. meine Schwester Melita, am 29. der Bruder Isidor und am 31. der Neffe Christoph Geisler. Die haben alles Gute zum Geburtstag, viel Gesundheit, schön brav bleiben, weil ich kann nicht immer bei euch sein.
0: Ja.
1: und dann möchte ich alle Verwandten, Freunde, Bekannten, liebe Grüße, bleibt gesund. Vielleicht sehen wir uns wieder mal bald. Oder die Marawske-Freunde, dass wir wieder im Herbst gesund zusammenkommen. Ganz liebe Grüße an die Pinterdirndln in Katsch, Niederwölz und in Teufenbach ist eine und ganz liebe Grüße. Und halt die ganze Verwandtschaft und meine Kinder halt auch.
0: Und alle, die sie kennen, ganz, das sagt die Frau
1: ja,
0: Feil.
1: Und ganz besonders mein Tati, vielleicht hurcht er noch, der ist schon 96, ich weiß es nicht, ob er noch ein bisschen hurcht, aber da auch einen schönen Abend noch.
0: Frau
1: und
0: Feil.
1: Und euer Team auch alles Gute.
0: Danke vielmals. Frau Feil, wünsche Ihnen noch einen schönen Abend. Schickt liebe Grüße nach Stadl an der Mur. Und da ist Ihr Musikwunsch. Das ist der Musikverein Unterrohr mit Eine Rose für dein Herz.

0: zwischen Spanien und Österreich bei der Fußball-Weltmeisterschaft beim heutigen Spiel um den Einzug ins Achtelfinale live in Los Angeles. Können wir da mitschauen. Jetzt darf ich den Herrn Stefan begrüßen aus Graz Umgebung. Ja, ein bisschen so geheimnisvoll, Herr Stefan. Schönen guten Abend.
1: Einen schönen guten Abend. Eigentlich wollte ich nur der Frau Friedberger Maria oder Michi Friedberger zu ihrem 89. Geburtstag in 3 Tagen gratulieren. Bis jetzt hat immer sie für alle die Wünsche aufgegeben. Jetzt möchte ich ihr mal aufgeben. Und zwar ihr Nachbar Stefan. Das war alles.
0: Mhm. Herr Stefan, und das können wir ein bisschen eingrenzen oder die Frau Fritzi kennt sie dann aus?
1: Hallo?
0: Ja, ich höre sie gut. Herr Stefan, die Frau Fritzi kennt Sie dann aus, meinen Sie, wenn wir das jetzt so machen?
1: Ja, Entschuldigung, ich habe Sie jetzt nicht gehört.
0: Herr Stefan, aber ich habe das Gefühl, es ist auch alles gesagt. Ich wollte nur wissen, ob die Frau Fritzi sich auskennt, wenn Sie das so machen, so in aller Kürze.
1: Die Frau Friedberger?
0: Ah, Friedberger, Entschuldigung. Die wird sich sicher auskennen. Ja,
1: wunderbar. Sie kennt sie aus.
0: Schön.
1: Okay, alles Gute.
0: Wünsche Ihnen einen schönen Abend.
1: Der Nachbar Stefan, das genügt. Und Sie sollen mir einfach ein bisschen mehr folgen, das war's.
0: Okay. Da kennt sie sich sicher aus. Da sind jetzt die Originalfidelen Krieglacher mit dem Stickel Schützen.

0: die Hochwiss-Klarinettenmusik ist das gewesen mit einem flotten Stickel und flott geht's auch in Los Angeles hin und her mit Chancen, sehr guten Chancen auf beiden Seiten und das ist wichtig. Michael Gregoritsch hat es fast am Kopf, Kopfschuss des 1:0 für Österreich und wir verfolgen das natürlich weiter. Jetzt darf ich noch St. Ilgen bei Törl schalten, da ist die Frau Margit Pessel da. Haben schönen guten Abend. Das ist der Herr Hirschmuggel, Herr Grott, nicht die Frau Margit, Herr Hirschmuggel. Der lacht sich ans, gell?
1: Weil ja, begrüße. Jetzt haben wir umtauft, gell?
0: Jetzt haben wir, ja, da ist mehr geschehen, wie nur umtauft. Die Frau Pessel haben wir schon das nicht erwischt, Herr Hirschmuggel. Schön, dass Sie anrufen. Und er ist in Fähring daheim.
1: Ja, begrüße, ja. Herr Baracher. Und zwar möchte ich Grüße durchgeben an die Holzschlägerungspartie der Firma Hadler aus Blesch St. Anna, die täglich einen 15-Stunden-Tag haben.
0: Mhm.
1: Und ich wünsche ihnen ein unfallfreies Arbeiten.
0: Das ist das Wichtigste, gell?
1: Ja.
0: 15 Stunden, muss man sich mal vorstellen. Wann fangen die an in der Früh?
1: Ja, wir fahren da schon los.
0: Mhm.
1: Und durch den Schneebruch ist es halt verdammt viel Arbeit da bei uns in der Gegend, von Leibnitz bis Gleisdorf ist ja da wieder Schnee war alles niedergegangen. Ne?
0: Mhm.
1: Und das sind jetzt noch nicht fertig. Und heute haben sie meinen Wald gearbeitet.
0: Und der ist jetzt schon fertig oder wie schaut es da aus?
1: Nein, morgen geht's weiter.
0: Morgen geht's weiter. Aber es ist auch unglaublich, was diese Maschinen leisten und was da weitergeht, gell?
1: Ja, sicher. Ja. Ja, es ist Gott sei Dank, dass es die Maschinen auch gibt, nicht? Aber die
0: richtig.
1: Leute. Und dann hätte ich noch einen Gruß an einen Holzwurm Luis aus Bertelstein.
0: Mhm.
1: Und wenn es geht, dann Holzackermarsch oder irgendwas Ähnliches.
0: Nö, wir haben nicht was Ähnliches, wir haben genau das. Und das wird uns jetzt der Gustl Reschizecker und seine Tiroler Wirtshausmusik aufspielen. Herr Hirschmuggel, danke fürs Anrufen und liebe Grüße nach Fähring. Und dass alles gut geht und genauso, wie es ist, wie Sie es gerade gesagt haben und gewünscht haben. Schönen Abend
1: noch. Danke, schönen Abend noch. Danke, wieder.

0: Die Tiroler Wirtshausmusi ist es gewesen mit dem Tiroler Holzhockermarsch und ja, eine sehr interessante Aufnahme, aber sehr, sehr schöne Live-Eindrücke. Apropos live, beim Fußballmatch zwischen Spanien und Österreich steht es nach wie vor 0:0 und es ist dort gerade Trinkpause, also es ist gar nichts zum Versammeln. Jetzt, wenn denn alles so stimmt, dann ist jetzt die Frau Margit Pessl aus St. Ilgen bei Thörl tatsächlich in der Leitung. Ich frage mal ganz leise, Frau Margit?
1: Ja, das stimmt.
0: Da ist sie. Also vorher hat's nicht ganz, haben wir es nicht zusammengebracht, unsere Leitung, aber jetzt passt alles. Frau Margit, bitte, was können wir für Sie tun oder was sind Ihre Wünsche?
1: Ich möchte gern meinen Papa nachträglich zum gestrigen 78. Geburtstag alles, alles Gute wünschen und man holt ja nur einen Papa.
0: Habt ihr ein bisschen gefeiert?
1: Nein, haben wir nicht, weil ich bin heute erst aus dem Urlaub zurückgekommen, aber wir werden das sicher nachholen.
0: Urlaub, das muss ich natürlich fragen. Wo sind Sie denn gewesen und wie war er?
1: Ja, in Kroatien waren wir.
0: Ja, und schön gewesen.
1: Ja, schön.
0: Ja? Ja. War es nur ein paar Tage oder überhaupt eine Woche oder gar zwei?
1: Fast zwei.
0: Fast zwei, ja. Ja. Frau Pessl, da wird sich der Papa gefreut haben, wenn es endlich wieder daheim ist.
1: Und jetzt ich hoffe.
0: Ja. Na bestimmt, und jetzt kann man halt alles ein bisschen nachfeiern. Ja, schön. Genau. Ausgesucht haben Sie sich die Sturmkogler, machen wir jetzt gleich. Und zwar haben wir da ein gemütliches Walzerl. Das ist der Feistritztaler Walzer und ich sage schönen Abend noch und ja, vielleicht hören wir uns wieder mal. Viel Gott.
1: Danke. Baba.

0: von der Sturmkogler Trio, ganz urtümlich und ganz nah an den Wurzeln mit dem Feistritz-Zoller Walzer. Jetzt schalte ich in die Schweiz wieder mal, gefreut mich sehr. Und zwar ist der Jakob Neff in der Leitung, höchste Zeit wieder mal. Grüß dich, Jakob.
1: Ja, hallo, servus, Pauli. Habe ich jetzt zwischendurch mal Fußball schauen, was die Österreicher machen und die Spanier, aber es ist immer noch 0-0, gell?
0: So ist es. Gerade ist wieder vorbeigerauscht bei unserem Tormann, der schon Heldentaten vollbracht hat, aber es ist noch alles im grünen Bereich.
1: Ja, genau, so ist es.
0: Wie du hast mal gelesen, Jakob?
1: Ja, ich werde noch gerne Geburtstagssüße durchgeben. Und zwar von meiner Schwägerin, der Sohn in Graubart, Groß St. Florian. Der hat am Sonntag hat er den Geburtstag gehabt, der Richard Zwedic. Dann möchte ich noch Geburtstagsgrüße durchgeben für die Hertha Hermann bei uns in Dietlikon in der Schweiz. Der Lebensgefährte von meinem Fleischerchor, der bei uns singt. Und dann habe ich noch ganz eine freiliche Meldung. Wir haben das Schweizer Jodlerfest gehabt in Basel. Und da haben wir die Bestnote gekriegt, die Note 1. Und das ist natürlich ganz große Erfreulichkeit für uns, für den Chor.
0: Erzähl ein bisschen von dem Wettbewerb. Um was geht's da? Was wird da alles bewertet?
1: Ja, da wird alles bewertet. Sagen wir die Tongebung und dass man nicht steigt oder niedrig geht. Und ja, ist sehr interessant natürlich auch. Ja, ich sende dann dir noch den Bericht zu, gell, wenn ich das darf.
0: Ja, bitte, ja.
1: Dann kannst du mal schauen, wie das ist. Und dann am Sonntag haben wir noch den Umzug gehabt. Kannst noch schauen um das Jodlerfest in Basel. Kannst du vielleicht einmal reinschauen, ist sehr interessant. Und da hat es in Basel viele so Brunnen. Und da hat es, weil es so warm ist, da haben die Jodlerinnen die Füße ins kalte Wasser reingehalten. Und die Jodler, die haben noch ein bisschen geschwommen drin. Und viele waren im Rhein unten. Baden gegangen während dem Jodlerfest und Leute, habt ihr gehabt, das ist Wahnsinn.
0: Ja, super.
1: Aber schön. So schön gewesen. Ja. Also wirklich super, genau, ja. Genau. Und dann möchte ich noch Grüße noch mehr durchgeben für die Hedi Bartel und Bruno Mader natürlich auch. Mhm. Den gehen wir mal besuchen, wenn wir ab nächster Woche am Dienstag sind wir dann in der Steiermark in der Ferie bis Ende Juli. Und da kann man vielleicht mal noch schnell ins Funkhaus rein, gell?
0: Ja, schön.
1: Ja, genau. Gödel Hans wird ja noch recht liebe Grüße senden. Und der Lisi Gödel natürlich. An dem Sepp Schaffer, wo natürlich ich jetzt das Lied gewünscht habe, vom Toberer Viergesang, die schöne Schweizerin. Okay.
0: Ja, ich habe da, muss ich dazugeben, ich habe da Schwierigkeiten gehabt. Ich habe jetzt nämlich vier Lieder versucht, in die Liste hereinzuziehen. Das hat es mir nicht genommen. Das erste, was mir jetzt genommen hat, ist die kleine Hütte. Darf das auch sein?
1: Ja, auch vom Toberer Viergesang.
0: Vom Toberer Viergesang schon, aber die Hütte, ja. Das ist das Erste, was er mir jetzt geschluckt hat.
1: Verstehe. Das ist auch kein Problem, das schön. Ist auch kein Problem. Schön. Und dann möchte ich noch die Ingrid Feil natürlich im Stadtland der Mur, wo vorher auch am Telefon gewesen ist, auch grüßen. Und natürlich alle Pölzels, die sind natürlich fußballverrückt da in der Weststeiermark und die schauen natürlich, die hören sie aber in der Niederradio heute. Aber alle liebe Grüße senden an Pölzels und allen Verwandten und Bekannten. Wo wir natürlich begrüßen.
0: Genau, sagt der Jakob.
1: Das wär's ja noch Pauli, gell?
0: Sagt der Jakob Neff aus der Schweiz, weil du den Fußball mehrfach angesprochen hast, nach wie vor 0-0, aber es war jetzt schon sehr, sehr brenzlig.
1: Genau.
0: Aber wir schalten jetzt wieder ein bisschen zurück und jetzt freuen wir uns auf den Toberer Viergesang und das kleine Hütterl. Jakob, alles Gute, danke fürs Anrufen und ich freue mich auf deinen Bericht über euch. Ja, schön.
1: Pfiat. Ja, passt. Servus, bei dir.

0: Der Toberer Viergesang ist es gewesen und wir sind in der zweiten Stunde der heutigen langen Nacht der Volksmusik im Juli von Radio Steiermark, 21.35 Uhr, jetzt ganz genau 36 und wir schauen natürlich auch mit einem Auge zum Fußballmatch Österreich gegen Spanien, nach wie vor steht es 0:0. Die Magdalena Kirisetz in Lietzen daheim ist unsere nächste Anruferin und schon in der Leitung. Schönen guten Abend.
1: Ja, hallo Pauli.
0: Grüß dich. Wie geht's da?
1: Ja, danke, gut.
0: Ja, schön.
1: Alles in Ordnung.
0: Alles in Ordnung. Ja.
1: Alles in Ordnung. Du, ganz kurz, mein Mann, der Peter und ich, wir haben am Samstag unseren 46. Hochzeitstag.
0: Den 46.
1: Und wir taten uns entweder von der Brotjagermusik oder von Innerberger Dreigesang was wünschen.
0: Die Brotjagermusik steht schon gerichtet.
1: Ja, super. Ja. Da sind wir rechte Fans.
0: Dann machen wir das.
1: Ja, und danke für die schönen Sendungen und an euer Team.
0: Danke vielmals.
1: Und liebe Grüße an alle, die uns kennen.
0: Die euch kennen, 46 Jahre verheiratet, die Magdalena Kiri sitzt aus Lietzen und ihr Schatz, die Brotjagermusi ist da drauf gewünscht und das brauchen wir jetzt auch ein bisschen zum Verschnaufen und ein bisschen zur Ablenkung, denn ja, soeben ist das 1:0 für Spanien gefallen, aber es ist noch nichts, da ist noch nichts angerichtet. Machen wir mal eine Musi, dann müssen wir uns was überlegen.

0: Das Original Steinberg Trio ist das gewesen. Mit einem ganz alten Stickel, das war der Kugelberg Franzé. Und der Kugelberg, der wird uns auch noch weiterhin begleiten, werden wir gleich hören. Davor begrüßen wir den Herrn Sepp Prater aus Wagner in der Leitung und in der Sendung. Schönen guten Abend, Herr Prater.
1: Ja, begrüße Herr Pauli. Wir kennen uns eh. Wir haben uns auf der steirischen Rast in Feckerberg kennengelernt. Mhm. Und ich hätte jetzt ein Gruß zum Durchgehen. Ich grüße meinen Nachbarn, Herrn Helmut Wock, der am 30. Juni sein 60er gefeiert hat. Und jetzt am kommenden Samstag sind alle Nachbarn und viel Leute eingeladen. Und da werden wir ordentlich feiern.
0: So gehört sich das, gell?
1: Ja. Ja. Das war ein paar 50er schon Sache und jetzt sind wir wieder soweit.
0: Ja. Und gestellt.
1: Ja.
0: Ja.
1: So ist das.
0: Ja,
1: dann hab ich schon recht. Es muss gefeiert werden.
0: So ist es. Lieber Sepp, dann, ja, dann, ich nehme an, du bist ja auch mit einem Auge auf Wandern unterwegs. Was hast du für Gefühl? Schaffen wir das nochmal, dass wir zumindest den Ausgleich schaffen in diesen regulären 90 Minuten?
1: Ich bin nicht so ein Fußballfan, aber ich höre mir nur die Endergebnisse auch mehr nicht.
0: Da hast du recht.
1: Auf das ich höre lieber euch zu, mir ist das wichtiger.
0: Schön.
1: Und Bettschein tut ja so weiter. Das ist das Schönste, was es in Österreich gibt.
0: Ja, das gefällt mir sehr. Und ich weiß ganz genau, dass du jetzt sehr vielen Herrschaften aus der Seele gesprochen hast. Aber ja, natürlich, bei so einem besonderen Spiel wollen wir natürlich auch aktuell sein und mit einem Auge, wie gesagt.
1: Ja, aber alle sind nicht Fußballfans.
0: So ist es. Und es ist für alle trotzdem was dabei.
1: Dass es euch noch immer so gibt und Bettschein tut ja so weiter. Ja. Die nächsten 30 Jahre noch so lange lebt.
0: Mindestens. Sepp, dein Wunsch ist das Kirchlein von Strassengl. Ich habe schon vorher gesagt, der Kugelberg wird uns weiterhin begleiten. Und da sind jetzt, da ist das Original, die Kugelberger Musikanten mit dem Kirchlein am Berg von Strassengl.

0: Die Kugelberger Musikanten sind es gewesen mit dem Original, wenn man so möchte, das Kirchlein am Berg von Strassengel. Ein Telefonat geht sich mindestens noch aus und da dürfen wir jetzt noch von Leuten hören und schauen. Ja, die Frau Elfriede Lang ist jetzt da. Schönen guten Abend.
1: Guten Abend.
0: Frau Lang.
1: Ja.
0: Sie sind schon in der Sendung. Wie geht's Ihnen?
1: Ja, mir geht's sehr gut.
0: Das ist sehr schön.
1: Ich höre gern Ihre Sendung.
0: Ja, schön. Sind Sie jeden Donnerstag dabei?
1: Ja, freilich.
0: Ja.
1: Unbedingt.
0: Es ist immer schön, wenn man so gut gelaunte Herrschaften hört und der wirklich so frei aus und sagt, mir geht's sehr gut. Das ist schön, wenn man das so kann.
1: Ja. Darf ich Ihre Grüße?
0: Ja, bitte, bitte.
1: Und zwar meinen Sohn Andreas und meine Schwiegertochter Andrea und meine allerbeste Freundin Silvia.
0: Mhm.
1: Das wär's.
0: Frau Lang, ich war ja heute ein bisschen frech, weil wir haben so diese ungeschriebene Regel, ich hätte jetzt gesagt, dass wir eine Gruppe oder jede Gruppe nur einmal spielen am Abend. Die Edelseher haben ihren Auftritt schon gehabt, weil sie sich das Maria Zeller-Lied gewünscht haben. Und das Maria Zeller-Lied hören wir ja relativ oft.
1: Hören wir?
0: Ja, bitte?
1: Ja, super.
0: Na,
1: das freue ich mich.
0: Ich sage, das hören wir recht oft, darum hören wir es jetzt nicht. Wir hören aber Musik aus Birkfeld und zwar die Birkfelder 5 mit dem Stickl Musikantenherzen. Wir werden sehen, das ist super. Auch was ganz besonders Schönes von Lang.
1: Ja,
0: ich schicke ganz liebe Grüße noch von Leiten.
1: Ja, danke schön.
0: Schönen Abend noch.
1: Ja, Ihnen auch alles Gute und viel Gesundheit.

Die Wetterlauch bloß hat uns jetzt fast zugespült zu den Nachrichten. Da ist ein bisschen was, würde man sagen, es kommt man ein bisschen Spanisch vor, was unser Musikcomputer gerade ein bisschen für Launen hat. Das kriegen wir auch noch hin. Jetzt über die Nachrichten haben wir ein bisschen Zeit. Es geht auf alle Fälle mit der Gruppe Alpenblech jetzt zu den 22 Uhr Nachrichten hin und wir hören uns dann nach der Halbzeitpause, die wir jetzt auch haben, wieder hoffentlich. Bis 24 Uhr sind wir heute da in der langen Nacht der Volksmusik im Juli.

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1: Zum Nachtjournal begrüßt sie Tom Brandenberger mit folgenden Themen. Hochspannung bei WM-Spiel Österreich gegen Spanien. Kanzler Stocker verteidigt die Ankündigungen der Reformpartnerschaft. Signa-Gründerin Ibenko ist erstmals rechtskräftig schuldig gesprochen. Und das Wetter morgen wird wechselhaft windig und warm. Das, was Sie da im Hintergrund hören, ist die Atmosphäre im SoFi-Stadion in Los Angeles. Dort spielt Österreichs Fußballnationalteam im WM-16-Finale gegen den amtierenden Europameister Spanien. Gerhard Boasker, wir befinden uns in der Pause und Österreich liegt wie befürchtet hinten.
2: Genau, Spanien führt 1:0, nur 1:0 muss man sagen, denn die Spanier waren die deutlich bessere Mannschaft. Die Führung in der 36. Minute nach einer schönen Aktion vollendet Oyarzabal, keine Möglichkeit für Schlager zu parieren. Die Spanier mit viel Ballbesitz, mit dem typischen Kurzpassspiel und ein Treffer der Spanier wurde auch aberkannt. Und den knappen Rückstand, den haben die Österreicher vor allem auch Alexander Schlager zu verdanken, der mehrfach großartig pariert hat. Einmal treffen die Spanier die Latte. Also insgesamt eine 1:0 Führung, die völlig in Ordnung geht, auch weil die Österreicher in der Offensive bis jetzt harmlos agiert haben.
1: Besteht da jetzt eine realistische Chance, dass Österreich noch zurückkommt?
2: Es wird ganz schwierig, so ehrlich muss man sein. Ralf Rangnick wird mit Sicherheit frische Kräfte ins Spiel bringen und Rangnick hat in der Vergangenheit oft ein richtig gutes Händchen bewiesen. Ziel muss sein, kein zweites Gegentor zu kassieren, denn dann könnten die Spanier letztendlich auch bei einem Lucky Punch der Österreicher nervös werden. Aber danach schaut es im Moment nicht aus, so ehrlich muss man sein. Also je länger das Spiel dauert, umso mehr wird Österreich riskieren. Die Hoffnung, die lebt, aber es wird sehr, sehr schwer.
1: Danke, Gerhard Boasker. Und in Kürze ist der Anpfiff zur zweiten Hälfte. Jetzt zu anderen Themen. Bundeskanzler Christian Stocker von der Volkspartei verteidigt die jüngsten Ergebnisse der Reformpartnerschaft aus Bund, Ländern und Gemeinden. Von verschiedenen Seiten ist die Kritik gekommen, dass die Reformen zu wenig weit gehen würden. Der Bundeskanzler wiederum spricht von einem großen Schritt in die richtige Richtung. Peter Daser berichtet.
3: Der Bundeskanzler zählt konkrete Punkte auf, die sich im täglichen Leben verbessern sollen durch die jüngst präsentierten Reformen, jedenfalls als Ziel. Schnellere Behandlungstermine zum Beispiel, keine mehrfachen Befunde mehr, kein mehrfaches Vorlegen amtlicher Urkunden oder niedrigere Netzkosten beim Strom. Christian Stocker sagt:
4: Ich erwarte nicht mehr, dass irgendetwas als großer Wurf bezeichnet wird, was die Regierung vorlegt, aber es ist ein großer Schritt. Es ist ein großer Schritt in die richtige Richtung, einer, der viele Jahre, Jahrzehnte nicht gegangen wurde und der auch in dem Zusammenwirken von Städten, Gemeinden, Ländern, Bund und Sozialversicherung so vielleicht mehr gebracht hat, als manche erwartet haben.
3: Die Reformen bei Gesundheit, Energie, Verwaltung und Bildung sollen laut dem Bundeskanzler jedenfalls noch heuer als Gesetze beschlossen werden.
1: Die Hitzewelle im Juni hat eine Debatte über die Schulferien entfacht. Aus dem von den NEOS geführten Wiener Bildungsressort kommt der Vorschlag, die Sommerferien vorzuverlegen. Und das wird jetzt auch innerhalb der Bundesregierung diskutiert. Besonders die ÖVP zeigt sich aber noch skeptisch, berichtet Viktoria Waldhäusl.
5: Bildungsminister Christoph Wiederkehr von den NEOS unterstützt die Idee, die Sommerferien vorzuverlegen.
6: Die Evidenz für eine Vorverlegung von Sommerferien zeigt ganz klar, dass im August die Tage kürzer sind, die Nächte länger und damit mehr Kühlung stattfindet.
5: Dazu SPÖ-Bildungssprecher Heinrich Himmer und dann sein ÖVP-Pendant Nico Machetti.
7: Lassen wir uns gemeinsam darüber nachdenken, wie wir Schule so gestalten können, dass sie über das ganze Jahr hinweg erträglich und aushaltbar ist.
8: Also ich glaube wirklich eine nachhaltige und tatsächliche Lösung ist natürlich, wenn man die Schulgebäude auch klimafit macht.
5: Die Vorverlegung der Sommerferien ist aber ohnehin nicht das einzige Vorhaben des Bildungsministers. Über den Sommer soll ein Plan ausgearbeitet werden, der von baulichen Maßnahmen wie Beschattung, Belüftung und Klimageräten bis zu einer Hitzefreiregelung an besonders heißen Tagen reichen soll.
1: Die folgende Information dürfte wichtig sein für alle Jungen, die zur Stellung müssen. Sophie Moseder, die Stellung beim Bundesheer wird bis Herbst zum Teil digitalisiert.
9: Schon vor dem eigentlichen Stellungstermin kann man dann persönliche Dokumente online hochladen, also zum Beispiel medizinische Befunde, Ausbildungen und auch Interessen. Bisher müssen die Kandidaten das ja zum Stellungstermin beim Bundesheer ausgedruckt mitbringen. Funktionieren soll das Ganze schrittweise. In Kärnten etwa hat die Digitalisierung schon im Juni gestartet. Bis Oktober soll es dann bei allen Stellungskommissionen in ganz Österreich funktionieren.
1: René Benko ist seit heute rechtskräftig wegen betrügerischer Krieder verurteilt. Der oberste Gerichtshof hat den Schuldspruch des Innsbrucker Landesgerichts bestätigt. Dabei ist es um die Schenkung von 300.000 Euro an Benkos Mutter gegangen, wodurch Benkos Gläubiger geschädigt wurden. Einen Freispruch aus demselben Verfahren hat der OGH außerdem aufgehoben. Bernd Koschuh informiert.
10: Es waren zwei schlechte Nachrichten, die René Benko heute in der Untersuchungshaft aus dem OGH vernehmen musste. Ein Freispruch aufgehoben, ein Schuldspruch bestätigt. Die Strafe im ursprünglichen Prozess hatte 2 Jahre Haft betragen. Nun sagt OGH-Sprecherin Alexandra Michel-Kwapinski.
11: Das Faktum, dass freigesprochen wurde, muss neu verhandelt werden und dann auch für das Gesamte eine neue Strafe festgesetzt werden.
10: Wenn aus dem Freispruch ein Schuldspruch wird, droht Benko freilich eine insgesamt höhere Strafe. Beim freigesprochenen Faktum geht es um eine Mietzinsvorauszahlung in Höhe von 360.000 Euro für eine Innsbrucker Villa. Das Erstgericht sei da auf dem falschen Dampfer gewesen, meinte die OGH-Senatsvorsitzende. Sie hat also angedeutet, dass auch dadurch Benkos Gläubiger geschädigt werden sollten. Übrigens wird Benko nun auch in Italien angeklagt, wegen Gründung einer kriminellen Vereinigung.
1: Jetzt noch ins Ausland. Bei russischen Angriffen auf Kiew sind in der vergangenen Nacht mindestens 20 Menschen getötet worden. Der Bürgermeister der ukrainischen Hauptstadt spricht von den heftigsten Angriffen seit Kriegsbeginn vor fast 4,5 Jahren. Ernst Kernmeier berichtet.
12: Mit Dutzenden Raketen und hunderten Drohnen hat Russland in der Nacht Kiew angegriffen. Stundenlang waren in der Stadt immer wieder Explosionen zu hören. Mehrere Wohnhäuser sind schwer getroffen worden. Den ganzen Tag über waren die Einsatzkräfte mit den Aufräumarbeiten beschäftigt. Sie sei in ihrer Wohnung eingeschlossen gewesen, bis sie die Retter befreit hätten, sagt eine Frau aus einem der zerbombten Häuser. 20 Menschen wurden in Kiew getötet, mindestens 90 verletzt. Aus dem russischen Verteidigungsministerium heißt es, dass nur militärische Ziele angegriffen worden seien, als Vergeltung für ukrainische Drohnenangriffe der letzten Wochen. Die Ukraine hat mit Langstreckendrohnen große Raffinerien getroffen. In mehreren russischen Regionen mangelt es deshalb an Sprit.
1: Kurz vor dem NATO-Gipfel in Ankara hat US-Präsident Donald Trump erneut gegen mehrere NATO-Verbündete ausgeteilt. Er bezeichnete deren Beiträge für das Verteidigungsbündnis in einem Post auf der Plattform Truth Social als lächerlich. Namentlich nannte Trump Deutschland, Großbritannien und Italien. Und jetzt abschließend zum Wetter mit Daniel Zeinlinger.
13: Die nächsten Stunden sind noch überall trocken. Nach Mitternacht treffen von Deutschland her dann Regenschauer ein im Bereich von Vorarlberg bis zum Salzkammergut. Morgen der Freitag bringt eine Mischung von Sonne und Wolken, wobei es im Süden am meisten Sonnenschein gibt. Regenschauer sind besonders von Vorarlberg bis zum Wienerwald dabei. Weit im Osten und im Süden bleiben Schauer die Ausnahme. Windig morgen und 21 bis knapp 30 Grad. Ähnliche Temperatur noch am Wochenende. Der Samstag wird der sonnigere Tag, am Sonntag werden auch Regenschauer vorkommen.
1: Und in Los Angeles hat soeben die zweite Hälfte im WM-Spiel Österreich gegen Spanien begonnen. Spanien führt ja 1:0. Das war das Nachtjournal mit Tom Brandenberger. Verbringen Sie noch einen angenehmen und vielleicht auch spannenden Abend.
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14: Und das ist auf alle Fälle am Programm. 2 Stunden noch in dieser langen Nacht bis Mitternacht an diesem 2. Juli der langen Nacht. Im Juli eben von Radio Steiermark. Michi Knallner ist am Telefon, Computer 03 16 46 90, und der Pauli Reicher sitzt da am Mikrofon und wartet auf nette Gespräche. Ich habe schon eine ganze Liste benannt, ich freue mich schon drauf am Beginn. Aber dieser dritten Stunde jetzt, der Stickel von den jungen Baldauern am vergangenen Sonntag, haben wir es auch gehört, beim Live-Frühschoppen von Radio Steiermark. Der kommende Live-Frühschoppen wird am Sonntag aus St. Bartholomä kommen im Rahmen der Steirischen Ross. Wir haben also in Graz Umgebung Station machen. Jetzt aber die jungen Baldauer, verliebt in den Sommer.

0: mit den jungen Baldauns haben wir in diese Stunde gestartet. Das ist die Stunde 3 der heutigen langen Nacht der Volksmusik und das werden wir jetzt ausnutzen und wir schalten noch Mauten zum Herrn Benjamin Mainzierl. Schönen guten Abend.
1: Ja, grüß dich, da ist der Holter von Goldstein.
0: Ja, grüß dich, Holter.
1: Ja.
0: Du hast also schon ein bisschen die ruhige Zeit heute, weil der Tag ist gerichtet und wann geht's morgen los?
1: Morgen geht es wieder um 5 Uhr los in der Früh.
0: Um 5 Uhr in der Früh. Wo ist der Alm genau?
1: Der ist in Mautern, unter dem Seekauer Zinken.
0: Mhm. Auf wie viel Stückel Vieh schaust du?
1: Ich habe 70 Stück Jungvieh erinnern und einen kurzen Mögen.
0: Doch, schon, ja. Und du klingst so routiniert, machst du das nicht zum ersten Mal, gell?
1: Nein, heuer ist mein zweiter Alm Sommer, wo sie da rein. Bringen.
0: Ja. Das heißt, bist du da ein Quereinsteiger, kann man das so bezeichnen?
1: So, nein, also auf die Art Quereinsteiger nicht. Ich bin eigentlich als Junger schon alle mit in der Alm aufgewachsen erinnern. Und
0: ja. Das heißt, bist du da ein Quereinsteiger, kann man das so bezeichnen?
1: So, nein, also auf die Art Quereinsteiger nicht. Ich bin eigentlich als Junger schon alle mit in der Alm aufgewachsen erinnern. Und

0: den man dann betritt.
1: Ja, das ist eine komplett eigene Welt, weil ich telefoniere zum Beispiel über Starlink mit dir,
0: ja,
1: weil ich habe sonst keinen Empfang da, ich habe da gar nichts einen.
0: Mhm.
1: Da bist du abgeschnitten von der Welt.
0: Ja. Ja, wie lange fährst du, bis du wieder sozusagen in der klassischen Welt bist? Wie lange musst du, was hast du für einen Weg?
1: Ja, mit dem Auto, wenn ich fahre, da ist ungefähr eine Dreiviertelstunde.
0: Mhm. Also du hast
1: aber
0: viel,
1: du
0: hast viel Gelegenheit, mit dir zu sein, mit deinen Viechern natürlich, aber auch, dass
1: man
0: Gedanken macht über alles Mögliche, aber vielleicht auch gar nicht, weil du mit Arbeit ausgelastet bist.
1: Genau so ist es, weil ich brauche in der Früh und auf der Nacht, sage ich, weil ich jetzt meinen Hund habe mit, meinen Ares, meinen Jagdhund, meinen bayerischen Gebirgsspeishund, dann habe ich zwei Fadeln, habe ich auch noch drinnen,
0: ja,
1: die Kuh und 70 Stück Jungvieh halt.
0: Mhm. Benjamin, wir lassen es grüßen von oben runter, von deiner Alm.
1: Ich möchte meine ganzen Haltbauern grüßen lassen und den ganzen die Familie Seiwudl, die was eigentlich die Almbauern sind, wo ich als Halter bin.
0: Mhm.
1: Und was ich alle schein finde und was früher schon war und was voriges Jahr war, weil ich ja gesund meine Viecher angebracht habe, dass die in kleinen Raumen einen Almabtrieb machen mit Sautreiber und alles drum und dran.
0: Also nicht den großen Auflauf, wie man es von anderer Seite auch kennt, sondern eher ein bisschen im Stühlerchen gehalten. Das ist so eher deins. Ja.
1: Ja, aber das ist da zum Beispiel, sage ich, die Viecher werden da weggetrieben.
0: Mhm.
1: Und das sind 16 Kilometer, bis wir daheim nachher sind. Bei der Familie eigentlich, wo es meine Haltbauern sind.
0: Also da bist du auch den ganzen Tag locker unterwegs. Kannst schon früh losmarschieren, dass du den Wetter packst. Ja.
1: Und hier, da muss ich halt meine Harmonie halt auch auspacken.
0: Ja, siehst du das. Ja. Man ist dann für alles selber zuständig, gell?
1: Ja.
0: Lieber Benjamin, ich wünsche dir auch in diesem Sommer, dass alles wieder gut runterkommt, aber natürlich ist jetzt noch weit dorthin, sondern und genieße auch die Zeit dort und ja, dass du viele Eindrücke sammelst und vor allem auch die Energie hast, dass du auch nächstes Jahr wieder aufgehst, dass es ein drittes Mal gibt.
1: Nein, jetzt vor 40 Jahren.
0: Ja, da schon her. Dann hast du anscheinend einen Plan vor dir. Also, alles Gute und gewünscht hast du die Bretuller-Burm. Ich liebe die Berge, das hören wir jetzt.

0: Jampadampam und aus ist die Bretolerburm. Ich liebe die Berge. Renate Arnold ist die nächste Dame, die jetzt begrüßen darf und süß in Wien daheim. Schönen guten Hallo. Abend, Frau Arnold.
1: Grüß Gott, Herr Pauli Reichert. Oh, ich bin so aufgeregt.
0: Haben Sie heute das erste Mal angerufen, Frau Arnold?
1: Na, ich habe schon so oft angerufen, na, aber bitte. Dass ich heute durchkomme, jetzt bin ich ganz fertig.
0: Ah, irgendwann wird man das schon gewohnt. Frau Arnold, wenn los mit Grüßen.
1: Also, meine Schwester, die Christel Gelter aus Linz-Scheifling, die hat am 7. ihren 70. Geburtstag und der möchte alles Gute wünschen von meinem Mann, von Franzi und von mir. Und wir freuen uns schon, wenn wir am 11., weil das hat uns alle eingeladen, uns Geschwister alle, und da feiern wir dann da drin in der Knulle, oder wie das da drin heißt.
0: Bei der Knulle hinten, da schon her.
1: Ja, da drin, irgendein Hötzlerhitten, glaube ich, hat sie gesagt. Ja. Genau, und ich wünsche ihr alles Gute. Und bleib sie gesund, liebe Schwesterlein.
0: Ja, da wird sie eine Familienfeier haben, Frau Arnold. Sie ist ganz aufgezwiebelt.
1: Ich bin fertig, ja. Ich habe Herzflattern schon bald.
0: Naja, also dann schauen wir, dass der Puls wieder runterkommt, Frau Arnold. Ich wünsche euch ein schönes Fest. Und aus Ihrem,
1: vielen Dank.
0: Aus Ihrem Müncheangebot habe ich ausgesucht, und das passt ja dann auch von der Gegend, nämlich der MGV Stadl an der Mur. Ist nicht ganz so weit weg von dort, wo ihr da feiern werdet. Ja. Die Schmeichelkatzle.
1: Ja, super. Ja. Das ist lieb. Ja, vielen Dank.
0: Gell? Schönen Abend noch.
1: Ihnen auch. Dankeschön und auf Wiederhören. Ja.

Die Gruppe Ausgefuchst ist es gewesen mit dem Stickel Boris Tanzen. Nach wie vor steht es 1:0 für Spanien beim Weltmeisterschaftsspiel um den Einzug ins Achtelfinale in Los Angeles. Sind wir dort live dabei. Viele von Ihnen vermutlich ja selber daheim, auch am TV-Schirm. Schauen wir mal, wie das jetzt in Innsbruck ausschaut. Da ist die Frau Romana daheim und jetzt in der Leitung. Schönen guten Abend. Frau Romana? Vielleicht ist sie in der zweiten Leitung. Die Frau Romana ist uns verloren gegangen. Sie hat ein wunderschönes Stück ausgesucht, das wir fast nie hören, aber das macht auch gar nichts, das hören wir auch heute gern. Und zwar Hubert Urach, und vielleicht erwischen wir sie ja noch im Stickel, dann aber jetzt lassen wir mal die Schwalben zumindest einmal aufflattern, wenn sie denn dann später wieder heimziehen.

0: Troubadourach und seine originalfidelen Lavantaler, wenn die Schwalben heimwärts ziehen. Wenn es so bleibt und wie es so ausschaut, werden es nicht die Schwalben allein sein, die bald heimwärts ziehen, sondern auch unsere Fußballer. Es steht nämlich inzwischen 2:0 für Spanien. Und ja, schauen wir mal, was sich da heute noch ausgeht. Auf alle Fälle unsere Sorge, oder was heißt unser Ansinnen, gilt ohnehin Ihnen. Und ich hoffe jetzt, dass wir die Frau Romana zurückgewonnen haben in Innsbruck, sie daheim. Schönen guten Abend.
1: Ja.
0: Frau Romana.
1: Ja.
0: Aber jetzt funktioniert's, oder?
1: Ja, jetzt funktioniert.
0: Ja, bitte. Wen lassen wir grüßen?
1: Also, ich bin so eine Steiermark, der Radiosender-Hörerin.
0: Ja, das ist schön.
1: Ich bleib auf bis zuletzt, wenn es so weit ist, so lang dauert.
0: Ja, und wie sind Sie auf unsere Sendung überhaupt gestoßen?
1: Und zu meinem Geburtstag möchte ich mir dann nochmal etwas wünschen.
0: Ja, bitte.
1: Da wird meine Tochter wieder anrufen. Sie hat voriges Jahr schon angerufen und ist niemals durchgekommen.
0: Und jetzt ruft auch wer an, schon das, gell?
1: Und jetzt habe ich wieder am 17. Juli Geburtstag.
0: Ja.
1: Und da möchte ich das Maria-Zeller-Lied hören.
0: Das Maria-Zeller-Lied. Das schreiben wir auf. Das notieren wir, ja?
1: Schreiben Sie es auf.
0: Ich schreibe mal auf, sicher.
1: Ja.
0: Für die Frau Romana aus Innsbruck.
1: Ja, danke schön.
0: Das Maria Zeller jetzt. Heute habe ich was ausgesucht, weil Ihren Wunsch haben wir jetzt ja schon gespürt.
1: Ist gut, dass ich einmal durchkomme.
0: Ja, es war höchste Zeit, Frau Romana. Aber jetzt müssen Sie abheben beim anderen Telefon. Sie leben in einer Telefonzentrale, schaut aus. Frau Romana? Es ist schon spät, wie Sie, ja. Das ist jetzt durchaus zu verstehen. Wir machen das nächste Stickel, und zwar die Holzblech habe ich ausgesucht. Passt auch zur Aufregung rund um und um. Da ist jetzt der Hühnerhof. Ganz liebe Grüße nach Innsbruck mit dem Stickel.

0: wieder kehrt Ruhe ein. Im Hirnerstall, im Hirnerhof, das war die Holzblech mit dem Stickel vom Klaus Quadl. Jetzt sind wir ganz in der Nähe von Graz und in der Nähe vom Funkhaus, in der relativen Nähe. Wir waren heute schon weiter, Madumgurt, vorher noch in Innsbruck, davor in Wien. Jetzt sind wir im schönen Seiersberg beim Georg Linhardt. Schönen guten Abend.
1: Schönen guten Abend, Pauli, da spricht der Georg Linhardt. Schön, dass ich durchgekommen bin. Meine Schwester Kathi hat heute ihren 60. Geburtstag und da wünschen meine drei Brüder, der Hannes, der Friedl, der Hubert und ich, ja alles gut mit unseren Familien, alles Gute zum Geburtstag und Gottes Segen.
0: Schließen wir uns gerne an und wie wird's denn feiern mit den Schwestern?
1: Heute haben wir schon Nachmittag ein bisschen gefeiert. Die größere Feier geht am Samstag Nachmittag dann von starten. Und als Liedwunsch hätten wir eventuell gerne, weil sie früher mal, also solange es die Lankowitzer Leibelknöpfe gegeben hat, dort mitgesungen hat, wäre es schön, wenn es von denen ein Lied spielen könnte.
0: Ja, das ist schon gerichtet. Da habe ich, und wenn die Brüder so lieb an die Schwester denken, dann wird auch das Lied selber, glaube ich, recht gut passen. Da ist also Ida Hafner, war als Chorleiterin damals gewesen, bei den Lankowitzer Leibelknöpfe mit gern haben. Tut gut.
1: Dankeschön.
0: Schönen Abend noch, liebe Grüße nach Seiersberg. Pfiat
1: dich. Danke, pfiat dich.

0: Familie Musik Hour ist es gewesen mit dem Helga Borischen. Und wir sind inzwischen aus der näheren Umgebung von Graz wieder weitaus in die Steiermark, in Richtung Murau zu Froyach. Sind wir jetzt angekommen. Hedwig Feichtner ist dort daheim. Schönen guten Abend.
1: Guten Abend.
0: Frau Hedwig, was können wir für Sie tun? Sie klingen schon so gerichtet für Ihre Wünsche.
1: Ja, ich möchte nur einmal Danke sagen.
0: Ja.
1: Besonders bei meinen Kindern. Die Gabi, die ist in Weißkirchen und die kommt immer mehr zu Hilfe, wenn ich sie brauche. Und der Hansi, der hat jetzt nicht lange in 60 gefeiert. Und der ist daheim bei mir und der muss halt am meisten herhalten, weil ich fast nichts mehr sehe. Und der Martin, der ist in Klagenfurt und der wird jetzt bald in 50er feiern und in die zwei Buben alles Gute und viel Gesundheit. Und ich möchte auch in alle danken, die was mich hier da besuchen und ein bisschen plaudern mit mir. Und ist halt ein bisschen gefreut mit mir, weil ich fast nichts mehr sehe.
0: Frau Feichtner, wie lange zeichnet sie das ab oder wie hat das alles angefangen? Ist das schon was ja immer so schleichend jetzt sich leider verschlechtert hat?
1: Ja, ganz schlecht geworden. Ich habe mir auch gefallen. Mhm. Und vor 10 Jahren haben wir uns nicht kennengelernt.
0: Wir zwei uns?
1: Ja, was mein Sohn hat den 50er gefeiert.
0: Was ist er? Der Tuba-Spieler von der Musikkapelle.
1: Ja.
0: Ja, jetzt kenne ich mich aus. Den habe ich erst vor kurzem gesehen beim Frühschoppen in Betterdorf.
1: Althofen.
0: In Althofen, ja. Die Betterdorfer Feuerwehr hat da gefeiert, ja. Ja, ja, da schon her.
1: Und ich möchte mich bei allen bedanken, die was mir oft behilflich sind und nett sind zu mir. Weil es ist wichtig, ich bin nicht zufrieden und dankbar, aber es ist halt ein Problem. Ich möchte so viel Danke sagen, vergütet Gott.
0: Frau Feichtner, ich hoffe, ja, bitte.
1: Ja, und in alle viele Grüße, die was mich kennen. Und alles Gute und viel Gesundheit.
0: Frau Feichtner, alles Gute Ihnen und dass Ihre Unterstützung durch Ihr Umfeld und Ihre Familie weiterhin so bleibt, wie Sie es auch brauchen.
1: Ja, da bin ich so froh, dass ich Kinder habe, die was mir beistehen.
0: Ja. Ich wünsche Ihnen alles, alles.
1: Und am meisten halt der Sohn wär's, der was daheim ist.
0: Der daheim ist, ja. Alles Gute, Frau Feichtner, trotzdem. Und das Licht scheint ihr dann auf andere Weise und das spüren Sie durch die Zuneigung Ihrer Familie und Ihrer Nachbarschaft an. Sie haben sich ausgesucht.
1: Bin ich
0: so froh. Ja, so soll es auch bleiben. Amalia und Ludwig hätten Sie sich gewünscht von der neuen CD, die haben wir noch gar nicht. Daher hören wir jetzt etwas gut Bekanntes und zwar den wahren Reichtum. Darüber war es die Frau Feichtner offensichtlich bestens zu berichten, was das ausmacht.

0: war jetzt eine kleine Vertauschung, wenn es das Wort überhaupt gibt. Amalia und Ludwig aus der CD Der wahre Reichtum. Aber das Lied war Nimm dir Zeit für das Leben, aber auch sehr, sehr weise Worte, hätte ich gesagt, die da jetzt gefallen sind. 0316 46 90, weil wir nachher noch eine Stunde haben miteinander, falls Sie versuchen wollen, da durchzukommen, hätte mich sehr gefreut. Die Frau Annemarie Oberer aus Eckersdorf hat das jetzt geschafft, ist in der Sendung. Schönen guten Abend, Frau Oberer.
1: Guten Abend, Herr Pauli. Ja, danke. Ich habe es geschafft, dass wir da reinkommen. Danke sehr. ich möchte gerne für die Frau Flipperger heute Glückwünsche aufgeben, bitte. Mhm. Und zwar, sehr geehrte Frau Maria Flipperger, normalerweise übermittelst du Glückwünsche für unsere Mitglieder über Radio Steiermark. Aber heute, Maria, dürfen wir ganz herzlich zu deinem Geburtstag, den du am Sonntag feierst, herzlich gratulieren. Unser Herr Obmann Johann sowie sämtliche Mitglieder des Seniorenbundes freuen sich und wünschen dir noch unzählige Lebensjahre. Alles Gute, viel Gesundheit sowie Gottes Segen. Ja, und noch etwas ganz leise. Lass dich ordentlich feiern. Dankeschön, das wär's.
0: Bitteschön. Der Musikwunsch, das passt natürlich wunderbar für so eine große Vereinigung und Gemeinschaft, wie der Satz. Da hören wir heute die Familienmusik Lukic mit dem Lied, das Sie sich gewünscht haben, und zwar Wahre Freundschaft.

Für Mittelmusik Lukic ist das gewesen mit dem Lied Wahre Freundschaft. Sie ist jetzt auch auf dem Spielfeld gefordert, nämlich bei den Ölfährschaften, die für unser Land auf der Wiesn stehen in Los Angeles. Und es hat leider wieder bimmelt und es ist schon die 90. Minuten im Gange, 13:0 für Spanien. Ja, gut, das war es dann höchstwahrscheinlich mit dieser Weltmeisterschaft gewesen, aber es kommt ja auch wieder eine. Wir sind inzwischen in Mautern bei der Frau Waltraud Schintelpacher eingeladen. Schönen guten Abend. Frau Waltraud? Ah, die wird sie wahrscheinlich in Trainingsanzug anziehen gegangen sein, weil sie wird ja heute nicht mehr eingewechselt. Naja, wie auch immer, da machen wir ihren Musikwunsch, hätte ich gesagt. Es kommt ja dann immer wieder was dazwischen. Es geht ja so schnell. Die Fülzmoser Tanzelmusi hat sie sich gewünscht, die hören wir jetzt auch. Die Musi, die werden wir mitnehmen, hast es.

0: mag schon sein. Vorher, da kümmern wir uns noch sehr, sehr gern und erfreuen wir uns über die irdischen Dinge. Die Fülzmoser Tanzlmus, das ist es gewesen. Für die Frau Schintelbacher, sie hat gemeint, sie ist vorher nicht zur Stimme gekommen, aber wie schaut es denn jetzt aus?
1: Naja, ich weiß nicht.
0: Ja, weit geht's besser. Jetzt ist ja, bitte, der reinste Glockenklang.
1: Ich war lauter Aufregung wegen bestimmt. 3:0, wenn ja. Ich nicht durch, jetzt nicht durchkämpfen sein wahrscheinlich.
0: Ja, ist so, gell?
1: Ja, so geht's halt. Gell? Ja. Kann immer noch einer gewinnen.
0: So ist es. Und was ich so gesehen habe, gewinnen die Besseren. So ehrlich muss man sein.
1: Ja. Aber man ist auch nicht gut dran, dass man so weit kommen.
0: Genau, so ist es.
1: Ja, so ehrlich muss man auch
0: so
1: sein.
0: So ist es. Was machen wir jetzt wunschtechnisch?
1: Liebe Grüße an meine Mama im Auto und meine Familie und allen, die mich kennen, einen schönen Sommer.
0: Ja, dann nutze ich das aus, diese Kürze und Bündigkeit, und schicke liebe Grüße nach Mautern. Und die Viertelhofenthaler, die spülen jetzt noch drauf. Der Wunsch ist ja schon verklungen. Und da hören wir jetzt ab und zu ein Busserl. Passt auch recht gut, glaube ich, oder?
1: Naja, falls sie nichts.
0: Der hätte ja gesagt.
1: Das Lied ist ja eigentlich, hat ja einen, nicht weil es jetzt um. Das habe ich eigentlich meinem Vati gewidmet, der. Ein Fülzmoser-Fan war und ja.
0: Hat für ihn passt.
1: Genau.
0: Ja. Schönen Abend noch, liebe Waltraud. Baba.
1: Ebenso. Baba, Pirti.

Ja, inzwischen ist es besiegelt. Während die vier Löwentaler da aufgeigen, die Spanier jubeln. 3:0 ist es ausgegangen. Österreich hat, wie wir gerade gehört haben, von der Frau Schindelbacher beschrieben, trotzdem Großartiges geleistet, dass wir überhaupt so weit gekommen sind bei dieser WM. Und eins können wir ja sicher sein, und das wird jetzt der Schlussstickel sein in dieser Stunde, Eisschießen können wir ganz sicher als die Spanier. Und mit dem Stickel spielen uns jetzt die Falkensteiner Musi hin zu den 23 Uhr Nachrichten.

0: Im Nachrichtenstudio begrüßt sie Tom Brandenberger. Die erhoffte Sensation ist ausgeblieben. Österreich hat im WM-16-Finale gegen Spanien mit großem Einsatz alles versucht. Aber der amtierende Europameister ist seiner Favoritenrolle mehr als gerecht geworden, Gerhard Prohaska.
1: Die Spanier gewinnen 3:0 und stehen völlig verdient im Achtelfinale und das auch ungefährdet. Das war zu wenig von den Österreichern und Spanien hat zum ersten Mal bei dieser Weltmeisterschaft auch wirklich überzeugen können mit viel Ballbesitz und individueller Klasse. Und dreimal finden die Spanier dann auch die Lücke in der 36. Minute. Oyarzabal, der eine schöne Aktion vollendet. In der 66. Minute vergisst man Pedro Porro im Strafraum. Der Rechtsverteidiger ist mit dem Kopf zur Stelle zum 2:0 und Oyarzabal vollendet mit seinem zweiten Treffer in der 89. Minute zum 3:0. Die nächste Aktion wie aus einem Guss der Spanier. Die weitere Möglichkeiten hatten, die zumeist Alexander Schlager, der Torhüter der Österreicher, zunichte gemacht hat. Die Österreicher wiederum haben es nicht geschafft, gefährlich zu werden. Eine Chance von Kalajdzic war die einzige Ausbeute. Spanien steht im Achtelfinale und Österreich muss die Heimreise antreten. Die Pflicht hat man bei dieser Weltmeisterschaft mit dem Überstehen der Gruppenphase geschafft. Die Kür ist leider nicht gelungen. Österreich verliert gegen Spanien 0:3.
0: Danke, Gerhard Prohaska. Litauen lässt künftig die Stationierung von Atomwaffen auf seinem Staatsgebiet zu. Die Parlamentsparteien haben gemeinsam ein entsprechendes verfassungsrechtliches Verbot aufgehoben. Präsident Gitanas Nauseda teilt mit, Litauen müsse handlungsfähig bleiben. Das Land ist ein Nachbar Russlands. Heinz-Christian Strache kann sich über den nächsten juristischen Erfolg freuen. Der ehemalige FPÖ-Chef und Vizekanzler ist im sogenannten Lebensversicherungsprozess freigesprochen worden. Die Staatsanwaltschaft hatte Strache vorgeworfen, eine Lebensversicherung, die die FPÖ Wien abgeschlossen hatte, zu seinen Gunsten verändert zu haben. Beate Tomasowitsch berichtet.
2: Es sei einfach nicht widerlegbar, dass Heinz-Christian Strache eine auf ihn abgeschlossene Lebensversicherung als wirtschaftliche Absicherung gesehen habe. Es sei nicht nachweisbar, dass Strache sich die Summe entgegen eines Beschlusses der Partei zuwenden wollte, sagt der Richter. In der FPÖ Wien gab es eine solche Absicherung in Form einer Lebensversicherung schon für den Vorgänger von Strache als Obmann. Der Wert der Versicherung fast 1 Million Euro. Die Staatsanwaltschaft hat Strache vorgeworfen, eine Zusatzvereinbarung getroffen zu haben, die ihn als Begünstigter bestätigt, sodass er die Versicherung ausbezahlt bekommt. Der Richter sagt nun, dass Strache diese Zusatzvereinbarung nie benutzt habe, dass der Zweck der Versicherung immer klar gewesen sei, eine Absicherung des Obmanns. Es liegt also keine Untreue vor, deshalb der Freispruch. Das Urteil ist nicht rechtskräftig, die Staatsanwaltschaft hat keine Erklärung abgegeben.
0: Bahnfahren wird bald teurer. Die ÖBB erhöhen mit dem Fahrplanwechsel ab Mitte Dezember die Ticketpreise um durchschnittlich 3,5%. Betroffen sind Standardtickets und die Vorteilscard. Das waren die Nachrichten mit Tom Brandenberger. Jetzt zum Wetter.
3: Heute Nacht kommen die Temperaturen meistens unter die 20-Grad-Marke. Nur im Wiener Raum und im Burgenland können sie knapp darüber bleiben. Regenschauer sind im Lauf der Nacht von Vorarlberg bis zum Salzkammergut möglich. Und hier im Bereich der Alpen-Nordseite gibt es auch morgen immer wieder Regenschauer, mehr am Vormittag. Im Osten und im Süden regnet es nur stellenweise morgen, hier scheint länger die Sonne. Im Lauf des Nachmittags wird es dann überall immer sonniger. Windig morgen und 21 bis knapp 30 Grad am Nachmittag, die wärmsten Orte liegen in Kärnten und in der Steiermark. So viel zum Wetter von Daniel Zeinlinger.
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5: Die auch schon immer kürzer wird. Eine Stunde hätten wir noch in dieser langen Nacht. Und ich freue mich sehr, die mit Ihnen gemeinsam verbringen zu dürfen. Jetzt können wir ja alles wieder ein bisschen setzen. Es setzt sich wieder, ja, 3:0. Haben was verloren. Das Spiel, das Entscheidende, dass wir weiterkommen hätten können gegen Spanien. Und das darf ruhig sein. Wenn man das Spiel auch gesehen hat, dann hat klar die bessere Mannschaft gewonnen. Wir haben vielleicht andere Fähigkeiten, wie schon vorher erwähnt. Das Eisschießen gehört da dazu. Und es ist jetzt überhaupt einmal zum Arbeiten, weil es ist Sommer. Und es ist bald zum Mann. Da ist die Steirermuse mit dem Eröffnungsstück jetzt in dieser vierten Stunde mit der Wettsteinbrücke.

0: Die Steirer Muse ist es gewesen am Beginn dieser vierten Stunde. Die Steirer Muse auch am kommenden Sonntag beim Frühschoppen in St. Bartholomä live mit dabei. Ob Öfe auf Radio Steiermark zu hören. Jetzt darf ich wieder eine Dame begrüßen aus Wiener Neustadt sogar. Das ist die Frau Petra Spahr. Schönen guten Abend.
1: Nein, Beate Spahr, aber kein Problem.
0: Beate,
1: hallo Paule.
0: Grüß dich.
1: Servus. Erstens würde ich einmal sagen, der Dame, die was da Makuladegeneration hat, ich kann ihr nachfühlen und ich weiß, wenn man nichts sieht. So, das ist das Erste.
0: Ja.
1: Ja. Das Zweite ist, ich wünsche meinem Partner, der was am Dienstag am 7. Geburtstag hat, in 80er, in Karl Brenner, der Löffel-Charlie. Am Sonntag wird gefeiert mit der Elaser, bloß Konzert. Alles drum und dran.
0: Wie ist es gehört?
1: Ja.
0: Ja.
1: Ja. Und alle, die was wir heute kennen.
0: Die sie kennen, die Beate Spahr aus Wiener Neustadt. Und das sind sehr, sehr viele. Und du hast da heute die Ursprungbuben ausgesucht, gell?
1: Ja, mit den Garten. Warte mal, du hast mich gar gefragt. Der Gamsjägerbub. Die Gamsjägerbuben sind mir. So.
0: Ich hoffe, das ist das Richtige. Ich habe da jetzt nur mit Gamsjäger was gefunden. Riskieren wir es?
1: Ja.
0: Riskieren wir es.
1: Natürlich.
0: Ganz liebe Grüße nach Wiener Neustadt.
1: Danke.
0: Vierti.
1: Viele Grüße in der Steiermark.
0: Danke. Vierti.
1: Baba, vierti.

Beim Vorwärts waren wir da jetzt mit der Sonntagsmose Erstickel von Gottlieb Weißbacher, ja eigentlich in der Weißbacher Besetzung, so kennt man es, aber auch in dieser kleinen und feinen Besetzung der Sonntagsmose. Wunderbar zum Anhören. In Tauplitz waren wir heuer auch schon mit der Steirischen Ross, mit einem Frühschoppen und dort jetzt der Sonntagsmose Erstickel von Gottlieb Weißbacher, ja eigentlich in der Weißbacher Besetzung, so kennt man es, aber auch in dieser kleinen und feinen Besetzung der Sonntagsmose. Wunderbar zum Anhören. In Tauplitz waren wir heuer auch schon mit der Steirischen Ross, mit einem Frühschoppen und dort ist die Frau Brigitte Peer

0: wohl auch sagen, auch wenn natürlich viel dahinter steckt bei einer Weltmeisterschaft, aber ja, es ist letztlich sicher. Nur ein Spiel.
1: Ja, genau. Und ja. Der Beste gewinnt.
0: Gell? So ist es, genau.
1: Ja, so ist es.
0: Wen lassen wir grüßen heute?
1: Ja, ich möchte meinen Mann auf der Hintermörschbach, der ist Hirte, recht schön grüßen und einen unfallfreien Sommer wünschen.
0: Wie muss man sich das jetzt vorstellen, Frau Bär? Er hat gesagt im Anfang Juni, Schatzl, ich bin daheim und dann ja, euch, genau. Im September sehe ich euch wieder. Und,
1: obwohl, er kommt schon öfter
0: heim. Obwohl.
1: Ja, er nein, das ja ist schauen. Nicht so weit entfernt.
0: Ja.
1: Und wenn er was braucht und die Wäsche, der kommt da schon heim. Mhm. Und ich fahre. Er meine, es ist ja nicht so weit, das geht dann ganz gut.
0: Ach, das hat jetzt so gelungen, als hätten jetzt beide voneinander ein bisschen Abstand gebraucht, aber so ist es nicht.
1: Nein, das brauchen wir nicht.
0: Ja. Ja, aber trotzdem ist es eine Ausnahmesituation, oder?
1: Ja, sicherlich.
0: Ja.
1: Sicher. Ab und zu vermisst den sehr, aber es ist halt so.
0: Und dann geht es wieder mal, gell?
1: Ja, er ist halt mit Leib und Seele hier da und das ist schon 15 Jahre.
0: Ja.
1: Da, und das wollen wir ihm nicht nehmen.
0: Ach, wenn er das schon so gewohnt ist und wenn er so erfreut hat damit.
1: Ja, nein, sicherlich. Nein, das passt schon so, gell?
0: Ja. Das muss für beide passen und das tut es offensichtlich.
1: Nein, gell? Das passt für beide. Wir haben jetzt das so ausgemacht und das ist alles in Ordnung.
0: Frau Bär,
1: ja.
0: Ich habe jetzt in dieser Eile Ihr Lied noch nicht rausgefunden, aber das reiche ich gerne nach.
1: Ja,
0: es wird jetzt überhaupt ein bisschen tierisch denn in den nächsten Minuten, weil wir hätten einen Wunsch gehabt.
1: Für den Mödel eine Herde Weizer Schafe, weil wir haben ja Schafe und Ziegen und das passt ganz gut, das Lied.
0: Ja. Passt, dann machen wir das eh so, aber wie gesagt, eine tierische Ecke haben wir da jetzt in dieser Stunde. Aha. Und vor den Schafen kommen noch die Pferderler.
1: Ja,
0: mein absolutes Lieblingslied, darf ich dazu sagen. Aber Frau Bär, lassen Sie es überraschen. Wie gesagt, das ist auch ein Wunsch, den wir jetzt erfüllen. Da ist jetzt Sandy Lungauer, der Bauer und sein Gaul. Hat ja mal sein müssen.

0: So, das war es jetzt, unsere tierische Ecke, wie ich schon gesagt habe, die Herde weißer Schafe mit den Mölltollern. In Oberösterreich hört man uns auch immer wieder und regelmäßig, wie in allen anderen Bundesländern auch. Das macht uns natürlich sehr, sehr froh und stolz, auch in gewisser Weise. Und in Oberösterreich, wie schon gesagt, da sind wir jetzt, da ist der Herr Manfred daheim. Schönen guten Abend.
1: Ja, grüß euch miteinander, der Manfred von Eberstallzell. Ich habe ja mal die Ehre gehabt, dass ich durchkomme. Und jetzt habe ich einen speziellen Anlass. Die Grüße gehen natürlich auch durch. Zuerst einmal die Grüße, dann das Lied. In erster Linie meine geschätzte Lebenspartnerin, die Froni Stummer, die ist in Kirchdorf. Ist leider momentan nicht bei mir heute, aber morgen sind wir wieder beieinander. Dann ich wünsche mir das Lied, wir haben ein Klassentreffen. Und wenn das kommt, dann wünsche ich allen die was bei einem Klassentreffen nicht kommen können, weil sie Gebrechen haben, weil es einfach nicht geht, dass einfach im Gedanken dabei sind, und das ist ja schön. Eigentlich ein Klassentreff ist immer was Tolles. Noch überhaupt, ich bin ein 61er Bauer, da sind wir die meisten in Pension oder so gut wie alle schon in Pension. Da erfahrt man nicht nur vieles, oder die hat man schon teilweise lang nicht mehr gesehen.
0: Ja.
1: Der dritte Gruß geht an den Singkreis Eberstallzell, wo ich dabei bin und wo ich auch ein bisschen Werbung mache für die tolle Sendung. Das ist es auch, weil wir singen, habe ich schon mal erwähnt, recht gern die Lieder, viele Lieder, was da man da bei euch hört und was man eigentlich bei vielen anderen Sendern nicht hört.
0: Ja, schön, schön.
1: Ganz super.
0: Das heißt, wir sind auch Inspiration für Akteure, die das selber dann ausführen und, ja, wie du das gerade beschrieben hast, die Lieder dann aufnehmen und übernehmen.
1: Ja. Also mit unserem Singkreis gibt es schon 35 Jahre. Und das ist ein bisschen schade, weil man ja bei den Jungen, habe ich schon mal gesagt, das Durchschnittsalter ist ein bisschen sehr, sehr gehoben schon. Wir müssen halt ein bisschen mehr Eigenwerbung machen, vielleicht kommt wieder was nach. Aber es ist einfach klasse, dass es gibt. Und wir haben auch recht erfreut. Wir machen dann einen Ausflug einmal im Jahr. Und es ist einfach nett, wenn man selber auch singt, nicht nur die Lehrer im Radio hört oder sonst wo.
0: Ja. Lieber Manfred, wir kehren aber thematisch wieder zu deinem Klassentreffen zurück.
1: Bitte gern.
0: Ja, und die Münchner Zwietracht, hast du dem Michael gesagt, da werden wir fündig werden und das sind wir auch geworden. Und tatsächlich in deinem Archiv, aber im oberösterreichischen Archiv, dort gibt es diese CD, die wir jetzt schnell überspült haben, und da hören wir jetzt eine. Ich sage vielen herzlichen Dank fürs Anrufen, deine Schilderung, oder hast du noch einen Wunsch oder einen Gruß auszurichten?
1: Boah, ich wünsche mir, dass die Sendung ewig gibt.
0: Ja, siehst du, da sind wir schon zwei, mindestens, ich glaube sogar mehr. Schönen Abend noch, pfiat dich.
1: Bitte, danke.

0: Was soll man da drauf sagen? Es ist genauso. Oberkleiner Power ist es gewesen. Gute Laune ist die beste Medizin. Und gute Laune ist auch, hat auch jemand, ja, hätte ich gesagt, fast gepachtet, weil ich kenne ihn nicht anders. Jetzt mal, wenn ich mit ihm reden darf, dann strahlt er über das ganze Gesicht, weil er ja von guter Laune getragen ist. Der Ernst Grabenbauer aus Saarbrücken. Schön, dass du wieder mal anrufst, Ernst. Grüß dich.
1: Ja, grüß dich, Pauli Reischardt. Ja, wir waren von Fußball begeistert, aber ja, man hat gemerkt, ja, aber trotzdem, ja, es ging, ich habe getippt zu 1-1, aber naja, es ist halt so.
0: Kann man nichts machen, gell?
1: Ja, aber Saarland hat ja den kleinsten Bundesliga-Verein, der ist aufgestiegen in die erste Liga und das nach zwei Jahren in der Zweitliga, eine Stadt mit knapp 10.000 Einwohnern.
0: Ja, siehst du, da werden jetzt dann die zukünftigen Nationalspieler aus dem Saarland kommen.
1: Ja, eins haben sie schon, der Torwart haben sie in die Reserve reingeholt von Elversberg, die österreichische Nationalmannschaft. Ne? Ja, so ist das. Ja,
0: Ernst?
1: Man interessiert sich halt.
0: Ne? So ist es. Es geht dir gut?
1: Ja, es könnte besser gehen. Ja, ich will über die Krankheit nicht reden, aber man hat das Alter und man muss damit alles rechnen. Aber sonst, ja.
0: Da wünsche ich dir alles Gute, Ernst.
1: Ja, also ich will meine Freundin grüßen, Leni Weber in Lietzen-Weißenbach, den Nachbarn in der Steirergasse und sowie alle Verwandten und Bekannten, die mich kennen.
0: Und das sind viele.
1: Ja, das sind viele. Ja. Das kann ich nicht alles aufzählen. Aber ja, wie gesagt, so ist es. Ja, und das Wetter ist ja bei euch ja auch so. Hitzerekord war hier schon.
0: Es ist halt Sommer, so ist es.
1: Das hat keiner erwartet, dass es so heiß wird.
0: Genau, das ist.
1: Ich auch nicht. Außer die Arbeit habe ich mit den Wildschweinen.
0: Da schon her. Die kommen dich besuchen.
1: Schon lange, jahrelang. Viel vernichtet in der Gartenanlage und alles. Sie schießen ja, aber wenn so 16, 17 Stück, zwei Roten kommen mit Junge und so weiter, ja. Was willst du machen?
0: Da rät sie was.
1: Ja, aber man muss immer dahinter bleiben. Naja,
0: Ernst?
1: So ist es im Leben.
0: Ne? Also, du wirst von vielen Dingen begleitet im Moment, ja, da gerade außer, und ich wünsche dir alles, alles Gute.
1: Ja, danke.
0: Schick dir ganz liebe Grüße nach Saarbrücken und dein Musikwunsch passt natürlich zu dir wunderbar dazu und deiner Leni.
1: Ja, danke. Ja.
0: Vierte, die Zirnwaldburen werden wir da jetzt hören. Zwei Herzen haben sich gefunden.

Die Zirnwaldburm sind es gewesen, auch ein Dauergast in dieser Sendung. Auch in der Weststeiermark ist man noch sehr, sehr eifrig beim Zuhören. Der Paul Klein, unser inzwischen Stammhörer, hat auch wieder geschrieben und er schickt wieder nach Salzburg wieder mal zur Frau Sabine ganz, ganz liebe Grüße. Ja, ganz undurchsichtig ein bisschen, weil die Schnapsidee hat er sich ausgesucht, so heißt zumindest die Gruppen, aber ich glaube, das ist gar nicht so der Grund, warum er das ausgesucht hat, sondern es ist eher das Stickel. Und das ist ein ganz schönes, ruhiges Getragenes. Mit viel Hintergrund hätte ich da jetzt vermutet, das Buch der Liebe hören wir da jetzt.

Die Schnapsidee mit dem Buch der Liebe, gewünscht vom Herrn Paul Klein für die Frau Sabine in Salzburg. Ja, vielleicht, da könnten wir ein bisschen kuppeln probieren, dass die zwar mal nach Graz kommen und dann könnten sie sich das Funkhaus anschauen, gemeinsam. Ja, das wäre doch eine interessante Idee. Jetzt bei uns die Almsumer Mosi mit dem Tanzboden Landler.

So, man muss es jetzt wissen mit dem Tanzbodenlandler auch. Weißbacher Stickl haben wir jetzt schon eins gehört. Und jemand, der sich in dieser Sendung ja wunderbar auskennt, auch ein sehr, sehr treuer Hörer ist, ist der Marvin Edland. Der weiß ganz genau, dass es auch Stickl gibt, dass man, wenn wir es spielen, dann in dieser langen Nacht spielen, wenn wir da doch von der Zeit her ein bisschen mehr Spielraum haben. Ganz und gar recht hat er. Da ist jetzt sein Wunsch. Das ist das Stubalm-Duo mit dem Lied An der

Danke für den Wunsch, war längst wieder mal fällig. Das Tubum, du ist es gewesen mit dem Lied An der Erle. Ich glaube, wir haben noch ein Telefonat gerichtet, eine Dame. Der Michi deutet, das ist ja heute doch nicht mehr ausgegangen. Ja, das macht auch gar nichts. Wir machen mit der Musi weiter in dieser langen Nacht bis zum Ende hin. Ich sage, so lange ist es nicht mehr. Und da hören wir jetzt ganz was Spezielles, ganz was Schönes. Die Triple Musi mit am Stickel vom Herbert Pixner. Django.

Das war Igor und seine Oberkreiner mit der Bergsteigerpolka. Das war die lange Nacht der Volksmusik im Juli. Und ich sage vielen herzlichen Dank fürs mit dabei sein. Vielen lieben Dank auch an den Michi Knaller fürs Telefonieren. Es war halt ja, ein außergewöhnlicher Donnerstag. Wir haben fußballtechnisch leider verloren, aber in diesen 4 Stunden wieder auch sehr, sehr viel gewonnen. Vielen Dank fürs mit dabei sein. Wenn Sie noch unterwegs sind, wünsche ich Ihnen eine gute Nacht. Na, dann kommen wir es gut heim, aber wenn Sie schon schlafen gehen, dann wünsche ich Ihnen eine gute Nacht. Pauli Reicher sagt, pfiat Gott, bis heute. Für heute mit Weststeirisch zusammengewürfelt.

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1: Freitag, der 3. Juli, im Nachrichtenstudio begrüßt Sie Tom Brandenberger. Der Gegner war letztlich wie befürchtet eine Nummer zu groß. Österreichs Fußballnationalteam verliert das Spiel gegen Spanien klar mit 0:3 und scheidet damit im 16. Finale der Weltmeisterschaft aus. Daniel Kulowitz, da war für Österreich nichts zu holen.
2: 23 Torschüsse der Spanier dokumentieren, in welche Richtung das heute Abend hier gegangen ist. Nicht alles war zwar brandgefährlich, aber ein überragender Alexander Schlager hat Schlimmeres verhindert. Am Ende ein 0:3. Ralf Rangnick muss sich eingestehen, das war zu wenig.
3: Ja, wir sind natürlich enttäuscht, dass die Reise jetzt heute hier zu Ende geht. Und insgesamt muss man anerkennen, dass wir heute auf einen herausragend guten Gegner getroffen sind.
2: Gleiches meint auch Marcel Sabitzer, der den österreichischen Fußballfans dankt. Und was man hier erreicht hat, die K.O.-Phase, das wird man wahrscheinlich erst ein bisschen später realisieren.
4: Wir haben sicher Massen wieder bewegt in Österreich. Die Leute können sicherlich sich mit uns identifizieren, aber ich bin einfach nur enttäuscht, weil unser Ziel war, weiterzukommen.
2: Damit endet wohl auch eine Ära, denn es werden mehrere Nationalspieler wohl ihre Teamkarriere beenden. Ralf Rangnick wird nach dieser Weltmeisterschaft eine neue Mannschaft zusammenbauen müssen.
1: Die WM-Reise ist also im 16. Finale zu Ende. Der Aufwand für die geplante neue Bundesstaatsanwaltschaft wird etwa 9 Millionen Euro pro Jahr und 40 Planstellen betragen. Das sagte Justizministerin Sporrer von der SPÖ im Justizausschuss des Nationalrats. Der Großteil davon soll allerdings aus Umschichtungen kommen. Die reinen Mehrkosten beziffert Sporrer mit 3 Millionen Euro pro Jahr. Knapp 520.000 Kinder und Jugendliche in Wien, Niederösterreich und dem Burgenland starten heute nach der Zeugnisverteilung in die neunwöchigen Sommerferien. Für die 670.000 Schülerinnen und Schüler in den anderen Bundesländern beginnt der Urlaub erst eine Woche später. Zugfahren wird bald wieder teurer. Die ÖBB erhöhen mit dem Fahrplanwechsel ab Mitte Dezember die Ticketpreise um durchschnittlich 3,5%. Martin Rauter berichtet.
5: Es geht um die Standardtickets für die erste sowie zweite Klasse und die Vorteilskarten der ÖBB. Die Bundesbahnen argumentieren, dass die Energiepreise nach wie vor hoch sind und der Kostendruck steigt. Gleichzeitig würde sich Frühbuchen weiterhin auszahlen. Je eher man bucht, desto günstiger die Reise. In der Praxis bedeuten die durchschnittlich 3,5% Preiserhöhung ein paar Euro mehr pro Ticket. Für die Strecke von Wien nach Klagenfurt zahlen Fahrgäste heute ohne Ermäßigung zum Beispiel 69 Euro. Ab Dezember sind es dann 71,40 Euro, also knapp 2,50 Euro mehr. Bereits gestern hat der Verkehrsbund Ost in Niederösterreich und dem Burgenland die Preise einiger Tickets angehoben, ebenfalls um durchschnittlich 3,5%.
1: Der Vatikan bestätigt die Verbannung der konservativen Pius-Bruderschaft aus der katholischen Kirche. Die Bruderschaft wird exkommuniziert. Sie hat trotz Warnungen des Vatikan ohne Erlaubnis Bischöfe geweiht. Die Pius-Brüder lehnen praktisch alle Entwicklungen in der katholischen Kirche seit den 60er Jahren ab. Knapp eine Woche nach den beiden schweren Erdbeben in Venezuela ist die Zahl der bestätigten Todesfälle laut Regierung auf rund 2300 gestiegen. Allerdings werden noch immer Zehntausende Menschen vermisst. Wie ein Wunder klingt da die Rettung eines Mannes, der jetzt noch lebend aus den Trümmern geborgen werden konnte. Katharina Wagner berichtet.
6: Jubel bricht aus in Katia la Mar an der venezolanischen Küste, als Hernán Gil Flores heute aus den Trümmern gerettet und auf einer Bahre ins Freie getragen wird. 8 Tage lang war er unter den Trümmern eines 7-stöckigen Gebäudes verschüttet. Der 43-Jährige war in dem Einkaufszentrum als Wachmann tätig gewesen. Als vor mehr als einer Woche das erste der beiden Erdbeben das Gebäude einstürzen lässt, befindet sich der Nachtwächter in seinem Wachhäuschen. Dieses wird unter den Trümmern verschüttet, doch die Kabine hält zumindest teilweise Stand und wird für den Mann zum überlebenswichtigen Schutzraum. Auf Hernán Gil Flores warten eine Frau und 2 Kinder.
1: Im US-Bundesstaat Ohio haben die Behörden 16 Kinder und Jugendliche im Alter von einem Jahr bis 18 Jahren aus deren Elternhaus gerettet. Die vier Erwachsene, die Eltern und Großeltern, wurden festgenommen. Die Kinder sollen über Jahre in einem 13 Quadratmeter großen Raum unter menschenunwürdigen Bedingungen gelebt haben, zwischen Fäkalien und Müll. Das waren die Nachrichten mit Tom Brandenberger. zum Wetter.
7: Es geht mit gemäßigten Sommertemperaturen weiter in den nächsten Tagen und dabei ist es nicht ganz beständig. Von Nordwesten her treffen immer wieder schwache Fronten mit Schauern ein. Heute gibt es vor allem an der Alpen-Nordseite Regenschauer im Bereich von Vorarlberg bis zum Wienerwald. Weiter im Osten und im Süden regnet es höchstens vereinzelt. Außerdem gibt es eine Mischung von Sonnenschein und Wolken. Insgesamt am längsten sehen wir die Sonne heute in Südösterreich. Hier werden es bis zu 30 Grad, sonst 21 bis 28 oder 29 Grad und es wird windig. So viel zum Wetter von Daniel Zeinlinger.
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1: Im Studio Sebastian Rosenauer, es ist 1 Uhr. Bei der Fußball-Weltmeisterschaft heißt es für Österreichs Nationalteam jetzt Koffer packen und ab nach Hause. Die Spanier waren im 16. Finale dann doch zu stark. Daniel Gulowitz.
2: Es war ein ewiges Hinterherhecheln und das ÖFB-Team konnte die Partie ergebnistechnisch relativ lange offen halten, selbst nach dem 1:0 durch Oerser Ball in der 36. Minute. Entschieden war es aber dann nach dem 2:0-Kopftor von Porro in der 66. Das 3:0 durch Oerser Ball nur noch Draufgabe. In Summe der Europameister, dem ÖFB-Team einfach in allen Belangen überlegen. Alex Schlager, unser Torhüter, hat mit unglaublichen Glanztaten noch viel Schlimmeres verhindert.
3: Am Ende des Tages ist es sehr, sehr enttäuschend, weil wir gerne einfach unser Land noch weiter repräsentieren hätten wollen. Aber ja, wir müssen das jetzt so annehmen, wie sie ist, und dann wieder der Stolz überwiegen irgendwann.
2: Österreich reist erhobenen Hauptes ab. Beim WM-Comeback nach 44 Jahren hat man die K.O.-Phase erreicht. Zugleich aber wird es ein Umdenken geben müssen. Einige Spieler werden ihre Nationalteamkarrieren mit diesem WM-Out beenden.
1: Und in diesen Minuten startet schon das Spiel Portugal gegen Kroatien. Der Gewinner trifft dann im Achtelfinale auf Spanien. 9 Tote und mindestens 20 Verletzte gibt es nach einer Explosion in der syrischen Hauptstadt Damaskus. Laut den syrischen Behörden haben Unbekannte einen Sprengsatz in der Nähe des Justizpalastes platziert. Dort finden seit Wochen Prozesse gegen ehemalige Vertreter des Assad-Regimes statt, das Ende 2024 gestürzt worden war. Seit 1. Juli gelten strengere Regeln bei der Vergabe von Krediten für Gewerbeimmobilien. Denn zuletzt sind immer mehr Kredite nicht zurückgezahlt worden. Laut dem Wirtschaftsforschungsinstitut WIFO könnten durch die strengeren Regeln aber indirekt auch die Mieten steigen. Maria Kern.
4: Die verschärften Regeln für die Vergabe von Krediten für Gewerbeimmobilien würden die Kreditvergabe bremsen und damit auch den ohnedies auf einem Tiefstand befindlichen Wohnbau neuerlich dämpfen, sagt Ökonom Thomas Url vom WIFO.
5: Und wir wissen, dass ein Wegfall von Neubautätigkeit auch mietpreissteigernd wirkt.
4: Diese Mietpreissteigerungen könnten auch die Inflation geringfügig steigen lassen, so Url. Der Ökonom plädiert daher dafür, die strengeren Eigenkapitalvorschriften nur für jene Banken anzuwenden, die viele Zahlungsausfälle bei Krediten für Gewerbeimmobilien zu verzeichnen hätten. Die Finanzmarktaufsicht entgegnet, bisher seien keine Rückgänge bei der Kreditvergabe festzustellen. Sie sieht daher auch keinen Grund, die verschärften Eigenkapitalregeln zu lockern.
1: Und jetzt zum Wetter mit Nathalie Auer.
6: Recht frisch geht's durch die Nacht. Die Tiefstwerte liegen bei meist 10 bis 18 Grad. Tagsüber legen die Temperaturen dann zu. 21 bis 30 Grad erwarten uns am Nachmittag. Dabei haben wir es zeitweise sonnig. Wolken ziehen aber auch durch und besonders von Vorarlberg bis zum Bergland Oberösterreichs kann es ab und zu auch regnen. Im Osten und Süden haben wir es dagegen meist trocken und länger sonnig. Der Wind, der ist allerdings kräftig mit Böen von 40 bis zu 60 Kilometer pro Stunde. Auch am Wochenende bleibt uns der Wind und die Temperaturen ändern sich kaum.
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1: Im Studio Sebastian Rosenauer, es ist 2 Uhr. Fast 17.000 angehende Studentinnen und Studenten machen heute den Medizinaufnahmetest an den Unis in Wien, Graz, Linz und Innsbruck. Allein an der MedUni Wien kommen auf einen Studienplatz mehr als 10 Bewerberinnen und Bewerber. Anja Bachleitner berichtet.
2: Im Ringen um einen öffentlichen Studienplatz in Medizin.